0: Nehmen Sie doch mal eine Zeitung zur Hand und lesen Sie irgendeinen Bericht. Natürlich haben Sie ihn richtig verstanden, etwas anderes zählt für Sie nicht. Doch kurz darauf haben Sie Streit mit dem Nachbarn, der die Meldung ganz anders interpretiert. Wir wollen anhand eines einfachen Beispiels demonstrieren, wie das funktioniert. So sieht es der realistische Typ.
1: Am 8.11. gegen 19.05 Uhr wurde ein Polizist von einem streunenden Hund gebissen. Er wird seitdem vermisst.

Also ich muss schon sagen, mich als kritischem Rheinländer wundert es ein bisschen, dass der Hund nicht zu Wort gekommen ist.

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0: Der Väter heute den Rosenkranz in dem Anliegen unseres Papstes und seinem Mitarbeiterstab. Wir bitten für unsere Diözese, für unseren Bischof Ivo, für alle Priester und gottgeweihten Frieden. Wir beten auch um Berufungen. Wir beten für alle Kranken, Leidenden und Sterbenden. Wir bitten aber auch um gedeihliches Wetter und um Regen, sowie in unseren persönlichen Anliegen. Im Namen des Vaters und des Sohnes und des Heiligen Geistes.
1: Amen.
0: Ich glaube an Gott, den Vater, den Allmächtigen, den Schöpfer des Himmels und der Erde, und an Jesus Christus, seinen eingeborenen Sohn, unseren Herrn, empfangen durch den Heiligen Geist, geboren von der Jungfrau Maria, gelitten unter Pontius Pilatus, gekreuzigt, gestorben und begraben, hinabgestiegen in das Reich des Todes, am dritten Tage auferstanden von den Toten, aufgefahren in den Himmel. Er sitzt zu Rechten Gottes, des allmächtigen Vaters. Von dort wird er kommen, zu richten die Lebenden und die Toten. Ich glaube an den Heiligen Geist, an die heilige katholische Kirche, die Gemeinschaft der Heiligen, die Vergebung der Sünden, die Auferstehung der Toten und an das ewige Leben. Amen. Ehre sei dem Vater und

0: heißt du, Maria, voller Gnade, der Herr ist mit dir. Du bist gebenedeit unter den Frauen, und gebenedeit ist die Frucht deines Leibes, Jesus, der in uns den Glauben vermehre.
1: Heilige Maria, Mutter Gottes, bitte für uns Sünder,
0: Gegrüßt seist du, Maria, voller Gnade, der Herr ist mit dir. Du bist gebenedeit unter den Frauen, und gebenedeit ist die Frucht deines Leibes, Jesus, der in uns die Hoffnung stärke.
1: Heilige Maria, Mutter Gottes, bitte für uns Sünder, jetzt und in der Stunde
0: Gegrüßt seist du, Maria, voller Gnade, der Herr ist mit dir. Du bist gebenedeit unter den Frauen, und gebenedeit ist die Frucht deines Leibes, Jesus, der in uns die Liebe entzünde.
1: Heilige Maria, Mutter Gottes, bitte für uns Sünder, jetzt und in der Stunde unseres Todes.
0: Ehre sei dem Vater und dem Sohn und dem Heiligen Geist. Jesus, verzeih uns unsere Sünden, bewahre uns vor dem Feuer der Hölle, führe alle Seelen in den Himmel, besonders jene, die deiner Barmherzigkeit am meisten bedürfen. Vater unser im Himmel, geheiligt werde dein Name, dein Reich komme, dein Wille geschehe, wie im Himmel, so auch auf Erden. Gegrüßt seist du, Maria, voller Gnade, der Herr ist mit dir. Du bist gebenedeit unter den Frauen, und gebenedeit ist die Frucht deines Leibes, Jesus, der von den Toten auferstanden ist.
1: Heilige Maria, Mutter Gottes, bitte für uns Sünder, jetzt und in der Stunde unseres Todes.
0: Amen. Gegrüßt seist du, Maria, voller Gnade, der Herr ist mit dir. Du bist gebenedeit unter den Frauen, und gebenedeit ist die Frucht deines Leibes, Jesus, der von den Toten auferstanden ist.
1: Heilige Maria, Mutter Gottes, bitte für uns Sünder, jetzt und in der Stunde unseres Todes.
0: Amen. Gegrüßt seist du, Maria, voller Gnade, der Herr ist mit dir. Du bist gebenedeit unter den Frauen, und gebenedeit ist die Frucht deines Leibes, Jesus, der von den Toten auferstanden ist.
1: Heilige Maria, Mutter Gottes, bitte für uns Sünder,
0: Gegrüßt seist du, Maria, voller Gnade, der Herr ist mit dir. Du bist gebenedeit unter den Frauen, und gebenedeit ist die Frucht deines Leibes, Jesus, der von den Toten auferstanden ist.
1: Heilige Maria, Mutter Gottes, bitte für uns Sünder, jetzt und in der Stunde unseres Todes.
0: Gegrüßt seist du, Maria, voller Gnade, der Herr ist mit dir. Du bist gebenedeit unter den Frauen, und gebenedeit ist die Frucht deines Leibes, Jesus, der von den Toten auferstanden ist.
1: Heilige Maria, Mutter Gottes, bitte für uns Sünder, jetzt und in der Stunde unseres Todes.
0: Gegrüßt seist du, Maria, voller Gnade, der Herr ist mit dir. Du bist gebenedeit unter den Frauen, und gebenedeit ist die Frucht deines Leibes, Jesus, der von den Toten auferstanden ist.
1: Heilige Maria, Mutter Gottes, bitte für uns Sünder,
0: Gegrüßt seist du, Maria, voller Gnade, der Herr ist mit dir. Du bist gebenedeit unter den Frauen, und gebenedeit ist die Frucht deines Leibes, Jesus, der von den Toten auferstanden ist.
1: Heilige Maria, Mutter Gottes, bitte für uns Sünder, jetzt und in der Stunde
0: Gegrüßt seist du, Maria, voller Gnade, der Herr ist mit dir. Du bist gebenedeit unter den Frauen, und gebenedeit ist die Frucht deines Leibes, Jesus, der von den Toten auferstanden ist.
1: Heilige Maria, Mutter Gottes, bitte für uns Sünder, jetzt und in der Stunde unseres Todes.
0: Gegrüßt seist du, Maria, voller Gnade, der Herr ist mit dir. Du bist gebenedeit unter den Frauen, und gebenedeit ist die Frucht deines Leibes, Jesus, der von den Toten auferstanden ist.
1: Heilige Maria, Mutter Gottes, bitte für uns Sünder, jetzt und in der Stunde unseres Todes. Amen.
0: Gegrüßt seist du, Maria, voller Gnade, der Herr ist mit dir. Du bist gebenedeit unter den Frauen, und gebenedeit ist die Frucht deines Leibes, Jesus, der von den Toten auferstanden ist.
1: Heilige Maria, Mutter Gottes, bitte für uns Sünder, jetzt und in der Stunde unseres Todes.
0: Ehre sei dem Vater und dem Sohn und dem Heiligen Geist.
1: Amen.

Weitermeistern bedürfen. Unser tägliches Brot gib uns heute und vergib uns unsere Schuld, wie auch wir vergeben unseren Schuldigern, und führe uns nicht in Versuchung, sondern erlöse uns von dem bösen Amen. Heilige Maria, Mutter Gottes, bitte für uns Sünder, jetzt und in der Stunde

Maria, Mutter Gottes, bitte für uns Sünder, jetzt und in der Stunde unseres Todes. Amen. Heilige Maria, Mutter Gottes, bitte für uns Sünder, jetzt und in der Stunde unseres

Maria, Mutter Gottes, bitte für uns Sünder, jetzt und in der Stunde unseres Todes. Amen. Heilige Maria, Mutter Gottes, bitte für uns Sünder, jetzt und in der Stunde unseres Todes. Amen.

Maria, Mutter Gottes, bitte für uns Sünder, jetzt und in der Stunde unseres Todes. Amen. Heilige Maria, Mutter Gottes, bitte für uns Sünder, jetzt und in der Stunde unseres Todes. Amen. Heilige Maria, Mutter Gottes, bitte für uns Sünder, jetzt und in der Stunde unseres Todes. Amen. Heilige Maria, Mutter Gottes, bitte für uns Sünder, jetzt und in der Stunde unseres Todes. Amen. Ehre sei dem

deiner Barmherzigkeit am meisten bedürfen. Vater unser im Himmel, geheiligt werde dein Name, dein Reich komme, dein Wille geschehe,

0: Gegrüßt seist du, Maria, voll der Gnade, der Herr ist mit dir. Du bist gebenedeit unter den Frauen, und gebenedeit ist die Frucht deines Leibes, Jesus, der uns den Heiligen Geist gesandt hat.
1: Heilige Maria,
0: Gegrüßt seist du, Maria, voll der Gnade, der Herr ist mit dir. Du bist gebenedeit unter den Frauen, und gebenedeit ist die Frucht deines Leibes, Jesus, der uns den Heiligen Geist gesandt hat.
1: Heilige Maria, Mutter Gottes, bitte für uns
0: Gegrüßt seist du, Maria, voll der Gnade, der Herr ist mit dir. Du bist gebenedeit unter den Frauen, und gebenedeit ist die Frucht deines Leibes, Jesus, der uns den Heiligen Geist gesandt hat.
1: Heilige Maria, Mutter Gottes, bitte für uns Sünder, jetzt und in der Stunde
0: unseres Todes. Gegrüßt seist du, Maria, voll der Gnade, der Herr ist mit dir. Du bist gebenedeit unter den Frauen, und gebenedeit ist die Frucht deines Leibes, Jesus, der uns den Heiligen Geist gesandt hat.
1: Heilige Maria, Mutter Gottes, bitte für uns Sünder, jetzt und in der Stunde unseres Todes.
0: Gegrüßt seist du, Maria, voll der Gnade, der Herr ist mit dir. Du bist gebenedeit unter den Frauen, und gebenedeit ist die Frucht deines Leibes, Jesus, der uns den Heiligen Geist gesandt hat.
1: Heilige Maria, Mutter Gottes, bitte für uns Sünder, jetzt und in der Stunde
0: Gegrüßt seist du, Maria, voll der Gnade, der Herr ist mit dir. Du bist gebenedeit unter den Frauen, und gebenedeit ist die Frucht deines Leibes, Jesus, der uns den Heiligen Geist gesandt hat.
1: Heilige Maria, Mutter Gottes, bitte für uns Sünder, jetzt und in
0: Gegrüßt seist du, Maria, voll der Gnade, der Herr ist mit dir. Du bist gebenedeit unter den Frauen, und gebenedeit ist die Frucht deines Leibes, Jesus, der uns den Heiligen Geist gesandt hat. Gegrüßt seist du, Maria, voll der Gnade, der Herr ist mit dir. Du bist gebenedeit unter den Frauen, und gebenedeit ist die Frucht deines Leibes, Jesus, der uns den Heiligen Geist gesandt hat.
1: Heilige Maria,
0: Gegrüßt seist du, Maria, voll der Gnade, der Herr ist mit dir. Du bist gebenedeit unter den Frauen, und gebenedeit ist die Frucht deines Leibes, Jesus, der uns den Heiligen Geist gesandt hat.
1: Heilige Maria, Mutter Gottes, bitte für uns Sünder, jetzt und in der Stunde
0: unseres Todes. Gegrüßt seist du, Maria, voll der Gnade, der Herr ist mit dir. Du bist gebenedeit unter den Frauen, und gebenedeit ist die Frucht deines Leibes, Jesus, der uns den Heiligen Geist gesandt hat.

Heiligen Geist.

0: tägliches Brot gib uns heute und vergib uns unsere Schuld, wie auch wir vergeben unseren Schuldigern. Und führe uns nicht in Versuchung, sondern erlöse uns von dem Bösen. Amen.
1: Okay.

Maria, Mutter Gottes, bitte für uns Sünder, jetzt und in der Stunde unseres Todes. Amen. Heilige Maria, Mutter Gottes, bitte für uns Sünder, jetzt und in der Stunde.

Heilige Maria, Mutter Gottes, bitte für uns Sünder, jetzt und in der Stunde unseres Todes. Amen. Heilige Maria, Mutter Gottes, bitte für uns Sünder, jetzt und in der Stunde unseres Todes. Amen. Heilige Maria, Mutter Gottes, bitte für uns Sünder, jetzt und in der Stunde unseres Todes. Amen. Heilige Maria, Mutter Gottes, bitte für uns Sünder, jetzt und in der Stunde unseres Todes. Amen. Heilige Maria, Mutter Gottes, bitte für uns Sünder, jetzt und in der Stunde unseres Todes. Amen.

0: Maria, Mutter Gottes, bitte für uns Sünder, jetzt und in der Stunde unseres Todes. Amen. Heilige Maria, Mutter Gottes, bitte für uns Sünder, jetzt und in der Stunde unseres Todes. Amen.
1: Maria,

Heilige Maria, Mutter Gottes, bitte für uns Sünder, jetzt und in der Stunde unseres Todes. Amen. Ehre sei dem Vater und dem Sohn und dem Heiligen Geist. O mein Jesus, verzeih uns unsere Sünden, bewahre uns vor dem Feuer der Hölle, führe alle Seelen in den Himmel, besonders jene, die deiner Barmherzigkeit

Leibes Jesus, der dich, Jungfrau, im Himmel gekrönt hat. Gegrüßt seist du, Maria, voll der Gnade, der Herr ist mit dir. Du bist gebenedeit unter den Frauen, und gebenedeit ist die Frucht deines Leibes, Jesus, der dich, Jungfrau, im Himmel gekrönt hat. Gegrüßt seist du, Maria, voll der Gnade, der Herr ist mit dir. Du bist gebenedeit unter den Frauen, und gebenedeit ist die Frucht deines Leibes, Jesus, der dich, Jungfrau, im Himmel gekrönt hat. Gegrüßt seist du, Maria, voll der Gnade, der Herr ist mit dir. Du bist gebenedeit unter den Frauen, und gebenedeit ist die Frucht deines Leibes, Jesus, der dich, Jungfrau, im Himmel gekrönt hat. Gegrüßt seist du, Maria, voll der Gnade, der Herr ist mit dir. Du bist gebenedeit unter den Frauen, und gebenedeit ist die Frucht deines Leibes, Jesus, der dich, Jungfrau, im Himmel gekrönt hat. Gegrüßt seist du, Maria, voll der Gnade, der Herr ist mit dir. Du bist gebenedeit unter den Frauen, und gebenedeit ist die Frucht deines Leibes, Jesus, der dich, Jungfrau, im Himmel gekrönt hat. Gegrüßt seist du, Maria, voll der Gnade, der Herr ist mit dir. Du bist gebenedeit unter den Frauen, und gebenedeit ist die Frucht deines Leibes, Jesus, der dich, Jungfrau, im Himmel gekrönt hat. Gegrüßt seist du, Maria, voll der Gnade, der Herr ist mit dir. Du bist gebenedeit unter den Frauen, und gebenedeit ist die Frucht deines Leibes, Jesus, der dich, Jungfrau, im Himmel gekrönt hat. Gegrüßt seist du, Maria, voll der Gnade, der Herr ist mit dir. Du bist gebenedeit unter den Frauen, und gebenedeit ist die Frucht deines Leibes, Jesus, der dich, Jungfrau, im Himmel gekrönt hat. Gegrüßt seist du, Maria, voll der Gnade, der Herr ist mit dir. Du bist gebenedeit unter den Frauen, und gebenedeit ist die Frucht deines Leibes, Jesus, der dich, Jungfrau, im Himmel gekrönt hat.

unser Heiland. Jesus, du unsere Hoffnung. Jesus, du unser Erlöser. Jesus, du Bruder der Menschen. Jesus, du Freund der Sünder. Jesus, du Hilfe der Kranken. Jesus, du guter Hirte. Jesus, du Stifter des Friedens. Jesus, du Trost der Trauernden. Jesus, du Zuflucht der Verfolgten. Jesus, du Brot, von dem wir leben. Jesus, du Licht, durch das wir sehen. Jesus, du Weg, auf dem wir gehen. Wir singen den Engel des Herrn, Gottes Lob Nummer

Deutschland keine Sterbenden und den Namen für den Fegefeuer die ewige Ruhe. Herr, lass sie ruhen in deinem Frieden. Heiliger Josef, du Nährvater unseres Herrn Jesus Christus, unser Bräutigam, der seligsten Jungfrau Maria, bitte für uns sowie für alle Sterbenden des heutigen Abends und der kommenden Nacht. Amen. Wir beten auch ein Vater unser für den Frieden in den Herzen, in den Familien und in den Völkern, in Europa und in der ganzen Welt. Vater unser im Himmel, geheiligt werde dein Name, dein Reich komme, dein Wille geschehe, wie im Himmel so auf Erden. Unser tägliches Brot gib uns heute und vergib uns unsere Schuld, wie auch wir vergeben unseren Schuldigen und führe uns nicht in Versuchung, sondern erlöse uns von dem Bösen. Gegrüßet seist du, Maria, voll der Gnade, der Herr ist mit dir. Du bist gebenedeit unter den Frauen und gebenedeit ist die Frucht deines Leibes, Jesus. Heilige Maria, Mutter Gottes, bitte für uns Sünder, jetzt und in der Stunde unseres Todes. Amen. Ehre sei dem Vater und dem Sohn und dem Heiligen Geist. Jesus Christus, Sohn des Vaters, sende jetzt deinen Geist über die Erde. Lass den Heiligen Geist wohnen in den Herzen aller Völker, damit sie bewahrt bleiben mögen vor Verfall, Unheil und Krieg. Möge die Frau aller Völker, die selige Jungfrau Maria, unsere Fürsprecherin sein. Amen. Heiliger Erzengel Michael, verteidige uns im Kampfe gegen die Bosheit und die Nachstellungen des Teufels, sei unser Schutz. Gott gebiete ihm, so bitten wir flehentlich, du aber, Fürst der himmlischen Heerscharen, stoße den Satan und die anderen bösen Geister, die zum Verderben der Seelen in der Welt umherschweifen, mit der Kraft Gottes in die Hölle hinunter. Amen. Heiliger Schutzengel mein, lass mich dir empfohlen sein, in alle Nöten steh mir bei. Rette mich vor Sünden frei, bei Tag und Nacht, ich bitte dich, beschütze und bewahre mich. O Maria, mit dem Kinderlieb, im Namen des Vaters und des Sohnes und des Heiligen Geistes, gelobt sei Jesus.

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0: 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Eine Zeitangabe, es ist 6 Uhr. 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
2: Herzlich begrüßt Sie, Claudia Kaminski. Schön.

0: dass Sie dabei sind. Unser Sonntag. Richte deinen Blick auf Jesus. Dr. Patrick Körbs lädt uns ein, Jesus unsere ganze Aufmerksamkeit zu schenken. Um die Ruhe in den Stürmen unserer Zeit zu finden, könnten wir uns auch auf den Versuch einlassen, die Stille zu suchen. Handy aus, in die Schublade. Lassen wir uns überraschen, welchen Raum der Gottesbegegnung die Stille ermöglicht. Doch zunächst das Neueste vom Tag.
1: Mit Mario Galgano. Am 7. September reist Papst Leo XIV. In die rund 40 Kilometer von Rom gelegene Gemeinde Genazzano. In der dortigen Basilika Santuario della Madre del Buon Consiglio wird das Oberhaupt der katholischen Kirche um 18 Uhr am Vorabend des Festes Maria Geburt einen Gottesdienst leiten. Es handelt sich um den zweiten Besuch des Papstes in dem Augustinerheiligtum nach einer privaten Visite am 10. Mai 2025, zwei Tage nach seiner Wahl. Die Wahl des Ortes steht im Zusammenhang mit dem Lebenslauf des Papstes, der dem Augustinerorden angehört. Seine Ordensprovinz in Chicago ist der Mutter vom guten Rat geweiht. Bereits als Student in den 80er Jahren sowie in seinen späteren Funktionen als Generalprior, Bischof und Kardinal besuchte er die Städte regelmäßig. Das Heiligtum geht auf eine Kirche aus dem 13. Jahrhundert zurück, die ab 1356 vom Augustinerorden betreut wurde. Im Rahmen der Neugestaltung im 15. Jahrhundert entstand nach Überlieferungen der Wallfahrtsort in seiner heutigen Form. Im Laufe der Geschichte besuchten bereits mehrere Päpste, darunter Urban der VIII., Pius der IX., Johannes der 23. und Johannes Paul der II. Die Basilika. Anlässlich des bevorstehenden Besuchs wird ein Gemälde enthüllt, das Papst Leo XIV. Im Gebet vor dem Marienbildnis zeigt. Anlässlich des bevorstehenden Besuchs von Papst Leo XIV. Am Hauptsitz der UNESCO am 25. September in Paris hat die UN-Kulturorganisation die inhaltlichen Übereinstimmungen mit der katholischen Kirche hervorgehoben. Es handelt sich um die erste Papstvisite bei der Organisation für Bildung, Wissenschaft, Kultur und Kommunikation seit dem Besuch von Johannes Paul II. Im Jahr 1980.
2: Der von Generaldirektor Khaled El-Enyani eingeladene Papst Leo XIV. Wird im Rahmen der Begegnung eine Grundsatzrede zu ethischen Fragen der künstlichen Intelligenz halten. Das Thema bildete bereits einen Schwerpunkt in seiner Enzyklika Magnifica Humanitas. Während des Besuchs des katholischen Kirchenoberhaupts ist zudem die Unterzeichnung eines Rahmenabkommens vorgesehen, das die Zusammenarbeit beider Institutionen bei der menschenrechtskonformen Gestaltung des technologischen Wandels stärken soll. Das Tagesprogramm sieht, neben einem bilateralen Gespräch und dem Besuch des Geländes, auch ein vorgelagertes Jugendforum vor, bei dem Vertreter aus Wissenschaft, Kunst und Gesellschaft Aspekte des päpstlichen Lehrschreibens diskutieren. Der Aufenthalt bei der UNESCO ist Teil einer viertägigen Frankreich-Reise des Papstes, die ihn auch nach Lourdes und Metz führt. Für Radio Vatikan, Stefanie Stahlhofen.
1: Vom 11. bis 17. November besucht Papst Leo Peru im Rahmen seiner Südamerika-Reise, die ihn zuvor nach Uruguay und Argentinien führt. In dem Land, in dem er mehr als zwei Jahrzehnte als Missionar und Bischof tätig war, stehen Stationen in Lima, Chiclayo, Cusco und Pucallpa auf dem Programm. Der Erzbischof von Lima, Kardinal Carlos Castillo, schildert im Gespräch mit den Vatikanmedien die Vorbereitungen sowie die Erwartungen an den bevorstehenden Besuch.
3: Nach Angaben von Kardinal Castillo stieß die offizielle Ankündigung der Visite im August auf breite Zustimmung in der peruanischen Bevölkerung. Die Reise erfolgte in einer Phase, die von sozialen Spannungen, Kriminalität, Erpressung und Ungleichheit geprägt ist. Vor diesem Hintergrund sehen Kirchenleute in der Präsenz des Papstes eine Möglichkeit, gesellschaftliche Selbstreflexion und das Engagement für soziale Gerechtigkeit und Solidarität zu stärken. In den vier Zielstädten wurden Vorbereitungskomitees eingerichtet, um logistische, liturgische und sicherheitsrelevante Abläufe zu koordinieren. An den organisatorischen Maßnahmen beteiligen sich Vertreter unterschiedlicher gesellschaftlicher Gruppen, Jugendliche, lokale Gemeinschaften, Initiativen der indigenen Bevölkerung, soziale Hilfsorganisationen. Inhaltlicher Bezugspunkt des Besuchs ist die Enzyklika Magnifica Humanitas. Kardinal Castillo betont, dass eine der zentralen Aufgaben in Peru darin bestehe, die kulturelle und soziale Vielfalt des Landes als Ressource zu nutzen und den gesellschaftlichen Zusammenhalt zu fördern. Der Erzbischof drückt die Erwartung aus, dass die Impulse des Papstes zu Dialog, Versöhnung und zur Friedenssicherung in der Region beitragen werden. Auch der Vorsitzende der argentinischen Bischofskonferenz, Erzbischof Marcelo Daniel Colombo, nimmt Stellung zum bevorstehenden Besuch von Papst Leo in Argentinien im November. Der Aufenthalt wird als Impuls für kirchliche Erneuerung, Stärkung der Menschenwürde und Förderung des gesellschaftlichen Friedens eingeordnet. Vom 8. bis 11. November reist Leo nach Argentinien. Der Aufenthalt bildet die zweite Station seiner Südamerika-Reise, die ihn vorher nach Uruguay und hinterher nach Peru führt. Beim Besuch stehen Stationen in der Hauptstadt Buenos Aires, in Córdoba sowie im Wallfahrtsort Luján auf dem Programm. Der Vorsitzende der Bischofskonferenz sprach mit den Vatikanmedien über die Vorbereitungen und die Bedeutung der Visite. Die Ankündigung des Besuchs sei auf breite Aufmerksamkeit innerhalb der kirchlichen Strukturen und der Bevölkerung gestoßen. Die Reise biete aus Sicht der Kirchenleitung die Gelegenheit, den Prozess der kirchlichen Erneuerung zu vertiefen und das Engagement der Glaubensgemeinschaft in der Evangelisierung zu stärken. Organisatorisch laufen die Vorbereitungen über verschiedene Arbeitsgruppen, die sich an den Erfahrungen früherer päpstlicher Reisen orientieren. Auf der letzten Vollversammlung der peruanischen Bischöfe bildeten die Planungen einen zentralen Beratungspunkt, um die regionalen Gegebenheiten der einzelnen Bistümer und Provinzen in das Programm einzubringen. Inhaltlich stehen die Themen Frieden, Menschenwürde und das Prinzip der Synodalität im Mittelpunkt der ganzen Reise. Stefan Kempis, Radio Vatikan.
0: Aus dem Heiligen Evangelium nach Matthäus. Nachdem Jesus die Menge gespeist hatte, drängte er die Jünger ins Boot zu steigen und an das andere Ufer vorauszufahren. Inzwischen wollte er die Leute nach Hause schicken. Nachdem er sie weggeschickt hatte, stieg er auf einen Berg, um für sich allein zu beten. Als es Abend wurde, war er allein dort. Das Boot aber war schon viele Stadien vom Land entfernt und wurde von den Wellen hin und her geworfen, denn sie hatten Gegenwind. In der vierten Nachtwache kam er zu ihnen. Er ging auf dem See. Als ihn die Jünger über den See kommen sahen, erschraken sie, weil sie meinten, es sei ein Gespenst, und sie schrien vor Angst. Doch sogleich sprach Jesus zu ihnen und sagte, »Habt Vertrauen, ich bin es, fürchtet euch nicht.« Petrus erwiderte ihm und sagte, »Herr, wenn du es bist, so befiehl, dass ich auf dem Wasser zu dir komme.« Jesus sagte, »Komm.« Da stieg Petrus aus dem Boot und kam über das Wasser zu Jesus. Als er aber den heftigen Wind bemerkte, bekam er Angst. Und als er begann, unterzugehen, schrie er, »Herr, rette mich!« Jesus streckte sofort die Hand aus, ergriff ihn und sagte zu ihm, »Du Kleingläubiger, warum hast du gezweifelt?« Und als sie ins Boot gestiegen waren, legte sich der Wind. Die Jünger im Boot aber fielen vor Jesus nieder und sagten, »Wahrhaftig, Gottes Sohn bist du!«
4: Liebe Zuhörerinnen und Zuhörer, liebe Schwestern und Brüder im Glauben, zwei Geschichten betrachten wir an diesem 19. Sonntag im Jahreskreis. Da ist der Prophet Elia. In der ersten Lesung wird uns die Begebenheit beschrieben, wie der Prophet soeben seine Mission beendet sieht. Doch dann kommt die Angst und er flieht in die Wüste. Er ist am Ende seiner Kraft, will nicht mehr weiterleben. Und dann auf dem Gottesberg Horeb sucht er Gott. Ein gewaltiger Sturm kommt, dann ein Erdbeben, dann Feuer. Aber in all dem ist Gott nicht. Erst nach all dem Brausen kommt eine leise, sanfte Stimme, ein Säuseln. Und in dieser Stille begegnet Elia Gott. Und im Evangelium dieses Sonntages begegnen wir nun der Fortsetzung, wie es nach der wundersamen Speisung weiterging. Jesus geht auf den See hinaus. Die Jünger sind im Boot mitten in der Nacht. Der Wind treibt sie umher und die Wellen. Da kommt Jesus. Er geht auf dem Wasser. Und als er in das Boot steigt, legt sich der Sturm. Auch der innere Sturm der Angst, den die Jünger gewissermaßen erlitten haben. In der Vorbereitung dieser Betrachtung erinnerte ich mich an eine Szene aus dem Film über den Kartäuserorden, Die große Stille vom Regisseur Philipp Gröning. In einer Szene werden genau diese Worte der Lesung eingeblendet. Gott war nicht im Sturm, im Feuer oder im Erdbeben. In der Stille begegnet der Prophet Elias Gott. Die Kartäusermönche, sie leben seit fast 1000 Jahren in der Stille, der großen Stille. Sie haben sich zurückgezogen, um nichts anderes zu tun, als Gott zu suchen. Jeder Mönch lebt in seiner eigenen kleinen Zelle, einer Einsiedelei mit kleinem Garten. Diese Einsiedeleien sind durch einen großen Kreuzgang verbunden. Und wenngleich es auch Elemente des Gemeinschaftslebens gibt, ist doch alles so ausgerichtet, dem Lärm und unnötigen Begegnungen zu entgehen. Ihre Spiritualität ist geprägt von einem tiefen Vertrauen. Gott ist nicht im Lärm, im Aktivismus, in der Hektik. Gott ist in der Stille. Die Kartäuser und mit ihnen viele andere Ordensleute auch, sie haben sich für ein Leben entschieden, das für viele von uns heute fast unvorstellbar scheint. Kein Smartphone, keine Nachrichten, keine sozialen Medien. Nur Stille, nur das Hören auf Gott. Aber was heißt das für uns heute? Für uns, die wir aufwachen mit dem Smartphone in der Hand. Für uns, die wir den ganzen Tag umgeben sind von Nachrichten, von Klingeln, von Vibrieren, von 1000 kleinen Unterbrechungen. Wir leben in einer Welt, die Stille scheut. Es gibt kaum noch einen Moment, in dem wir wirklich allein sind mit unseren Gedanken. Und wenn wir allein sind, dann greifen wir meist beispielsweise zum Smartphone, um die Stille zu füllen. Viele Menschen empfinden Stille heute nicht mehr als wohltuend, sondern als bedrohlich. Sie wird unangenehm, vielleicht sogar unheimlich. Ich habe das einmal in einem Gespräch zu diesem Thema mitbekommen und von jemandem gesagt bekommen. Es wird immer wieder behauptet, in der Stille könne man Gott finden. Denn wenn es still wird um uns herum, könnten wir seine Stimme hören. Ist das wirklich so? Fragte mich da mein Gesprächspartner. Zunächst einmal komme ich doch in der Stille viel mehr zu mir selbst. Ich glaube, da liegt etwas sehr Wahres darin. Vielleicht ist das der erste Schritt. In der Stille zu mir selbst kommen. Wer in der Stille aushält, begegnet sich selbst. Den unruhigen Gedanken, den Ängsten, aber auch den tiefen Sehnsüchten. In einer Kurzgeschichte werden einem Mönch folgende Worte nachgesagt. Wenn man in einen tiefen Brunnen blickt, sieht man zuerst nichts. Dann, wenn das Wasser ruhig wird, sieht man sich selbst. Und wenn man lange genug wartet, sieht man den Grund aller Dinge. Die Stille ist also nicht einfach nur Leere, sie ist Raum. Sie eröffnet einen Raum, um zu sich selbst zu kommen. Raum, um die vielen Stimmen in uns zu ordnen. Und vielleicht ganz langsam einen Raum zu öffnen, in dem wir Gott begegnen können. Vielleicht sind diese sommerlichen Wochen und diese Urlaubstage genau der richtige Moment für ein Experiment. Die kontemplative Tradition schlägt einen einfachen Weg vor. Einfach sitzen. Jeden Tag ein paar Minuten. 20 Minuten werden häufig empfohlen. Einfach sitzen, ohne etwas tun zu müssen. Nicht beten im Sinne von vielen Worten, sondern still sein, atmen, da sein. Man kann einen kurzen Satz aus der Bibel wiederholen. Das hilft, den Geist zu sammeln. Oder man sitzt einfach da, in offener Aufmerksamkeit. Der weltberühmte Trappistenmönch Thomas Keating, ein großer Lehrer des kontemplativen Gebets, hat die Stille die Muttersprache Gottes genannt. Gott spricht diese Sprache, wir müssen sie nur lernen. Für viele klingt das erstmal zu einfach oder zu schwer. Zu schwer, weil wir es nicht mehr gewohnt sind, einfach nur still zu sein. Der Verstand schweift ab, die Gedanken kreisen. Das ist aber ein ganz normales, sogar gesundes Zeichen. Es geht nicht darum, den Geist leer zu bekommen. Es geht darum, den Geist neu zu füllen mit Gott. Es geht darum, immer wieder zurückzukommen, sanft, ohne sich selbst zu verurteilen. Und es gibt einen Unterschied. In den asiatischen Meditationstraditionen geht es oft darum, den Geist zu leeren und sich von der Welt zu lösen. Die christliche Kontemplation will anderes. Sie will die Aufmerksamkeit auf Gott richten. Sie will das Herz öffnen für Gottes Gegenwart, die schon da ist, die wir nur nicht wahrnehmen. Das Ziel ist nicht die Loslösung von der Welt, sondern eine tiefere Bindung an Gott, der in der Welt wirkt. Das ist der entscheidende Punkt. Wir müssen Gott in dem Sinne nicht finden. Gott ist schon da. Er ist immer gegenwärtig, wie Jesus sagt, ich bin bei euch alle Tage bis zum Ende der Welt. Wir sind es, die abgelenkt sind. Wir sind es, die manchmal Gott gar nicht wahrnehmen, weil wir so beschäftigt sind. Die Kartäusermönche sagen uns, Gott ist in der Stille, auch in Anlehnung an das, was wir in der Geschichte von Elia gehört haben. Und zwar nicht, weil er sich versteckt, sondern weil wir ihn im Lärm nicht hören können. Wir müssen innehalten. Wir müssen uns selbst begegnen, um Gott begegnen zu können. Die Stille ist gewissermaßen die Voraussetzung. In der Geschichte von Elia sehen wir, Gott ist nicht im Sturm, nicht im Erdbeben, nicht im Feuer. Er ist in der leisen, sanften Stimme. Im Evangelium sehen wir, solange Petrus auf Jesus schaut, kann er auf dem Wasser gehen. Sobald er den Wind und die Wellen bemerkt, die Angst und den Lärm, fängt er an zu sinken. Das ist die Einladung, die uns dieser Sonntag heute schenkt. Richte deinen Blick auf Jesus, nicht auf den Lärm um dich herum, nicht auf die tausend Nachrichten, die deine Aufmerksamkeit fordern. Lass dich nicht ablenken. Richte deinen Blick auf den, der über dem Wasser geht, der den Sturm stillt, der in der Stille spricht. In unserer Zeit mit all ihren positiven Errungenschaften, aber auch mit all den Ablenkungen, die uns von überall her erreichen, kommen wir uns vielleicht auch auf einem stürmischen Wellengang vor, als ob wir nicht mehr selbst die Richtung in unserem Leben bestimmen könnten. Um die Ruhe in den Stürmen unserer Zeit zu finden, könnten wir uns auch auf diesen Versuch einlassen, die Stille zu suchen. Bewusst für eine Zeit das Handy ausschalten und mal ganz weglegen in einer Schublade. Lassen wir uns überraschen, was es in uns verändert, wirklich zur Ruhe zu kommen und in dieser Stille einen Raum der Gottesbegegnung offen zu halten. Vielleicht mit einem Vers aus den Lesungstexten dieses Sonntages, mit dem Lieblingslied aus dem Gotteslob, warum nicht? Und einfach sich mal überraschen lassen, hineingehen in der Stille in einen Raum der Gottesbegegnung. Ihnen allen einen gesegneten Sonntag.
0: Das war eine Betrachtung zum Sonntagsevangelium von Dr. Patrick Körbs. Sie hörten eine Sendung von Claudia Kaminski für Radio Vatikan. 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

0: 10 vor 8.
1: Trentino Südtirol, wirtschaftlicher Spitzenreiter. Und wie du mir, so ich dir. Nun kontrolliert auch Spanien Einreisende aus Italien. Das Wetter, auch heute wird's wieder sonnig und sommerlich heiß. Ich bin Stefanie Terzer. Schönen guten Morgen.
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1: Die Wirtschaft in Trentino-Südtirol boomt. Die Region wird dieses Jahr wohl das stärkste Wirtschaftswachstum aller italienischen Regionen verzeichnen. Davon geht die Kaufleutevereinigung Confesercenti aus. Sie rechnet mit einem Plus von 1,5%. Ein Plus, das allerdings negativ auffällt, ist die Teuerung. Die Inflationsrate in Bozen wird auf 3,4% geschätzt und Bozen ist damit eine der teuersten Städte in ganz Italien. Italien kontrolliert seit ein paar Tagen Einreisende aus Spanien. Nun reagiert Spanien darauf und tut das Gleiche. Die spanischen Grenzkontrollen für Flüge und Schiffe aus Italien haben um Mitternacht begonnen und gelten bis zum 7. September. Grund für die Kontrollen ist ein Streit zwischen Italien und Spanien. Italien hat nach dem Ansturm von Migranten auf die spanische Exklave Ceuta in Nordafrika die Kontrollen eingeführt und damit das Schengen-Abkommen eingeschränkt. Spanien hat Italien dafür heftigst kritisiert und von Diskriminierung gesprochen. Ministerpräsidentin Meloni will die Kontrollen vorerst aber nicht aufheben. Eine Entscheidung könnte nach den Ferragosto-Feiertagen fallen. Wer steckt hinter dem Vorfall mit der Sprengstoffdrohne auf dem Flughafen Leipzig in Deutschland? Mehrere US-Medien haben Infos zu einer möglichen Verbindung nach Russland. Die Drohne war diese Woche in der Nähe von ukrainischen Transportflugzeugen entdeckt und von einem Mitarbeiter zum Absturz gebracht worden. Franziska Spieker berichtet aus Washington.
2: Viele Infos sind es nicht, die es in US-Medien aktuell zu dem Vorfall gibt, aber sie weisen in dieselbe Richtung, nach Russland. Das Wall Street Journal berichtet, dass die Drohne mit Sprengstoff wahrscheinlich der russischen Regierung gehört. Die Quelle dafür? US-Beamte, die mit Geheimdienstberichten vertraut sind. Der Sender CNN zitiert einen US-Verteidigungsbeamten in Europa mit einer noch eindeutigeren Aussage. Demnach sind die USA zu dem Schluss gekommen, dass die Drohne einem russischen Geheimdienst gehört.
1: Kommen wir zum Sport. Fußball. Für den FC Südtirol geht mit dem gestrigen Blitzturnier in Trient, das von den Gastgebern gewonnen wurde, die Sommervorbereitung zu Ende. Morgen beginnt eine weitere Trainingswoche im FCS-Center in der Sportzone Rung und am 15. August, also am kommenden Samstag, steht dann das erste Pflichtspiel der neuen Saison auf dem Programm auswärts gegen Catanzaro. Und Tennisprofi Jannik Sinner ist in die USA gereist zum Masters 1000 Turnier in Cincinnati. Ob er dort tatsächlich antritt, ist noch nicht ganz klar. In den letzten Wochen hatte Sinner nämlich Probleme mit seinem rechten Knie. Die ersten Trainingseinheiten in den USA werden zeigen, ob das Turnier mit ihm stattfindet oder nicht. Sinners Priorität liegt allerdings klar auf New York. Bei den US Open will er Ende August antreten. Und hier bei uns ist es jetzt noch etwas wolkenverhangen, das ändert sich aber bald mal. Gleich mehr zum Wetter.
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1: In vielen Teilen des Landes hat die Sonne schon das Sagen. Im Großraum Bozen und stellenweise auch im Finchgau ist es noch ein bisschen bewölkt. Durch den Vormittag geht es dann aber meist mit viel Sonne. Ab dem Nachmittag können ein paar dichtere Wolken aufziehen, die vereinzelte Gewitter mit sich bringen. Der Start in die neue Woche morgen bringt uns einen Mix aus Sonne, ein paar Wolken und Gewittern am Nachmittag. Jetzt schauen wir uns noch kurz die aktuellen Temperaturen an. Corvara meldet 13 Grad, Hintermattel 12, Rhein in Taufers auch 13 und Salurn im Unterland 21 Grad.
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8: Einen schönen Sonntagmorgen wünscht Deborah Gardner aus der Landesverkehrsmeldezentrale. Von der Brenner Autobahn wurden uns keine Störungen gemeldet und freie Fahrt haben sie momentan auch auf den anderen Hauptstraßen Südtirols. gute Fahrt.

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2: Liebe Hörerinnen und Hörer, herzlich grüße ich Sie zu unserem Stell dich ein, wenn wir uns dem Evangelium des Sonntags zuwenden. Sind wir doch miteinander auf dem Weg. Auf dem Weg, den uns der Herr führt. Durch Sturm und Bedrängnis, in Freude und in Zuversicht. Denn die Nähe des Herrn ist uns geschenkt. Musik.

Die Heilige Schrift sagt uns nun, dass es genug Zeichen gibt, in denen wir ihn erkennen können. Dem Propheten Elia wird offenbart, dass Gott nicht in den zerstörerischen Mächten der Natur zu finden ist, sondern in dem Hauch, der belebend über das Land weht. Die frühe Kirche bekennt in der Geschichte von der Stillung des Sturms, dass Jesus in allen Stürmen der Zeit bei seiner Kirche sein wird. In besonderer Weise kommt das Vertrauen auf die Nähe Gottes bei Paulus zum Ausdruck, der vor diesem Gott um die Rettung Israels ringt. Musik.

Wir hören aus dem Matthäusevangelium. Nachdem Jesus die Menge gespeist hatte, forderte er die Jünger auf, ins Boot zu steigen und an das andere Ufer vorauszufahren. Inzwischen wollte er die Leute nach Hause schicken. Nachdem er sie weggeschickt hatte, stieg er auf einen Berg, um in der Einsamkeit zu beten. Spät am Abend war er immer noch allein auf dem Berg. Das Boot aber war schon viele Stadien vom Land entfernt und wurde von den Wellen hin und her geworfen, denn sie hatten Gegenwind. In der vierten Nachtwache kam Jesus zu ihnen. Er ging auf dem See. Als ihn die Jünger über den See kommen sahen, erschraken sie, weil sie meinten, es sei ein Gespenst, und sie schrien vor Angst. Doch Jesus begann mit ihnen zu reden und sagte: »Habt Vertrauen, ich bin es, fürchtet euch nicht.« Darauf erwiderte ihm Petrus: »Herr, wenn du es bist, so befiehl, dass ich auf dem Wasser zu dir komme.« Jesus sagte: »Komm.« Da stieg Petrus aus dem Boot und ging über das Wasser auf Jesus zu. Als er aber sah, wie heftig der Wind war, bekam er Angst und begann unterzugehen. Er schrie: »Herr, rette mich!« Jesus streckte sofort die Hand aus, ergriff ihn und sagte zu ihm: »Du Kleingläubiger, warum hast du gezweifelt?« Und als sie ins Boot gestiegen waren, legte sich der Wind. Die Jünger im Boot aber fielen vor Jesus nieder und sagten: »Wahrhaftig, du bist Gottes Sohn.«

Liebe Hörerinnen und Hörer, besinnen wir uns. Wir alle sind schon einmal mit dem Schiff unseres Lebens in den Sturm gekommen und haben keinen Ausweg mehr gesehen. Wir sind alle schon wie Petrus im Glauben schwach geworden. Wir können deshalb die Geschichte von der Stillung des Sturmes als unsere eigene Lebensgeschichte lesen. Am Ende, so hoffe ich, werden wir mit den Jüngern begreifen, dass der Herr uns nie allein lässt. Aber nicht nur am Ende, sondern hoffentlich ist es uns auch geschenkt, in den Stürmen unseres Lebens diese Erfahrung zu machen, dass wir aufgehoben sind in Gottes Hand. Und deshalb dürfen wir mit den Jüngern, mit Petrus bekennen: Wahrhaftig, du bist Gottes Sohn. Und in diesem Bekenntnis, in diesem gläubigen, staunenden Erfassen der großen Wirklichkeit unseres Herrn finden wir die Ruhe im Sturm. Musik.

Liebe Hörerinnen und Hörer, dem Herrn vertrauen, an ihn glauben, ihn bekennen, das übersteigt eigentlich unsere Kraft. Aber die Kraft dazu, dies trotz allem und in allen Situationen zu tun, kommt uns aus dem Gebet. Aus dem Gebet, wo wir unser stürmisches Herz festmachen in der Ruhe des Herrn. Deshalb lade ich Sie nun ein, lasset uns beten. Großer und heiliger Gott, du bist unwandelbar in deiner Treue und trotzdem führst du uns immer wiederum neu heraus aus uns selbst, durch den Sturm in deine Stille und Ruhe. In Jesus Christus bleibst du bei deiner Kirche und bei jedem und jeder von uns. Lass uns aus diesem Vertrauen heraus leben und Zeugen deiner Hoffnung sein. Darum bitten wir durch Jesus Christus, deinen Sohn, unseren Herrn und Gott, der in der Einheit des Heiligen Geistes mit dir lebt und herrscht in alle Ewigkeit. Amen.

Liebe Hörerinnen und Hörer, ich wünsche Ihnen einen gesegneten Sonntag und die Erfahrung des Aufgehobenseins in der starken Hand Gottes.

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1: 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Heute ist Sonntag, der 9. August. Die Themen, mit denen sich die heilige Edith Stein beschäftigte, sind heute noch immer genauso aktuell wie zu ihrer Zeit. Bei einigen Themen kann Edith Stein sogar als Pionierin gelten, zum Beispiel bei der Frage der Stellung und der Aufgaben der Frau in Kirche und Gesellschaft oder bei der Versöhnung zwischen Judentum und der katholischen Kirche. Wie wichtig Edith Stein für das Denken der Kirche ist, erkennt man daran, dass so gut wie alle ihre Themen auch von Papst Johannes Paul II. Behandelt wurden. Mehr über Edith Stein und weitere Heilige und Selige des Tages erfahren Sie nun von Thomas Ebner.
2: Edith Stein erblickte 1891 als Tochter strenggläubiger jüdischer Eltern in Breslau das Licht der Welt. Sie erwarb den Doktor der Philosophie und war für einige Jahre Mitarbeiterin des berühmten Philosophen Edmund Husserl an der Universität Freiburg im Breisgau. Nach der Lektüre christlicher Schriften, vor allem einer Lebensbeschreibung der heiligen Teresa von Avila, stand für die junge Frau der Entschluss fest. Sie wurde katholisch und ließ sich im Alter von 31 Jahren im Jahr 1922 taufen. In den folgenden Jahren arbeitete sie als Dozentin und Lehrerin und trat 1933 in das Kloster der Karmelitinnen in Köln ein. 5 Jahre später legte Edith Stein die ewigen Gelübde ab und nahm den Ordensnamen Teresa Benedicta Cruz an. Wegen der Judenverfolgung emigrierte sie zusammen mit ihrer ebenfalls inzwischen konvertierten Schwester in das niederländische Kloster Echt, um die Mitschwestern in Köln nicht zu gefährden. Doch auch die Niederlande blieben nicht lange vom Rassenwahn der Nazis verschont. Edith Stein arbeitete gerade an einem Buch über Johannes vom Kreuz, als sie und ihre Schwester am 2. August 1942 von der Gestapo abgeholt wurden. 5 Tage später wurden sie wegen ihrer jüdischen Abstammung ins Konzentrationslager Auschwitz deportiert. Am 9. August 1942 starben sie mit einer Gruppe anderer jüdischer Christen in der Gaskammer. Edith Stein wurde am 11. Oktober 1998 als erste geborene Jüdin in der Kirchengeschichte durch Papst Johannes Paul II. Heilig gesprochen. Zusammen mit Katharina von Siena und Brigitta von Schweden gehören sie zu den Schutzheiligen Europas. Roman war einer legendarischen Heiligengeschichte zufolge ein Soldat. Er soll den heiligen Laurentius im Kerker bewacht haben. Beeindruckt von der Standhaftigkeit des Gefangenen, bekehrte sich Roman zum Christentum und ließ sich von Laurentius kurz vor dessen Hinrichtung noch taufen. Auch Roman wurde deshalb kurz darauf im Jahr 258 an der Porta Salaria getötet. Bestattet wurde Roman in der Zyriaca-Katakombe unter der Kirche San Lorenzo fuori le mura. Die selige Juana Josefa Cipitria Ibarriola wurde 1845 geboren. Sie war die Tochter einfacher Eltern und wuchs auf einem Bauernhof in der Nähe von San Sebastian auf. Schon als Kind war sie fasziniert von Ignatius von Loyola und seiner Frömmigkeit. Als junge Erwachsene ging Juana Josefa nach Valladolid. Dort gründete sie eine Ordensgemeinschaft im Geiste von Ignatius und 1871 in Salamanca die Kongregation der Töchter Jesu, kurz Jesuitinas. Der Orden breitete sich rasch aus und hat heute Niederlassungen in mehreren Ländern. Juana Josefa Cipitria Ibarriola starb am 9. August 1912.
1: Thomas Ebner war das mit dem Blick auf den heutigen Namenstags- und Heiligenkalender. Nun geht es hier bei Radio Grüne Welle weiter mit der Bach-Kantate zum heutigen Sonntag. Wir bringen nun von Johann Sebastian Bach das Werk »Ich glaube, lieber Herr«, Bachwerkeverzeichnis 109. Ausführende sind die Gechinger Kantorei Stuttgart und das Bach-Kollegium Stuttgart unter der Leitung von Helmut Rilling.

Von Johann Sebastian Bach hörten Sie die Kantate »Ich glaube, lieber Herr«, Bachwerkeverzeichnis 109. Ausführende waren die Gechinger Kantorei Stuttgart und das Bach-Kollegium Stuttgart unter der Leitung von Helmut Rilling. 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Es geht jetzt in unserem Programm mit Barockmusik weiter. Um 9:10 hören Sie die nächsten Nachrichten. Ab 9 Uhr folgt dann die Blasmusiksendung und um 10 Uhr übertragen wir live aus dem Bozener Dom den heutigen Sonntagsgottesdienst.

0: 10 vor 9.
1: Abkühlung im Fluss, Bozner Bürgermeister ist dagegen. Und dickes Plus erwartet Wirtschaft in Trentino, Südtirol. Das Wetter, meist hat die Sonne das Sagen heute. Ich bin Stefanie Derzer, schönen guten Morgen.
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1: In Bozen wird der Ruf nach dem Ausbau der Ufer von Talfer und Eisack lauter. Gefordert wird ein Zugang zum Wasser, nutzbar für alle zur Abkühlung an diesen heißen Sommertagen. Gegenwind kommt allerdings von Bürgermeister Claudio Corrati. Er sagt, es sei zu gefährlich. Schon jetzt würden auf der Höhe der Trienstraße vor allem Kinder im Eisack spielen. Die Gefahr dort wird oft unterschätzt, sagt der Bürgermeister. Nicht nur wegen der Strömung, sondern auch wegen dem vielen Unrat, der am Boden des Flusses liegt und an dem man sich Schnittwunden an den nackten Füßen zufügen kann. Außerdem sei nirgends ein Bademeister zur Stelle, falls etwas passieren sollte. Die Wirtschaft in Trentino-Südtirol boomt. Die Region wird dieses Jahr wohl das stärkste Wirtschaftswachstum aller italienischen Regionen verzeichnen. Davon geht die Kaufleutevereinigung Confesercenti aus. Sie rechnet mit einem Plus von 1,5%. Ein Plus, das allerdings negativ auffällt, ist die Teuerung. Die Inflationsrate in Bozen wird auf 3,4% geschätzt und Bozen ist damit eine der teuersten Städte in ganz Italien. Nach dem großen Waldbrand am Gardasee werden nun auch Brände in Friaul-Julisch-Venetien gemeldet. Besonders angespannt soll die Lage zwischen Monfalcone und Duino gewesen sein. Die Brände haben sich auch negativ auf den Verkehr ausgewirkt. Damit die Feuerwehren freie Zufahrtswege haben, wurden auf der Autobahn A4 Venedig-Triest ab dem späten Nachmittag zwei Fahrspuren gesperrt. Auch in Lignano-Sabbiadoro wurde ein Waldbrand gemeldet. Die Hitze sorgt für wirtschaftliche Probleme in Deutschland. Mehrere Bundesländer haben das Sonntagsfahrverbot für Lastwagen teilweise aufgehoben. Grund ist die Dürre und das damit verbundene Niedrigwasser der Flüsse. Die Regelung gilt ab heute. Betroffen sind Nordrhein-Westfalen, Niedersachsen, Rheinland-Pfalz und das Saarland, Soita Sovali.
2: Der Grund ist simpel. Auf den Flüssen fehlt das Wasser. Viele Frachtschiffe können deshalb nur einen Bruchteil ihrer üblichen Ladung mitnehmen oder gar nicht mehr fahren. Was nicht übers Wasser kommt, soll deshalb verstärkt auf Lkw umgeladen werden. Kritik kommt vom BUND. Wenn der Schiffstransport durch Hunderte oder Tausende Lkw-Fahrten ersetzt werde, belaste das sowohl die Menschen als auch das Klima. Auch die Gewerkschaft Verdi ist dagegen und warnt, die zusätzlichen Fahrten gehen vor allem zulasten der Berufskraftfahrer.
1: Tennisprofi Jannik Sinner ist in die USA gereist zum Masters 1000 Turnier in Cincinnati. Ob er dort tatsächlich antritt, ist noch nicht ganz klar. In den letzten Wochen hatte Sinner nämlich Probleme mit seinem rechten Knie. Die ersten Trainingseinheiten in den USA werden zeigen, ob das Turnier mit ihm stattfindet oder nicht. Sinners Priorität liegt allerdings klar auf New York. Bei den US Open will er Ende August antreten. Und stellenweise ist es jetzt noch etwas bewölkt. Die weiteren Wetterdetails gleich.
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1: Fast wolkenlos ist der Himmel jetzt im Bustertal. Im Rest des Landes halten sich noch ein paar dichtere Wolken. Heute Nachmittag müssen wir mit dem einen oder anderen Gewitter rechnen. Auch morgen wieder der gleiche Wettermix. Sonne, Wolken und am Nachmittag ein paar Gewitter. Jetzt noch kurz die aktuellen Temperaturen. Antholz meldet 16 Grad, Brixen 21, Naturns 19 und Wolkenstein 15 Grad.
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11: Guten Morgen aus der Landesverkehrsmeldezentrale. Auf der Brenner Autobahn gibt es Kolonnenverkehr wegen Überlastung in Richtung Süden zwischen Gossensass und Sterzing, in Richtung Norden zwischen Verona Nord und Trient Nord. Kommen Sie gut voran.

Ja, so schnell vergeht's, eine Woche ist schon wieder vorbei. Es ist wieder Zeit für die Blasmusik hier auf Radio Grüne Welle. Wir beginnen mit der Fanfare Hayabusa vom Japaner Satoshi Yageshawa.

Feierlich eingeleitet wurde die heutige Blasmusiksendung mit der Fanfare Hayabusa von Satoshi Yageshawa. Philip Spark aus England, seine Sinfonietta Nummer 4 besteht aus drei Teilen, die ohne Unterbrechung gespielt werden. Der erste Satz beginnt mit einer lyrischen Fugato-Passage, die einen schnellen und rhythmischen Mittelteil umrahmt. Der zweite Teil ist langsamer und enthält ein langes, expressives Euphonium-Solo. Der dritte Teil ist ein Salut an den Sponsor dieses Kompositionsauftrages. Diverse Schlaginstrumente erinnern an die Klänge aus einer Schreinerei, unisono begleitet von einer Orchesterpassage im Scat-Stil. Freuen Sie sich nun auf die Sinfonietta Nummer 4 von Philip Spark.

0: Wunderschöne Musik, die Sinfonietta Nummer 4 vom Engländer Philipp Spark. Das nächste Werk stammt von einem Österreicher, und zwar Otto M. Schwarz aus Oberösterreich, ganz genau. Wir schreiben das Jahr 1798, eine unsichere Zeit, in der Räuberbanden ihr Unwesen trieben und oft ungeschoren davonkommen. Nicht so beim gut geplanten Überfall auf den deutschen Ort Daaden, wo auf einen Schlag 20 lang gesuchte Räuber aus Deutschland, Frankreich und Holland unschädlich gemacht werden. In spannenden musikalischen Szenen bildern lässt Otto M. Schwarz im Werk The White Tower, der Weiße Turm, Musiker, das Publikum in Planung, Durchführung und Flucht nach dem Überfall teilhaben. Spannende Musik also im Werk The White Tower, der Weiße Turm, ein dreiteiliges Werk des oberösterreichischen Komponisten Otto M. Schwarz. Gute Unterhaltung.
1: Hallo, hier spricht Otto M. Schwarz. Sie hören die Sendung Faszination Blasmusik auf der Grünen Welle. Ich wünsche Ihnen viel Spaß mit meiner Musik.

Das war der Weiße Turm von Otto M. Schwarz. Und ja, die Sendezeit geht leider dem Ende zu, haben noch einige Konzerttermine. Die Musikkapelle Montan lädt herzlich ein zum Schlosskonzert im Schloss N in Montan. Dieses Schloss öffnet für dieses Konzert mal wieder die Tore. Sie können ein besonderes Konzert unter der Leitung von Kapellmeister Giuliano Moser erleben. Und dann gibt es in Brixen wie jedes Jahr wieder die Hofburg-Konzerte. Die haben bereits begonnen, aber die Bürgerkapelle Lana wird am Samstag, 8. August auftreten. Am 9. August Sonntag die Musikkapelle Niederdorf. Am 14. August das Heinorchester von Bozen und Trient. Am 15. August die Musikkapelle ab Faltersbach. Und am 16. August die Musikkapelle Anra. Soweit zu den Brixener Hofburg-Konzerten. Das war sie auch, die heutige Blasmusiksendung hier auf Radio Grüne Welle. Schön, dass Sie wieder dabei waren. Am Mikrofon verabschiedet sich Arnold Leinbober mit Macarena. Machen Sie es gut, bis zum nächsten Mal.

0: 10 vor 10.
1: Schwimmen in Talfa und Eisack. Aus dem Bozner Rathaus kommt ein Bitte nicht. Nach Waldbränden am Gardasee. Lage entspannt sich. Das Wetter ist sonnig und sommerlich heiß wird's heute noch. Ich bin Stefanie Terzer. Schönen Vormittag.
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1: In Bozen wird wieder einmal ein Zugang zu Talfa und Eisack gefordert. Nutzbar für alle, zur Abkühlung an diesen heißen Sommertagen. Gegenwind kommt von Bürgermeister Claudio Corarati. Er sagt, es sei zu gefährlich. Schon jetzt würden auf der Höhe der Trienstraße vor allem Kinder im Eisack spielen. Die Gefahr dort wird oft unterschätzt, sagt der Bürgermeister. Nicht nur wegen der Strömung, sondern auch wegen dem vielen Unrat, der am Boden des Flusses liegt und an dem man sich Schnittwunden an den nackten Füßen zufügen kann. Außerdem sei nirgends ein Bademeister zur Stelle, falls etwas passieren sollte. Mit 100 Gramm Haschisch hat die Polizei in Bozen jetzt einen Mann aus Marokko erwischt. Der 31-Jährige ist bereits Polizei bekannt und dürfte sich eigentlich nicht mehr in Bozen aufhalten. Jetzt hat er wieder eine Anzeige kassiert. Noch eine Woche lang haben junge Menschen Zeit, sich für den Zivildienst bei der Caritas anzumelden. Menschen zwischen 18 und 28 können beim Caritas-Zivildienst in die verschiedenen sozialen Bereiche hineinschnuppern. In die Flüchtlingshäuser, in die Flüchtlingsberatung, aber auch bei der Hausaufgabenhilfe oder bei der Sozialberatung können sie mitmachen. Der Zivildienst dauert 8 Monate lang mit 30 Arbeitsstunden pro Woche. Die Anmeldungen werden von der Young Caritas angenommen. Nach dem Waldbrand bei Tignale am Gardasee scheint sich die Lage inzwischen zu entspannen. Gestern mussten über 200 Menschen evakuiert werden. Claudia Wächter, wie schaut's denn jetzt aus?
2: Das Schlimmste, das scheint vorbei, sagte mir ein Feuerwehrsprecher, aber das Gelände sei schwierig und der Wind ein Risiko. Aufatmen können aber immerhin nun viele Touristen. Die mussten nämlich vorübergehend aus ihren Ferienunterkünften flüchten, weil die Flammen immer näher rückten. Auch Löschflugzeuge waren nonstop im Einsatz.
1: Es werden jetzt auch Brände in Friaul-Julisch-Venetien gemeldet. Besonders angespannt soll die Lage zwischen Monfalcone und Duino gewesen sein. Die Brände haben sich auch negativ auf den Verkehr ausgewirkt. Damit die Feuerwehren freie Zufahrtswege haben, wurden auf der Autobahn A4 Venedig-Triest ab dem späten Nachmittag 2 Fahrspuren gesperrt. Und auch in Lignano Sabbiadoro wurde ein Waldbrand gemeldet. Und uns hier steht ein sonniger Sommertag bevor. Gleich alles Weitere zum Wetter.
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1: Ein herrlicher Sommertag ist das heute. Die Sonne scheint und die Wolken sind noch harmlos. Später am Nachmittag können daraus ein paar Gewitter entstehen. Stellenweise ist es jetzt auch noch richtig fein frisch. In Penz im Sarntal zum Beispiel, dort messen wir 17 Grad, in Wolkenstein ebenfalls. In Völs sind es 22 und in Gagerzon 25 Grad.
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6: Guten Morgen aus der Landesverkehrsmeldezentrale. Auf der Brenner Autobahn gibt es Kolonnenverkehr wegen Überlastung in Richtung Süden zwischen Gossensass und Sterzing, in Richtung Norden zwischen Verona Nord und Trient Nord. Kommen Sie gut voran.

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Es ist jetzt 10 Uhr. Wir schalten nun in den Bozner Dom und übertragen von dort den Sonntagsgottesdienst.

Im Namen des Vaters und des Sohnes und des Heiligen Geistes. Amen. Jesus Christus ist in unserer Mitte, ihm sei Lob und Preis. Liebe Festgemeinde, zu allen Zeiten und in allen Religionen haben sich Menschen danach gesehnt, Gott zu begegnen. Immer wieder berichten Menschen, dass sie seine Nähe in ihrem Leben erfahren haben. Und dazu gehören auch die Propheten des Alten Testamentes, etwa Elia, von dem wir heute in der Lesung hören. Wir erinnern uns heute auch an unsere Diözesanheiligen Cassian und Vigilius. Auch sie haben in ihrer Zeit auf den Ruf Gottes gehört und ihren Glauben bezeugt. Ihr Beispiel zeigt uns, Gottes Begegnung bleibt nicht ohne Folgen. Sie stärkt Menschen, gibt ihnen Orientierung und macht sie bereit, Verantwortung zu übernehmen. Wir feiern heute eine Wortgottesfeier hier im Dom. Für manche mag diese Form noch ungewohnt sein und Fragen auslösen. Gerade hier, wo Tradition so viele Menschen Heimat bedeutet, nehmen wir diese Empfindungen sehr ernst. Doch wenn wir es zulassen, wird auch uns Gott heute begegnen. In seinem Wort, in seinem Gebet, im Zeugnis der Heiligen Cassian und Vigilius und in Jesus Christus. Und ihn begrüßen wir jetzt in unserer Mitte. Herr Jesus Christus, geheimnisvoll bist du in unsere Mitte zugegen gekommen. Herr, erbarme dich. Herr Jesus Christus, du rufst uns auch heute auf, dir zu vertrauen. Christus, erbarme dich. Herr Jesus Christus, erbarme dich, wenn unser Glaube nur klein und unser Glaube nur schwach ist. Herr, erbarme dich. Lasset uns beten. Allmächtiger Gott, immer wieder zeigst du dich uns in Menschen auf überraschende und auf neue Weise. Immer wieder erfahren Männer und Frauen und Kinder deine zärtliche Barmherzigkeit und deine Gegenwart. Öffne auch unsere Herzen, dass wir uns heute hier auf dich einlassen. Darum bitten wir durch Jesus Christus, unseren Bruder und Herrn. Amen.

Lesung aus dem ersten Buch der Könige. In jenen Tagen kam Elia zum Gottesberg Horeb. Dort ging er in eine Höhle, um darin zu übernachten. Doch das Wort des Herrn erging an ihn: Komm heraus und stell dich auf den Berg vor den Herrn. Da zog der Herr vorüber. Ein starker, heftiger Sturm, der die Berge zerriss und die Felsen zerbrach, ging dem Herrn voraus. Doch der Herr war nicht im Sturm. Nach dem Sturm kam das Erdbeben. Doch der Herr war nicht im Erdbeben. Nach dem Beben kam ein Feuer. Doch der Herr war nicht im Feuer. Nach dem Feuer kam ein sanftes, leises Säuseln. Als Elia es hörte, hüllte er sein Gesicht in den Mantel und trat hinaus und stellte sich an den Eingang der Höhle. Wort des lebendigen Gottes.

Lesung aus dem Brief des Apostel Paulus an die Gemeinde in Rom. Schwestern und Brüder, ich sage in Christus die Wahrheit und lüge nicht, und mein Gewissen bezeugt es mir im Heiligen Geist. Ich bin voll Trauer, unablässig leidet mein Herz. Ja, ich wünschte selbst verflucht zu sein, von Christus getrennt, um meiner Brüder willen, die der Abstammung nach mit mir verbunden sind. Sie sind Israeliten, ihnen gehören die Sohnschaft, die Herrlichkeit und die Bundesschlüsse. Ihnen ist das Gesetz gegeben, der Gottesdienst und die Verheißungen. Ihnen gehören die Väter und ihnen entstammt der Christus dem Fleische nach. Gott, der über allem ist, er sei gepriesen in Ewigkeit. Amen. Wort des lebendigen Gottes.

Aus dem Heiligen Evangelium nach Matthäus. Nachdem Jesus die Menge gespeist hatte, drängte er die Jünger ins Boot zu steigen und an das andere Ufer vorauszufahren. Inzwischen wollte er die Leute nach Hause schicken. Nachdem er sie weggeschickt hatte, stieg er auf einen Berg, um für sich allein zu beten. Als es Abend wurde, war er alleine dort. Das Boot war aber schon viele Stadien vom Land entfernt und wurde von den Wellen hin und her geworfen, denn sie hatten Gegenwind. In der vierten Nachtwache kam er zu ihnen. Er ging auf dem See. Als ihn die Jünger über den See kommen sahen, erschraken sie, weil sie meinten, es sei ein Gespenst. Sie schrien vor Angst. Doch sogleich sprach Jesus zu ihnen und sagte: Habt Vertrauen, ich bin es, fürchtet euch nicht. Petrus erwiderte ihm und sagte: Herr, wenn du es bist, so befiehl, dass ich auf dem Wasser zu dir komme. Jesus sagte: Komm. Da stieg Petrus aus dem Boot und kam über das Wasser zu Jesus. Als er aber den heftigen Wind bemerkte, bekam er Angst. Und er begann unterzugehen. Und er schrie: Herr, rette mich. Jesus streckte sofort die Hand aus, ergriff ihn und sagte zu ihm: Du Kleingläubiger, warum hast du gezweifelt? Und als sie ins Boot gestiegen waren, legte sich der Wind. Die Jünger im Boot aber fielen vor Jesus nieder und sagten: Wahrhaftig, Gottes Sohn bist du. Evangelium unseres Herrn Jesus Christus.

Liebe Feiernde hier im Dom, zu allen Zeiten haben Menschen sich danach gesehnt, Gott zu erfahren. Die heutigen Lesungen zeigen uns, nicht nur wir müssen uns im Glauben mit Neuem und mit Ungewohntem auseinandersetzen. Damals wie heute begegnet uns Gott nicht immer dort und nicht immer so, wie wir es gerne hätten und wie wir es vielleicht erwarten. Der Prophet Elia suchte Gott am Horeb. Ein Sturm, haben wir gehört, zieht vorüber. Die Erde bebt, Feuer bricht auf. Das sind gewaltige Zeichen, in denen man Gott vermuten könnte. Doch Gott ist weder im Sturm, noch im Erdbeben, noch im Feuer. Er ist dort, wo ihn niemand vermutet. Und Elia erkennt ihn dann im leisen, in sanften Säuseln. Gott ist einfach ganz der andere. Er lässt sich nicht festlegen. Er kommt nicht immer laut und nicht immer überwältigend. Er kommt vor allem nicht auf Abruf. Er begegnet uns oft still und verborgen. Und manchmal erkennen wir seine Nähe erst im Nachhinein. Ähnlich ergeht es wohl den Jüngern im Evangelium. In der Vorstellung der Menschen von damals galt als Meer als ein Ort der Gefahr, als Chaos, als Gottesferne. Besonders in der Nacht war es besonders bedrohlich. Und als dann die Jünger auf dem dunklen See eine Gestalt auf sich zukommen sahen, erschrecken sie und schreien vor Angst. Und sie erkennen Jesus zunächst nicht und halten ihn für ein Gespenst. Und erst seine Stimme gibt ihnen dann Sicherheit, habt Vertrauen, ich bin es, fürchtet euch nicht. Dieser Satz zieht sich durch die ganze Bibel. Wo Gott den Menschen unerwartet begegnet, heißt es immer wieder, fürchtet euch nicht. Denn Gott kommt nicht, um uns zusätzlich Angst zu machen. Er kommt, um uns aufzurichten und uns Vertrauen zu schenken. Das ist eine der wichtigen Botschaften für uns heute. Vieles verändert sich, vieles ist ungewohnt und manches macht uns tatsächlich auch Angst. Auch unsere Diözesanheiligen Cassian und Figilius, die wir ja heute feiern, leben in Zeiten, in denen Glauben, Mut und Entschlossenheit verlangte. Sie haben sich von Widerständen und Gefahr aber nicht entmutigen lassen, sondern auf Christus vertraut und für ihren Glauben Zeugnis abgelegt. Ihr Beispiel erinnert uns daran, dass Gottes Begegnung nicht nur Trost schenkt. Sie ruft uns auch dazu auf, Haltung zu zeigen und unseren Glauben glaubwürdig zu leben. Sie ruft uns aber auch auf, uns aus unserer Wohlfühlblase einen Schritt weit zu entfernen. Und Petrus wagt diesen Schritt, den Schritt aus dem Boot. Und solange er dabei auf Jesus schaut, trägt ihn das Wasser. Doch als er nur noch den starken Wind sieht und hört, bekommt er Angst und er beginnt zu sinken. Sein Glaube ist nicht unerschütterlich. Seien wir ehrlich, wer von uns könnte sagen, es nicht auch manchmal mit Angst zu tun zu bekommen, den Boden unter den Füßen zu verlieren und zu sinken zu beginnen? Was macht Petrus? Er ruft, Herr, rette mich. Und Jesus streckt sofort seine Hand aus. Und was tun wir? Darin liegt für mich eine zweite wichtige Botschaft. Glauben bedeutet nicht, niemals Angst zu haben oder niemals zu zweifeln. Glaube bedeutet, auch in der Hand, nach der Hand Jesu zu greifen. Das Boot wurde im Laufe der Jahrhunderte oft als Bild für die Kirche verstanden. Auch sie gerät in Stürme. Schwierigkeiten kommen von außen, auch von innen. Vieles, was lange selbstverständlich war, verändert sich. Das kann verunsichern und das kann auch Widerstand hervorrufen.
Und vielleicht gehört für manche auch eine Wortgottesfeier am Sonntag hier im Dom zu diesen ungewohnten Erfahrungen. Sie ist nicht Eucharistie und will diese auch nicht ersetzen. Aber auch hier versammeln wir uns im Namen Jesu. Wir hören sein Wort, beten miteinander und vertrauen darauf, dass er jetzt und heute in unserer Mitte ist. Gerade hier im Dom, der in besonderer Weise mit der Geschichte und dem Glauben unserer Diözese verbunden ist, dürfen wir uns Cassian und Vigilius als Vorbilder ansehen. Sie haben den Glauben ihrer Zeit nicht nur bewahrt, sondern lebendig bezeugt und weitergegeben. Auch heute geht es darum, das Wertvolle der Tradition zu erhalten und zugleich offen dafür zu leben, auf welche Weise Christus uns gegenwärtig begegnen will. Gott kann uns auch in einer Form begegnen, die uns zunächst fremd erscheint. Nicht alles muss gleich bleiben, damit es wahr und heilig ist. Entscheidend ist, ob wir bereit sind, seine Stimme zu hören und seinem Wort zu vertrauen. Habt Vertrauen, ich bin es, fürchtet euch nicht. Das schwankende Boot kann sicherlich auch ein Bild für unsere Welt und für unser persönliches Leben sein. Kriege, die Klimakrise, gesellschaftliche Spannungen, Krankheit, Einsamkeit können uns das Gefühl geben, den Boden unter den Füßen zu verlieren. Aber auch dann sagt Jesus zu uns, habt Vertrauen, ich bin es, fürchtet euch nicht. Gott begegnet uns nicht nur in großen und eindeutigen Zeichen, manchmal kommt er in einem leisen Wort, in einem Menschen, der uns begegnet, in einer unerwarteten Wendung oder, warum nicht, in einer Feier, die anders ist, als wir sie sonst gewohnt sind. Bitten wir deshalb um ein waches Herz, dass wir Gott nicht nur dort suchen, wo wir ihn vermuten, sondern dass wir ihn auch dort erkennen, wo er uns unerwartet entgegenkommt. Und wenn uns dabei wieder einmal der Mut verlässt, dürfen wir ruhig rufen, Herr, rette uns. Und seine Antwort müssten wir jetzt kennen. Habt Vertrauen, ich bin es, fürchtet euch nicht. Seine Hand ist bereits nach uns ausgestreckt. Amen.

bekennen wir unseren Glauben. Ich glaube an Gott, den Vater, den Allmächtigen,

Der Friede, der kommt wie ein leises, sanftes Säuseln, wie eine heilende Berührung und eine aufrichtende Geste. Der Friede Gottes sei heute und alle Tage mit uns. Geben wir einander ein Zeichen des Friedens.

Im Evangelium haben wir erfahren, Christus sieht die Not, er hört den Ruf und erreicht uns letztendlich seine rettende Hand. Aus dieser Erfahrung und der Nähe Gottes wächst auch unsere Verantwortung füreinander. Und mit unserer Kollekte geben wir ein Zeichen dafür, dass kein Mensch in seiner Not alleine bleiben soll.

Jesus Christus ist den Jüngern in der dunkelsten Stunde begegnet. Und so zeigt sich auch Gottes Liebe zu uns Menschen. Preisen wir jetzt Gott, der uns seinen Sohn gesandt hat.

Gott, unser Vater, wir leben nicht vom Brot allein, sondern von jedem Wort aus deinem Mund. Denn durch dein Wort hast du die Welt erschaffen. Durch dein Wort hast du alles ins Leben gerufen.

Auf dein Wort hast du den Bund mit Israel gegründet. Du hast Mose das Wort deiner Treue anvertraut, als Halt und Weisung für dein Volk, als Kraft und Stärke für dein Erbe.

Du hast die Propheten berufen als Künder deiner Liebe. Durch dein Wort mahnten sie das Volk zu Umkehr und Buße, sagten an dein Gericht, spendeten Trost in Not und Bedrängnis.

Dein Wort hat Israels Sänger bewegt und sie erfüllt mit dem Geist des Gebetes. Deine Weisheit haben sie bekundet, uns gelehrt, deinen Namen zu preisen.

In der Fülle der Zeiten hast du deinen Sohn gesandt, das ewige Wort am Herzen des Vaters. Gnade und Wahrheit kamen durch ihn, Geist und Leben sind seine Worte.

das Werk deines Sohnes zu vollenden, hast du den Heiligen Geist ausgegossen, damit er uns alles lehre und uns stärke zum Zeugnis des Glaubens.

Wir preisen dich für dein Wort und danken dir für dein Wirken. Ja, dir gebührt unser Lob, dir unser rühmendes Lied.

0: Legen wir jetzt alle unsere Bitten, auch jene, die wir unausgesprochen in unseren Herzen tragen, in die Fürbitten.
1: Gott begegnet uns oft anders, als wir es erwarten. Auch in Angst, Zweifel und Unsicherheit bleibt er uns zugewandt. Im Vertrauen auf seine Nähe bitten wir. Wir bitten für alle Menschen, die vor Herausforderungen und Problemen stehen und dabei an ihre Grenzen kommen. Wir antworten mit: Jesus Christus sei ihnen nah.
0: Jesus Christus sei ihnen nah.
1: Wir bitten für alle Menschen, die anderen in schweren Situationen beistehen.
0: Jesus Christus sei ihnen nah.
1: Wir bitten für alle Menschen, die Opfer von Naturkatastrophen und Dürre geworden sind.
0: Jesus Christus sei ihnen nah.
1: Wir bitten für alle Menschen, die sich für friedliche und gerechte Lösungen in den Kriegsgebieten und überall auf der Welt einsetzen.
0: Jesus Christus sei ihnen nah.
1: Wir bitten für alle Menschen, die auf der Flucht sind und ohne Hoffnung sind.
0: Jesus Christus sei ihnen nah.
1: Guter Gott, du kommst uns entgegen, oft leise und unerwartet. Höre unsere Bitten und stärke unser Vertrauen auf dich. Darum bitten wir dich durch Christus, unseren Herrn.
0: Amen. Beten wir jetzt, wie uns Jesus zu beten gelehrt hat. Vater unser im Himmel, geheiligt werde dein Name. Dein Reich komme, dein Wille geschehe, wie im Himmel, so auf Erden. Unser tägliches Brot gib uns heute und vergib uns unsere Schuld, wie auch wir vergeben unseren Schuldigern. Und führe uns nicht in Versuchung, sondern erlöse uns von dem Bösen. Amen. Denn dein ist das Reich und die Kraft und die Herrlichkeit in Ewigkeit. Amen.

Am Ende dieser Wort Gottesfeier möchte ich Ihnen allen recht herzlich danken fürs Herkommen hier in den Dom und sich auf das Einlassen mit einer vielleicht etwas noch ungewohnten Feier, aber immer mit der Begegnung mit dem Wort Gottes. Und wir durften, so glaube ich, erfahren, dass Gott uns tatsächlich in unterschiedlichster Weise begegnen kann. In seinem Wort, im gemeinsamen Gebet, in der Musik, in der Stille und in den Menschen, die hier mit uns diese Feier gestaltet haben. Und deshalb gilt Ihnen mein besonderer Dank. Allen jenen, die hier mitgearbeitet haben, der Lektorin, auch dem Organisten und Schwester Reinhilde fürs Vorsingen. Herzlich danken möchte ich auch unserem Dekan. Durch seine Offenheit und durch sein Vertrauen macht er vieles möglich und er schafft den Raum dafür, dass Bewährtes erhalten bleibt, aber dass auch neue Wege des Glaubens gegangen werden können. Nehmen wir die Zusage Jesu mit in unseren Alltag. Habt Vertrauen, ich bin es, fürchtet euch nicht. Und bleiben wir aufmerksam, denn Gott begegnet uns immer dort, wo wir ihn vielleicht auch am wenigsten erwarten. Ich darf Ihnen noch ein paar Hinweise geben. Am Freitag, den 14. August, sind alle um 19 Uhr zur Eröffnung vom diesjährigen Bozner Orgelsommer eingeladen. Im Rahmen dieses ersten Orgelkonzerts mit Dominik Bernhard und Tobias Kizali findet auch die Vorstellung des informativen und umfangreichen Werkes Bozner Orgelwelt von Hans Dorgler statt. An den 6 aufeinanderfolgenden Freitagen findet dann in verschiedenen Bozner Kirchen die Orgelkonzerte statt. Ein detailliertes Programm liegt hier am Schriftenstand auf. Am kommenden Samstag, 15. August, dem Hochfest der Aufnahme Mariens in den Himmel, feiern wir das Patrozinium in unserer Dompfarrkirche. Der Festgottesdienst um 10 Uhr wird musikalisch vom Domchor gestaltet. Und nach altem Brauch sollten zum Gottesdienst auch Blumensträuße und Kräuterbuschen mitgebracht und gesegnet werden. Die Vorabendmesse am 15. August um 18 Uhr entfällt dann. Und nun bitten wir den beherzigen Gott um seinen Segen. Gott segne uns, er sei bei uns in der Stille, er sei bei uns, wenn wir Atem holen müssen, er sei bei uns in der Hektik des Alltages, er sei bei uns, wenn wir in Erschöpfung und ohne Energie sind, er sei bei uns heute und alle Tage. Und so segne uns Gott der Vater und der Sohn und der Heilige Geist. Amen. Singet Lob und Preis. Dank sei Gott dem Herrn.

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1: Sie hören jetzt den zweiten Teil des Vortrags. Simone de Beauvoir, Existenzialistin und Wegbegleiterin des modernen Feminismus von Martin Lindner. Er ist Professor für Moraltheologie an der Philosophisch-Theologischen Hochschule Brixen. Aufgezeichnet wurde der Vortrag am 21. Mai 2026. Er fand in der Philosophisch-Theologischen Hochschule Brixen im Rahmen der Vorlesungsreihe »Große Denkerinnen im Fokus« statt. Letzte Woche, im ersten Teil des Vortrags, hat Martin Lindner Simone de Beauvoirs Leben vorgestellt. Heute spricht er über ihre Philosophie und stellt vier ihrer Werke vor. Ich wünsche Ihnen spannende Unterhaltung.
2: Da möchte ich jetzt in einem zweiten Schritt jetzt eingehen auf Ihre Philosophie, die sich eben ansiedelt im Kontext des französischen Existenzialismus. Mit diesem Begriff des Existenzialismus hat man eine ganze Gruppe junger Intellektueller in Frankreich ab der 1920er, 30er Jahre bezeichnet. Hinter dieser philosophischen Strömung, die ihre Vorläufer hatte, bei Søren Kierkegaard, bei Friedrich Nietzsche und vielen anderen Denkern, steht der Mensch als Individuum im Mittelpunkt. Und zwar der Mensch als Individuum in seiner Freiheit und in seiner Selbstbestimmung. Wobei Freiheit und Selbstbestimmung nicht einfach gesehen werden als das, was wir heute vielleicht oft so als Pathos der Freiheit sehen, sondern Freiheit und Selbstbestimmung auch gesehen werden als die Last, zu der wir genötigt und gezwungen sind. Weil wir gar nicht anders können, denn unser Leben in Freiheit zu gestalten, wenn wir nicht im Nichts verbleiben wollen. Wir müssen unser Leben gestalten, und zwar fernab von gesellschaftlichen Erwartungen, fernab von den Vorschriften der Religion, von den Traditionen. Und das ist eine Verpflichtung. Und diese Verpflichtung nötigt uns, eigene Entscheidungen treffen und übernehmen zu müssen. Das heißt, was wir vorher gesehen und gelesen haben, diesen kurzen Abschnitt, wo sie über ihre Beziehung zu Sartre schreibt, das war für sie nicht nur die Befreiung von gewissen Korsetts, die sie abgelegt hat, sondern Ausdruck ihrer ureigensten Erfahrung, dass sie ihr Leben nur dann sinnvoll gestalten kann, wenn sie sich eben nicht in diesen vorgefassten Bahnen bewegt. Wenn sie sich eben von dem, was starre Rollenbilder, was religiöse Erwartungen und so weiter sind, befreit. Weshalb sie sich dann eben auch ganz bewusst entschieden hat, gegen

0: All das, was in der damaligen Zeit als konventionell angesehen worden ist. Das ethische Thema, wie wir unser Leben als ein Leben, in dem wir immer in Beziehung mit anderen stehen, praktisch gestalten sollen, das wird und kann als Dreh- und Angelpunkt Ihres philosophischen Werkes angesehen werden. Und da möchte ich jetzt nur eines herausgreifen. Dieses Werk, das ich vorher bereits erwähnt habe, aus dem Jahre 1946, alle Menschen sind sterblich. Die Quintessenz, wenn man so möchte, dieses Werkes bedeutet, ich entdecke die Möglichkeit, den Tod zu bejahen, damit das Leben einen Sinn hat. Auch da jetzt zwei autobiografische Texte von ihr, wo sie selber zurückblickt auf ihre Kindheit. Der erste Text, da erinnert sie sich zurück eben an das, was ich vorher schon erwähnt habe, die sechsjährige Tochter aus dem guten Hause, da sagt sie, da war die Welt noch so wunderbar in Ordnung. Das Leben war kein Problem, der Tod war kein Problem. Weniges nur vermochte mich in der Ruhe zu stören. Ich sah das Leben an wie ein glückhaftes Abenteuer. Gegen den Tod bot der Glaube Schutz. Ich würde einfach die Augen schließen und in Handumdrehen würden Engel mit schneeweißen Händen mich zum Himmel emportragen. Später dann in diesem Text, eine Tochter aus gutem Hause, schreibt sie weiter. Damals war sie 12 Jahre alt. Also sie erinnert sich zurück an die 12-jährige Simone. Es war eines Nachmittags in Paris. Da wurde mir mit einem Male klar, ich bin zum Tod verurteilt. 12-jähriges Mädchen. Niemand außer mir befand sich in der Wohnung. Ich gab mich meiner Verzweiflung ohne alle Hemmung hin. Ich schrie, ich krallte die Finger in das Sofa. Als ich verstört wieder aufstand, fragte ich mich, wie machen das die anderen? Wie werde ich das machen? Es schien mir unmöglich, mein ganzes Leben lang mit einem von Grauen verkrampften Herzen zu leben. Wenn der Tag der Fälligkeit naht, sagte ich mir, und man ist schon 30 oder 40 Jahre alt und denkt, morgen ist es soweit. Wie kann man das ertragen? Mehr als den Tod selbst noch fürchtete ich das Entsetzen, dass nun sehr bald und für immer der Tod mein Los sein würde. Glücklicherweise, erinnert sie sich dann zurück, fanden im Lauf der Schule des Schuljahres solche metaphysischen Eruptionen, wie sie es genannt hat, nur sehr selten statt. Es fehlte mir ganz einfach die Zeit und die Muße und auch die Einsamkeit. Die Praxis meines Lebens änderte sich durch meine Bekehrung nicht. Ich hatte zu glauben aufgehört. Das bezeichnet sie als ihre Bekehrung. Ich hatte zu glauben aufgehört, als ich entdeckte, dass Gott auf mein Verhalten keinerlei Einfluss nahm. Infolgedessen wandelte dieser sich nicht, als ich es ihm entsagte. Ich hatte mir eingebildet, das Sittengesetz entnehme seine Grundlage aus ihm. Aber es war so tief in mich eingeschrieben, dass es auch nach seinem Fortfall vollkommen erhalten blieb. Also eine sehr spannende Einsicht, die sie zurückblickend eben auf die 12-jährige Simone hier eben auch von sich gibt. Einmal eben diese intensive Auseinandersetzung, was ist der Tod? Und das zweite eben, sie hat den Glauben verloren, weil Gott sich in ihr Leben nicht eingemischt hat und sie hat gespürt, ob sie an Gott glaubt oder nicht, das ändert in ihrem Leben nichts. Den Anspruch des Sittlichen, den hat sie weiterhin in sich gespürt. Das lässt vielleicht, nicht notwendigerweise, aber das lässt vielleicht den Schluss zu, dass ihre katholische Erziehung zum Teil eben auch moralisierend war. Es gab ja viele andere große Denker, die sich vom christlichen Glauben abgewandt haben, weil sie sich von einem Gottesbild gelöst haben, das hauptsächlich ein moralisierendes war. Denken wir nur an Friedrich Nietzsche. In ihren Memoiren schreibt sie, wäre unser Leben unendlich, es würde sich in der Gleichgültigkeit des Universums auflösen. Der Tod ficht unsere Existenz an, aber er gibt ihr auch einen Sinn. Und dann schreibt sie eben zu diesem Werk, alle Menschen sind sterblich. Als ich 1943 alle Menschen sind sterblich begann, wollte ich darin in einem weit ausholenden Bogen den Tod einkreisen. Der Protagonist, eben dieser Italiener, erlangte durch die Einnahme eines Tranks, der vorher einer Maus ausprobiert worden ist, die Unsterblichkeit. Aber er selber erfährt damit, dass ihm jegliches Glück entzogen bleibt. Die Sterblichen empfinden ihm gegenüber zwar Hass und Neid, weil er nicht mehr sterben muss, aber er selbst wünscht sich nur mehr sterben zu dürfen. Und dass er nicht sterben kann, bezeichnet er zunächst als sein großes Geheimnis. Für ihn bedeutet das, dass er von den Mühen des Lebens und von den Strebungen des Lebens ausgeschlossen bleibt. Warum? Weil er sich nicht mehr mühen muss, weil er eben ewig leben muss. In Alle Menschen sind sterblich erforscht Simone de Beauvoir in literarischer Form, wie das Leben wäre, wenn es eben den Tod nicht gäbe. Fiktiv natürlich, aber was sie herausarbeitet, ist eben diese Erfahrung, der Tod determiniert das Leben. Die Unsterblichkeit kann deshalb, so in ihrer Philosophie und in ihrem existenzialistischen Ansatz, gar nicht erstrebenswert sein. Vielmehr haftet ihr ein Fluch an, der eben in diesem Roman ins Verhältnis zur Furcht vor dem Tod gestellt wird. Und auch da einen kurzen Abschnitt aus diesem Roman, aus dem Gespräch dieser jungen Frau, die eben diesen Roman durchzieht, die Regine, eine junge Wissenschaftlerin, die eben Fosca kennenlernt, diesen Unsterblichen, ohne zu wissen, wer er ist. Und im Gespräch mit ihr sagt sie, ich wünschte, sie würden mir ihr Geheimnis mitteilen. Und er antwortete, oder umgekehrt, er sagt das zu ihr. Und dann sagt sie, ich habe kein Geheimnis. Dann fragt er, wie alt sind Sie? Und sie antwortet, 28 Jahre. Dann sagt er zu ihr, dann haben Sie höchstens noch 50 Jahre zu leben. Das geht sehr schnell vorbei. Sie legt ihm die Hand auf die Schulter und schüttelt ihn heftig. Was? Rief sie aus. Sie sind jung, Sie sind stark und dabei leben Sie, als wenn Sie jetzt schon ein Toter wären. Und er sagte, ich habe nichts Besseres zu tun. Um der Liebe Gottes willen, gehen Sie weg, sagte er, gehen Sie sofort weg, sonst fängt alles wieder an. Ja und? Was ist schon dabei, wenn alles wieder anfängt, sagt sie. Später sagte er zu ihr, ich werde gelebt haben, wenn ich sterbe. Doch Sie erscheinen mir jetzt schon ein Toter. Da hat sie noch nicht gewusst, dass er unsterblich ist. Später dann teilt sie ihm das mit. Umgekehrt, eher ihr, Entschuldigung. Sie reckte sich auf und sah ihn fest an. Und dann sagte sie zu ihm, Sie glauben wirklich, dass Sie niemals sterben werden? Und er sagte, selbst wenn ich sterben will, ich kann es nicht. Ach, sagte sie, wenn ich mich doch für unsterblich hielte, was wäre dann? Dann wäre die Welt mein. Ja, sagt er, das habe ich auch gedacht, vor langer Zeit. Und warum denken Sie es jetzt nicht mehr? Sie können sich das gar nicht vorstellen. Ich werde immer da sein, immer, immer und ewig. Und er senkte den Kopf in seine Hände. Ach, sagte sie, ich möchte ja glauben können, dass ich auch niemals in der Erde verfaulen werde. Doch er sagte, das ist ein furchtbarer Fluch. Er blickte auf sie hin und sagte, ich lebe und habe doch kein Leben. Ich werde niemals sterben und habe doch keine Zukunft. Ich bin niemand. Ich habe keine Geschichte, ich habe kein Gesicht. Wann wird das aufhören, wenn es wieder anfangen wird? Das sind jetzt nur zwei kurze von dem relativ langen Roman, aber der doch deutlich macht, dass Simone de Beauvoir sich hier mit dieser Frage auseinandersetzt, wie gehe ich um mit diesem Leben, das mir vorgegeben ist, aber das Entscheidende, sagt sie, ist nicht so sehr die Vorgegebenheit beziehungsweise das Gegebensein des Lebens, sondern die Negation des Gegebenseins des Lebens durch den Tod, der mich zwingt, mich zu dieser Gegebenheit zu verhalten und sie nicht einfach hinzunehmen. Der Tod wird hier gesehen als ein Kontrapunkt zum Leben, aber der notwendig ist, um mich aus der Gleichgültigkeit herauszureißen. Die Gleichgültigkeit, die für sie eine immerwährende Gleichgültigkeit wäre, die sie zugleich identifiziert mit einer immerwährenden Sinnlosigkeit. Was sie dann in diesem Text herausarbeitet, ist dieser unlösbare Zusammenhang zwischen Moralität und Mortalität, zwischen Sittlichkeit und Sterblichkeit. Sie sagt, im Leben kann nur das gültig sein und zählen, was die Endgültigkeit nicht scheuen muss. Das ist eine sehr tiefsinnige Aussage. Im Leben kann nur gültig sein und zählen, was die Endgültigkeit nicht scheuen muss. Das zweite Werk, auf das ich kurz eingehen möchte, ist dieses Essay für eine Moral der Doppelsinnigkeit aus dem Jahre 1947. In dem sie in dieser Zeitschrift die modernen Zeiten veröffentlicht hat. Das gehört zu den zentralen philosophischen Schriften von Simone de Beauvoir und darin liefert sie so etwas wie eine ethische Grundlage des französischen Existenzialismus, den die anderen Denker, auch Jean-Paul Sartre, nicht geliefert haben. Jean-Paul Sartre hat in einem Werk Das Sein und das Nichts zwar gesagt, es braucht eine Ethik in diesem Sein und dem Nichts, erläutert er seinen Zugang zum Existenzialismus oder seiner existenzialistischen Position, wo er von zwei Daseinsweisen in der Welt spricht. Das Nichts ist das Sein für sich, das Bewusstsein, das reine Bewusstsein, das objektive Dasein, das Sein an sich, das ist das Vergegenständlichte, Verobjektivierte. Und er schreibt, dass der Mensch sich entdeckt in diesem Bewusstsein, aber in dem Moment, wo er sich als Bewusstsein entdeckt, tritt er bereits heraus aus dem reinen Bewusstsein, weil er sich ja denkt als jemand und damit sich verobjektiviert. Und zugleich nur in Beziehung treten kann zu anderen Menschen, die er als Subjekt wahrnimmt. Sodass der andere Mensch immer der Mensch ist, den ich in meinem Bewusstsein als Objekt wahrnehme. Und als Konkurrenz, also er schreibt dann eben, der andere ist immer der, der mich stört, der mir eben deutlich macht, dass ich mich auch als Objekt empfinde. Schreibt dann auch in diesem Kontext, der andere ist immer der, der die Hölle für mich darstellt, die Hölle, das sind die anderen. Aber er sagt dann, wir müssen eine Form finden von Beziehung, in der wir eben aus dieser objekthaften Gegenständlichkeit heraustreten. Aber hat das nie ausgeführt und Simone de Beauvoir macht das in diesem Werk. Was sind denn so die wichtigsten Aussagen dieses Werkes? Einmal, Freiheit ist die absolute Bedingung. Aber nicht eben in einem Pathos der Freiheit, sondern Freiheit als nicht nur Verpflichtung, sondern fast schon, wir sind zur Freiheit verdammt. Wir müssen uns Werte und schaffen und Ziele setzen. Das ist auch eine Grundaussage des französischen Existenzialismus. Es gibt keine vorgegebene menschliche Natur. Es gibt keine universelle Moral, auf die man sich berufen kann, sondern der einzelne Mensch kann das nur für sich entwerfen. Und ob er will oder nicht, er tut es. Selbst wenn er sich den Traditionen unterwirft, ist das eine Art und Weise, wie er sein Leben entfaltet. Wenn sie das Werk nennt, die Moral der Doppelsinnigkeit, dann meint sie mit Doppelsinnigkeit dass die menschliche Existenz grundsätzlich widersprüchlich ist. Da greift sie eben diesen Gedanken von Jean-Paul Sartre auf. Einerseits sind wir freie und bewusste Wesen, das bezeichnet sie dann als Subjekte, aber zugleich können wir nicht umhin, dass wir auch sterbliche, materielle Körper sind, die der Welt ausgesetzt sind und den Umständen der Welt ausgesetzt sind. Und in diesem Sinne sind wir immer auch schon Objekte, nicht erst in dem Moment, in dem wir uns, wie Sartre gesagt hatte, uns selber bewusst werden. Und wie mit dieser Spannung umgehen, dass wir selbst immer Subjekte und Objekte sind und dann in gleicher Weise die anderen Menschen als Subjekte wahrnehmen und nicht nur als Objekte, die sie immer auch sind, das war die große Frage, die sie eben als die ethische Grundfrage gestellt hat. Wir sind frei, sagt sie, wir tragen die volle Verantwortung für unser Handeln. Wir können nie nur sagen, das ist Konvention, das macht man so, so hat man mich erzogen. Aber diese Freiheit existiert immer in einem bedingten Raum, nie in einem luftleeren Raum. Und die Frage ist eben, wie können wir mit diesen Bedingungen so umgehen, dass wir trotzdem die grundsätzliche Freiheit, zu der wir verdammt sind, leben und gestalten können. Und da argumentiert sie dann eben, der Grund oder halt der Weg ist der, dass wir die eigene Freiheit immer untrennbar mit der Freiheit der Mitmenschen zusammendenken müssen. Und dass sich die wahre Freiheit nicht verwirklichen kann, wenn sie nicht zugleich den anderen in ihrer Freiheit fördert. Das heißt, man könnte auch so etwas sagen, dieses Werk ist so etwas wie eine existenzialistische Handlungstheorie, eine Philosophie des Handelns, die den Menschen versucht herauszureißen aus der Passivität, in der Aufklärung würde man sagen, aus der Heteronomie in die Autonomie führt. Aber eben diese Autonomie bedeutet die Individualität, die radikale Individuation. Eben, wie schon gesagt, eine Grundthese des Existenzialismus ist eben die, dass es nicht so etwas gibt wie ein allgemeines menschliches Wesen, sondern der einzelne Mensch muss in der radikalen Einsamkeit seiner Existenz sich fragen, wie möchte ich mein Leben so gestalten, dass es eben gut und sinnvoll ist. Daraus und eben aus diesem Gedanken und aus dem Gedanken, den ich vorher schon dargestellt habe, der Auseinandersetzung mit der Endlichkeit des Daseins, entwickelt sie dann eben so etwas wie einen Grundgedanken der Pflicht zu einer aktiven moralischen Selbstbestimmung. Natürlich kann sie sich dann fragen, warum leben das die Menschen nicht? Diese Frage wird sie dann unter anderem auch eingehen in ihrem Werk Das andere Geschlecht. Also, was ist denn eine Grundaussage noch einmal dieses Essays? Der Mensch verwirklicht sich nur durch seine Beziehungen zur Welt und zu den Mitmenschen. Er existiert nur, indem er sich selber übersteigt und transzendiert. Und nur durch die Freiheit der anderen kann seine eigene Freiheit wirklich werden, als in dem Moment, wo ich in meiner eigenen Freiheit die des anderen fördere. Das ist nach Simone de Beauvoir die ethische Grundhaltung, zu der wir uns durchringen müssen. Diese Freiheit, die wir auf uns nehmen müssen, die, Sie sehen schon, nichts gemein hat mit diesem allgemeinen Freiheitsverständnis im Sinne, ich tue, was ich will. 1949 veröffentlicht sie dann das für sie eben berühmteste Werk, mit dem sie in Erinnerung geblieben ist im Wesentlichen, Das andere Geschlecht, zwei Bände, beide sehr umfangreich. Sie hat daran gearbeitet während ihres ersten Aufenthaltes in den Vereinigten Staaten. Zurückgekommen hat sie das Werk dann auch fertiggestellt. Und darin setzt sie sich auseinander mit der Situation der Frau, in besonderer Weise eben auf dem Hintergrund von dem, was jetzt soeben geschildert worden ist, die nicht frei ist, in dieser von ihr geforderten Freiheit ihr Leben zu gestalten. sondern es ist vielmehr eben der andere, der Mann, der die Frau nötigt, die Frau zu sein, als die der Mann sich die Frau wünscht und vorstellt. Eben genau nicht die Wahrung der Freiheit, sondern vielmehr, es wird bestimmt, wie Frau sein soll, damit sie eben dem entspricht, was in einer patriarchalen Gesellschaft und Struktur den männlichen Vorstellungen von Frausein entspricht. Da geht sie auch ein, das Werk selber ist relativ komplex. Ich habe vor Jahren einmal hineingelesen, man muss sich da auch intensiv mit Hegel auseinandersetzen. Sie greift da nicht nur Jean-Paul Sartre auf, sondern auch Hegel und die hegelische Dialektik zwischen Subjekt und Objekt, zwischen Knecht und Herr. Aber jetzt unabhängig von diesem Hintergrund und von dieser hegelischen Begrifflichkeit, die sie auch aufgreift, die Hauptthese war, die manches Mal zusammengefasst wird in diesem einen Zitat, man kommt nicht als Frau zur Welt, sondern man wird es, entnommen aus dem zweiten Band des anderen Geschlechts, da entfaltet sie eben dann diese These, dass das Geschlechterverhältnis sich historisch und kulturell ausgeprägt hat, weil die Männer die Frauen auf ihre biologische Funktion der Fortpflanzungsfähigkeit und der Fortpflanzungsfunktionen eben festgenagelt haben und dass sie deshalb bestimmt haben, dass die Dienstbarkeit der Frau in ihrer Funktion als Ehegattin und als Mutter sich zu verwirklichen hätte. Dass der Mann selbst die Möglichkeit gehabt hat, das sind dann auch ganz interessante kulturhistorische Überlegungen, die sie hier anstellt. Ich bin mir jetzt nicht bewusst, ob das heute noch so geteilt würde von den Kulturanthropologen. Aber auch da merkt man wieder ihre Auseinandersetzung mit dem Thema der Endlichkeit. Da geht sie wirklich zurück auf die Zeit der Jäger und Sammler und sagt, das, was eben den Mann geprägt hat bei den Jagden, eben diese bewusste Möglichkeit, im Kampf, in der Jagd oder auch in einer kriegerischen Auseinandersetzung sein Leben in die Waagschale zu werfen, hätte ihm dann oder daraus hätte er sich dann das Recht genommen, nicht nur über die Sinnhaftigkeit seines Daseins zu bestimmen, sondern auch über jenes der Frauen. Nämlich in der Konfrontation mit der Möglichkeit des eigenen Todes, Kinder in die Welt zu setzen, die seinen eigenen Tod überleben würden. Also dem Tod zu trotzen als einen Akt der Freiheit, der Bestätigung des Menschseins, hätte die Männer dann eben dazu geführt, auch noch einmal über die Frauen zu bestimmen und als das Weibliche zu definieren, die Fortpflanzungsfunktion der Frau beziehungsweise ihre Aufgabe als Ehegattin und als Mutter. Davon hat sie sich dann natürlich radikal abgelehnt und hat gesagt, eben in diesem Diktum, man kommt nicht als Frau zur Welt, sondern man wird es. Später hat man das dann eben auch in dieser Differenzierung von Sex und Gender zum Ausdruck gebracht, dass sie eben die biologische Dimension des Körperlichen getrennt hat von der Funktion, von der Rolle, vom Verständnis des Mann- und Frauseins in einer bestimmten Gesellschaft. Und da hat sie dann eben auch ihren existenzialistischen Grundgedanken durchgezogen. Es gibt nicht so etwas wie ein Wesen des Männlichen oder ein Wesen des Weiblichen. Wenn, dann eben nur, weil bestimmte Gruppen, die dazu die Macht haben, bestimmen, dass bestimmte Gruppen von Menschen aufgrund ihrer Körperlichkeit gewisse Rollen einzunehmen hätten, dann werden eben Wesensbestimmungen ausgebildet, die aber, und das betont sie, nicht zurückgebunden werden können an die Körperlichkeit des individuellen Menschen. Also sie leugnet nicht, wie man ihr später dann oft vorgeworfen hat, sie würde Frau sein trennen von der Körperlichkeit, sondern was sie eben betont, ist diese These, dass das, was man unter Frau sein versteht, in einem bestimmten soziokulturellen Kontext Und die Aufgaben und Anforderungen, die man dann mit diesem Verständnis von Frausein eben verbindet, das lässt sich nicht aus der Vorgegebenheit des Körpers ableiten, deduzieren. Was er dann eben macht, ist auf diesem Hintergrund eine sehr groß angelegte gesellschaftliche und kulturelle Studie über die Konditionierung von Frauen. Auch über die Konditionierung des Mannseins. Bei ihr finden sich eben auch schon Ansätze, dass sie eben sagt, dass dieser ihr Zugang auch die Männer von bestimmten Vorstellungen des Männlichen, des Mannseins befreien würde. Zu ihrer Zeit war das dann natürlich auch verbunden mit der Frage eben der Frauenrechte. Sie kommt ja auch unter anderem daher, dass sie eben in einer Zeit gelebt hat, in der sich zumindest in den meisten europäischen Staaten auf der politischen und kulturellen Ebene die Gleichberechtigung von Frauen durchgesetzt hat, aber zugleich eben auf der praktischen Ebene die Geschlechterungleichheiten, heute würde man sagen, die Geschlechterungerechtigkeiten sich weiter fortgesetzt haben, sodass sie eben fragt, warum. Und da sieht sie dann natürlich in der Kirche einen der Hauptakteure, weil sie eben sagt, die Kirche perpetuiert und betont in besonderer Weise eben diese Geschlechterrollen, die eben der Existenzialismus ablehnt als essentialistische, als solche, die vorgegeben sind im Sinne des Wesens von Mann und Frau sein und betont eben, dass dem eben nicht so ist. Und wenn deshalb die katholische Kirche in besonderer Weise damals, besonders auch nach Pius dem 11., aber auch unter Pius dem 12., auf die Emanzipationsbestrebungen der Frauen reagiert hat, dass eben die Kirche die Würde der Frauen in besonderer Weise schützen würde, wenn sie eben die Frau schützt als Ehegattin und als Mutter und sie davor bewahren würde, in der kalten, weiten, großen Welt sich behaupten zu müssen, indem sie wird wie die Männer. Dann natürlich war das Wasser auf ihre Mühlen und sie hat gesagt, so nicht. Ihr Werk 1949, Das andere Geschlecht, wurde übrigens von der Kirche damals, heute gibt es den nicht mehr, auf den Index der verbotenen Bücher gesetzt. Wir haben ihn übrigens, ich habe nachgeschaut, ich wollte das Buch herüberbringen, wir haben es nicht in unserer Bibliothek. Das rührt wahrscheinlich noch aus der Zeit her, oder? Aber vielleicht kann man es im Antiquariat verstehen. Die Vorlesung hätte ich damals nicht halten dürfen. Zum Glück sind wir im Jahre 2026. Eben, sie hat dann eben angekämpft gegen diese Geschlechterrollen, gegen diese Geschlechterstereotypen. Und was damals dann eben in einer breiten Ebene möglich war, sie hat sich eben auch stark gemacht für die Verwendung von Verhütungsmitteln als ein Zeichen der sexuellen Emanzipation von Frauen und eben auch von Abtreibung, auch als ein Zeichen der sexuellen Selbstbestimmung von Frauen. Einerseits eben die Möglichkeit, frei zu entscheiden, ob ich verhüten will oder nicht und wenn ich schwanger werde, ob ich Mutter sein will oder nicht, sie selbst hat eben in diesem, ich habe es vorher ja schon gesagt, in diese Petition, nicht Petition, sondern dieses Dokument, wir haben abgetrieben, auch unterzeichnet und damit eben auch öffentlich geäußert, dass sie selbst auch abgetrieben hat. Und man kann sich dann natürlich vorstellen, dass das zu sehr starken Konflikten auch mit der Kirche und ihr eben geführt hat. Mit Blick auf die Uhr gehe ich auf das nächste Werk. Das hat sie 1972 geschrieben, Das Alter. Und dieses Buch haben wir in der Bibliothek. Ein ziemlich ein dicker Schmöcker. Alice Schwarzer, ich habe Ihnen das ja vorher schon gesagt, hat ab der Zeit intensiv mit ihr Gespräche geführt. Zusammengekommen sind sie eben in diesem gemeinsamen Kampf für die Liberalisierung von Abtreibung, sowohl in Frankreich als auch in Deutschland. Und Alice Schwarzer schreibt später rückblickend, als ich Simone de Beauvoir 1978 am Tag ihres 70. Geburtstages zu diesem Buch, ihr Das Alter, interviewte, hat sie mich mit der Auffassung überrascht, dass Frauen besser altern als Männer. Denn, so sagte sie, die meisten Frauen können nicht die Falden, weil sie nie oben waren. Aber Männer, die sich ja für wichtig halten, die glauben, sie hätten Macht und Verantwortung, und die haben sie ja oft auch, wenn die altern, dann ist das schrecklich. Das ist für sie ein richtiger Bruch. Eben, dass sie sich mit dem Altern auseinandersetzt, hat mehrere Gründe. Ein Grund ist eben diese konstante Auseinandersetzung mit der Endlichkeit des Lebens. Und ab einem gewissen Lebensalter wird es für sie existenziell relevanter. Aber auch eben der Tod ihrer Mutter, der sie sehr beschäftigt hat. Heute könnte man fast sagen, dass ein besonderer Verdienst dieses Buches, dieses Essays über das Alter ist, dass sie zum ersten Mal alte Menschen als eine Gruppe erkennt und benennt und sich fragt, einmal, wie können wir sinnvoll mit dem Altern umgehen, aber auch, wie kann die Gesellschaft mit diesen Menschen sinnvoll umgehen? Sie selbst war Ende 50, als sie dieses Werk geschrieben hat. Sie legt hier ein Standardwerk fast zum Thema vor, über 750 Seiten, zum Lesen nicht immer ganz leicht, streckenweise auch sehr trocken. Aber sie setzt sich da eben auseinander mit unterschiedlichsten Aspekten, biologisch, ethnologisch, kulturell, ökonomisch, mit dem Altern. Und sie kommt zum Schluss, dass auf ein sinnvolles Alter nur jener hoffen kann, wer die Chance hat und der Griff, ein sinnvolles Leben zu führen. Also willst du gut sterben, dann lebe sinnvoll. Auch da vielleicht einige Zitate aus diesem Buch, damit wir sie im O-Ton hören. Ganz am Anfang etwa geht sie auf die Frage ein, dass wir ja noch gar nicht wissen, wann das Alter überhaupt beginnt. Wir wissen zwar, wann wir Kinder sind, wann wir Jugendliche werden und wann wir ins Erwachsenenalter übergehen, aber ab wann wird ein Mensch alt? Das sagt sie, das wissen wir hier noch gar nicht. Deshalb ist es gut, eine Studie über das Alter zu versuchen. Mein Hauptziel wird darin bestehen, aufzuzeigen, wie das Los der Menschen heute, der alten Menschen heute in unserer Gesellschaft ist. Deshalb wird sich der Leser vielleicht wundern, dass ich ihrer Stellung in sogenannten primitiven Gemeinschaften, wie auch innerhalb der verschiedenen Epochen der Menschheitsgeschichte, viele Seiten widmen werde. Doch wenn das Alter als biologisches Schicksal eine transhistorische Realität ist, so gilt es nicht weniger, dass dieses Schicksal je nach dem sozialen Zusammenhang verschieden erlebt wird und umgekehrt der Sinn oder Nichtsinn, den das Alter innerhalb einer Gesellschaft hat, stellt diese insgesamt in Frage. Denn dadurch enthüllt sich der Sinn oder Nichtsinn des ganzen vorhergegangenen Lebens. Um das unsere zu beurteilen, müssen wir die Lösungen, die unsere Gesellschaft gewählt hat, jenen gegenüberstellen, für die sich andere Gemeinschaften an anderen Orten und zu anderen Zeiten entschieden haben. Im Grunde genommen geht es hier also um die Frage, dass wir uns immer in einem gewissen sozialen, kulturellen Kontext fragen müssen, wie wird das Leben so gelebt, dass es als sinnvoll erachtet wird. Und da sagt sie dann eben, und das ist da, wie sie dann sehr kulturpessimistisch oder kritisch gegenüber ihrer Zeit, da haben wir zu lernen von den zum Teil sogar noch eben Bevölkerungsgruppen aus der Zeit der Sammler und Jäger. Ein anderes Zitat aus diesem Buch. Tatsächlich muss man das Alter mehr noch als den Tod, als Gegensatz zum Leben betrachten. Es ist die Parodie des Lebens. Der Tod verwandelt das Leben in Schicksal und in gewisser Weise rettet er es, indem er ihm die Dimension des Absoluten verleiht. So wie die Ewigkeit in sich das Leben endlich ändert. Er hebt die Zeit auf. Die letzten Tage eines Menschen, den man zu Grabe trägt, haben nicht mehr Wahrheit besessen als alle anderen Tage. Seine Existenz ist nun zu einer Gesamtheit geworden, in der alle Teile gleichermaßen anwesend sind, insofern sie vom Nichts ergriffen werden. Wenn man das liest, dann könnte man fast meinen, sie hat Ignatius von Loyola gelesen, wobei ich das nicht glaube. Aber Ignatius von Loyola in seinen Exerzitien, in den Regeln zur Unterscheidung der Geister, da geht er ja auch ein auf diese Frage der Konfrontation mit dem Tod und sagt, nur jene Entscheidung ist eine sinnvolle, die im Angesicht des Todes eine sinnvolle gewesen sein wird. Oder eben mit Simone de Beauvoir, wie ich sie vorher zitiert habe, nur das ist gültig, was sich vor der Endgültigkeit nicht scheuen muss. Und noch ein kurzes Zitat. Wollen wir aber vermeiden, dass das Alter zu einer spöttischen Parodie unserer früheren Existenz wird, so gibt es nur eine einzige Lösung, nämlich weiterhin Ziele zu verfolgen, die unserem Leben einen Sinn verleihen. Das hingebungsvolle Tätigsein für Einzelne, für Gruppen oder für eine Sache, Sozialarbeit, politische, geistige, schöpferische Arbeit. Im Gegensatz zu den Empfehlungen der Moralisten muss man sich wünschen, auch im hohen Alter noch starke Leidenschaften zu haben, die es uns ersparen, dass wir uns nur mit uns selbst beschäftigen. Das Leben behält einen Wert, solange man durch Liebe, Freundschaft, Empörung oder Mitgefühl am Leben der anderen teilnimmt. Dann bleiben die Gründe zu handeln oder zu sprechen. Oft wird den Menschen geraten, sich auf ihr Alter vorzubereiten. Wenn es sich aber nur darum handelt, Geld auf die Seite zu legen, einen Alterssitz zu wählen oder Hobbys anzufangen, dann wird einer, wenn es soweit ist, so wenig geholfen sein. Besser ist es vielmehr, nicht zu viel ans Altern zu denken, sondern ein möglichst engagiertes und möglichst gerechtfertigtes Menschenleben zu leben, an dem man auch dann noch hängt, wenn jede Illusion verloren und die Lebenskraft geschwächt ist. Also sehr aktuelle, moderne Texte, wenn man so möchte. Und weil sie von der Leidenschaft spricht, sie hat dann auch Anhänge beigefügt. Und ein Anhang, der letzte, hat zum Titel, in der damaligen Zeit sind dann ja auch Ältere unter Ihnen, werden sich erinnern, die sogenannten McKinsey-Reporte in den Berichten in den USA erschienen, einige statistische Angaben über die Sexualität alter Menschen, wo sie dann eben auch sagt, hören wir euch endlich auf zu glauben, alte Menschen hätten kein Verlangen mehr. Also lohnenswert bis heute ist eben zu lesen. Ich komme langsam zum Ende mit einem weiteren Zitat, damit sie einfach selber zu Wort kommt. Beziehungsweise, das ist jetzt nicht mehr ein Zitat von ihr, sondern da habe ich von Bernhard Zill, der hat sich in seinem Werk Ethos und Thanatos unter anderem, nicht nur, aber unter anderem auch mit Simone de Beauvoir auseinandergesetzt. Und da habe ich eine, wie mir scheint, sehr passende Zusammenfassung gefunden, die sie als Philosophin und als die, die sie eben war, kennzeichnet. Die sie gekannt haben, haben alle gewusst, sie ist eine streitbare Frau. Simone de Beauvoir war immer eine streitbare Frau. Die Kultur des geistigen Lebens, das sie geführt hat, war zu einem guten Teil Streitkultur. Die Gespräche, die sie mit den großen und kleinen Zeitgenossen führte, waren Streitgespräche. Und sie war sogar tapfer genug, das Streitgespräch mit dem Tod zu führen, das Zeitlebens nicht abriss. Und bei dem sie stets das Interesse leitete, die Frage, was ist dein Sinn, Tod? Sie wollte diese Antwort erhalten. Denn diese Frage war für sie die drängendste Lebensfrage aller Lebensfragen in eben dem Sinn, Und dessen war sich Simone de Beauvoir durch und durch bewusst, dass nicht wir es sind, die diese Frage stellen, sondern dass wir die sind, denen diese Frage gestellt wird. Mehr als die den Tod Fragende wusste sich Simone de Beauvoir in dem Gespräch, das sie mit dem Tod führte, als die vom Tod Befragte. Eben, da kommt noch einmal, glaube ich, recht gut zum Ausdruck dieser Grundgedanke des Existenzialismus von Simone de Beauvoir, dass ich mich in einer Freiheit wiederfinde, die ich nicht in meiner Selbstbestimmung wähle, sondern in der ich mich vorfinde als die, die die Freiheit leben muss. Also zur Freiheit verdammt, aber nicht im Sinne einer Verdammung, sondern eines Schicksals, das ich selbst in die Hand nehmen muss. Ich bin vom Tod befragt. Die Antwort wird nicht er mir geben, sondern ich muss sie mir geben, was ich tue, wie ich mein Leben gestalte, angesichts eben der Endlichkeit meines Lebens. Ich komme zum Schluss. Man könnte die Philosophie Simone de Beauvoirs auch unter dieses große Thema stellen. Es geht um die Anerkennung des Individuums in seiner Individualität, um die menschliche Entwicklung der Individualität im Kontext von Bedingungen, von materiellen Bedingungen, Körperlichkeit, Endlichkeit, Relationalität. Wenn ich wissen will, wer ich bin, ein Zitat von ihr, wenn ich mich definieren will, dann muss ich zuerst einmal klarstellen, ich bin eine Frau. Man könnte ergänzen, ich bin ein körperlich geprägter Mensch, ich bin ein endlicher Mensch. Diese Wahrheit ist der Hintergrund, von dem sich jede weitere Behauptung abheben wird. Das heißt, wir müssen uns zunächst fragen, was sind die unvermeidlichen Gründe all unserer Handlungen? Und erst wenn wir diese unvermeidlichen Hintergründe aller unserer Handlungen kennen, dann können wir uns in Freiheit entfalten. Aber wir kommen aus diesen unvermeidlichen Hintergründen nicht heraus. Das heißt, wir können gar nicht anders als uns in Freiheit entfalten. Jedes Individuum, dem daran liegt, seine Existenz zu rechtfertigen, empfindet es als ein unendliches Bedürfnis, sich selbst zu transzendieren. Was nun die Situation, das ist wieder ein Zitat aus Das andere Geschlecht, aus dem zweiten Band, was nun die Situation der Frau in einzigartiger Weise definiert, ist, dass sie sich, obwohl wie jeder Mensch eine autonome Freiheit, in einer Welt entdeckt und wählt, in der andere ihr vorschreiben, in dem Fall die Männer, welche Rolle sie als andere zu übernehmen hat. Ethik besteht jetzt genau darin, dem anderen die Freiheit zu gestehen und ihm nicht vorzuschreiben, wer er zu sein hat.
1: Sie hörten den zweiten Teil des Vortrags Simone de Beauvoir, Existenzialistin und Wegbegleiterin des modernen Feminismus, von Moraltheologe Martin Lindner. Aufgezeichnet am 21. Mai in der Philosophisch-Theologischen Hochschule Brixen. Zum Nachhören finden Sie die Sendung in unserer Audiothek unter rgw.it. Dort finden Sie auch den ersten Teil des Vortrags, den wir letzte Woche gesendet haben. Mein Name ist Felix Schiffelhuber und ich bedanke mich für Ihr Interesse und wünsche Ihnen noch einen angenehmen Sonntag. Machen Sie es gut, bis zum nächsten Mal.

0: 10 vor 12.
1: Tajani will italienische Grenzkontrollen aufheben, sagt aber nicht wann. Und mächtig viel los auf den Straßen im Land. Das Wetter, es ist sommerlich heiß heute. Ich bin Stefanie Derzer. Schönen guten Tag.
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1: Der italienische Außenminister Antonio Tajani will die vorübergehend wieder eingeführten Grenzkontrollen zu Spanien aufheben, sobald keine neue Migrationswelle mehr droht. Wir hoffen, die Aussetzung aufheben zu können, sobald keine Gefahr mehr besteht, sagt Tajani. Laut Tajani gäbe es nämlich Infos vom spanischen Geheimdienst, nach denen auf Ceuta mit einer neuen Ankunftswelle von Migranten Mitte August gerechnet wird. Die Entscheidung von Spanien, nun auch Einreisende aus Italien zu kontrollieren, kritisiert Tajani heftig. Die Gemeinden Mühlen und St. in Taufers bekommen Geld für Umweltprojekte. Das Land hat jetzt die Gelder aus der Umweltkonzession des Wasserkraftwerks in Mühlen aufgeteilt. In den nächsten 2 Jahren stehen Mühlen 285.000 Euro und St. in Taufers rund 350.000 Euro zur Verfügung. Mit diesem Geld werden Projekte finanziert, die die Umwelt und die Landschaft verbessern sollen. Viel Geduld braucht es jetzt auf der Brenner-Autobahn. In Richtung Süden gibt es zwischen Bozen-Süd und Neumarkt einen 6 Kilometer langen Stau nach einem Unfall, danach Kolonnenverkehr bis Affi. Auch die Fahrspuren in Richtung Norden sind überlastet, zwischen Verona-Nord und Bozen-Nord. Überlastet auch die Staatsstraße zwischen Bozen-Süd und Bozen-Nord. Und Stau gibt's jetzt auch abschnittsweise auf der Busterer Straße und auf der Finschker Straße. Schauen wir ins Ausland. Nach dem Fund der Sprengstoffdrohne am Flughafen Leipzig will sich Deutschland besser gegen gefährliche Drohnen wappnen, mit einem neuen Forschungszentrum. Das hat Innenminister Alexander Dobrindt jetzt angekündigt. In dem Zentrum sollen neue Technologien zur Drohnensicherheit entwickelt und getestet werden. Soita Sovali.
2: Es soll auch ganz schnell gehen. Schon in etwa 1,5 Wochen will Dobrindt am Testflughafen in Kochstedt in Sachsen-Anhalt starten. Dort können Experten neue Technik unter echten Bedingungen ausprobieren und gemeinsam mit den Sicherheitsbehörden weiterentwickeln. Dobrindt spricht von einem Wettrüsten bei der Drohnentechnik, bei dem Deutschland mithalten müsse.
1: Wir schauen nach Norditalien. Die anhaltende Dürre und eine Serie von Hitzewellen lassen die Wasserreserven drastisch schrumpfen. Besonders angespannt ist die Lage in der Lombardei. In der Nähe von Cremona führt der Po derzeit außergewöhnlich wenig Wasser. In der Lombardei stehen derzeit nur rund 800 Millionen Kubikmeter Wasser zur Verfügung. Normalerweise sind es um diese Jahreszeit mehr als 1,5 Milliarden. Damit ist weniger als die Hälfte der üblichen Menge vorhanden. Satellitenbilder des europäischen Erdbeobachtungsprogramms Copernicus zeigen ungewöhnlich große Sand- und Kiesbänke im Fluss, die normalerweise unter Wasser liegen. Und auch hier bei uns hat heute wieder die Sonne das Sagen. Gleich gibt's die weiteren Wetterdetails.
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1: Nach wie vor hat im ganzen Land die Sonne das Sagen, die Wolken spielen eine Nebenrolle. Ab dem Nachmittag übernehmen dann aber die Wolken und es kann das eine oder andere Gewitter geben. Noch ein kurzer Blick auf die aktuellen Temperaturen. Barbian meldet 27 Grad, Gargazon 29, St. Veit in Prax 22 und bei Ihnen in Wolkenstein messen wir jetzt 21 Grad.
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0: 10:01.
1: Aggressive Autofahrer werden in Italien immer mehr. Und in Nepal könnte die Leiche von Markus Köchler gefunden worden sein. Das Wetter, die Sonne hat das Sagen. Ich bin Stefanie Terzer. Guten Tag.
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1: Die Aggressivität im Straßenverkehr in Italien nimmt zu. Das ist nicht nur gefühlt so, das zeigen die Zahlen einer Polizeivereinigung. Wir haben gestern ja über einen Mann berichtet, der in Piemont nach einem Streit absichtlich und zweimal eine Gruppe von Radfahrern angefahren hat. Nun gibt es tatsächlich Zahlen zu dem Phänomen. Voriges Jahr wurden 227 solcher Fälle gemeldet. Dabei gab es 9 Tote und 274 Verletzte. Das Jahr davor wurden 183 Fälle gemeldet. Am meisten Aggressionsfälle wurden letztes Jahr in Kampanien gemeldet, und zwar 39. In Trentino Südtirol waren es 2. Seit dem vorigen Jahr im November wird eine Gruppe von 5 Bergsteigern in Nepal vermisst. Darunter ist auch der 29-jährige Markus Köchler aus Jenesien. Sie waren von einer Lawine verschüttet worden, die Suche wurde damals abgebrochen. Nun haben Suchmannschaften mehrere Leichname gefunden und es könnte sein, dass es sich um die 5-köpfige Gruppe handelt. Die Bergung ist schwierig, es ist sehr nebelig und deswegen sind keine Hubschrauberflüge möglich momentan. Die Gemeinden Mühlen und St. in Taufers bekommen Geld für Umweltprojekte. Das Land hat jetzt die Gelder aus der Umweltkonzession des Wasserkraftwerks in Mühlen aufgeteilt. In den nächsten 2 Jahren stehen Mühlen 285.000 Euro und St. in Taufers rund 350.000 Euro zur Verfügung. Mit diesem Geld werden Projekte finanziert, die Umwelt und Landschaft verbessern. Gemeinsam können wir viel bewirken, das sagt die Direktorin der Caritas, Beatrix Meyerhofer. Sie meint damit die Aktion Hunger macht keine Ferien. Gestern Nachmittag haben zum Zeichen alle Kirchenglocken im Land um 15 Uhr am Nachmittag lauter und länger als üblich geläutet. Und heute wurde bei den Gottesdiensten im Land der Millionen von Menschen gedacht, die hungern. Die Caritas ruft auch jetzt wieder zum Spenden für sie auf. Das Geld wird für den Bau von Brunnen und Schulen in Afrika verwendet. Vor allem Kinder und Jugendliche bräuchten neue Zukunftsperspektiven, heißt es von der Caritas. Für die Wirtschaft in Deutschland gibt es einen überraschenden Aufschwung. Trotz Iran-Krieg, Ölpreisschock und US-Zöllen sind die deutschen Exporte im Juni auf einen Rekord angestiegen. Industrie, Bau und Energie haben sich erholt und auch bei der Autoindustrie zeichnet sich ein Weg aus der Krise ab. Katrin Müller.
2: Besonders erfreulich nach den Einbrüchen in der Vergangenheit stieg die Produktion in der Autobranche im Juni deutlich, um 3,6%. Auch andere Bereiche im Fahrzeugbau legten zu, wie die Produktion von Flugzeugen, Schiffen, Zügen und Militärfahrzeugen. Ökonomen sehen die Talfahrt der Industrie damit beendet. Viel hängt aber auch davon ab, wie sich die geopolitische Lage und die Energiepreise entwickeln, und auch das Niedrigwasser sorgt für Probleme.
1: Die Region Trentino-Südtirol ist heuer übrigens die Region in Italien mit dem größten Wirtschaftswachstum. Und es gibt jetzt einen recht freundlichen Mix aus Sonne und Wolken. Gleich alles weitere zum Wetter.
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1: Es ziehen zwar ein paar Wolken über den Himmel, die bleiben aber noch harmlos. Später kann es dann einzelne Gewitter geben. Die 30-Grad-Marke haben wir mittlerweile auch geknackt, in Auer, Bozen und Gangerton zum Beispiel. In Bruneck messen wir jetzt 27 Grad und in Wolkenstein 23. In die neue Woche starten wir mit keinen großen Wetteränderungen. Sonne am Vormittag, am Nachmittag dann Sonne und Wolken und ein paar Gewitter.
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3: Guten Nachmittag wünscht Deborah Gartner aus der Landesverkehrsmeldezentrale. Auf der Brenner Autobahn gibt es Kolonnenverkehr und Stau wegen Überlastung in Richtung Norden zwischen Verona Nord und Neumarkt, in Richtung Süden zwischen Bozen Süd und Affi. Auf der Finchgauer Stadtstraße zwischen Laas und Ayers Stau nach einem Unfall. Auf der Bustertaler Stadtstraße in Richtung Innichen zwischen Bruneck und Bercher Stau wegen Überlastung. Allen unterwegs eine gute und sichere Fahrt.
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0: 10 vor 2.
1: Gefährliche Wutausbrüche im Straßenverkehr, die Zahlen steigen. Donau gibt Relikte aus der Vergangenheit frei. Das Wetter, Sonne und ein paar Wolken. Ich bin Stefanie Terzer, guten Nachmittag.
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1: Die Aggressivität im Straßenverkehr in Italien nimmt zu, das zeigen die Zahlen einer Polizeivereinigung. Wir hatten gestern ja über einen Mann berichtet, der in Piemont nach einem Streit absichtlich und zweimal in eine Gruppe von Radfahrern gefahren ist. Nun gibt es tatsächlich Zahlen zu diesem Phänomen. Voriges Jahr wurden 227 solcher Fälle gemeldet. Dabei gab es 9 Tote und 274 Verletzte. Das Jahr davor wurden 183 Fälle gemeldet. Am meisten Aggressionsfälle wurden letztes Jahr in Kampanien gezählt, und zwar 39. In Trentino Südtirol waren es 2. Seit dem vorigen Jahr im November wird eine Gruppe von 5 Bergsteigern in Nepal vermisst. Darunter ist auch der 29-jährige Markus Kirchler aus Tunesien. Sie waren von einer Lawine verschüttet worden, die Suche wurde damals abgebrochen. Nun haben Suchmannschaften mehrere Leichname gefunden und es könnte sein, dass es sich um die 5-köpfige Gruppe handelt. Die Bergung ist allerdings schwierig, es ist sehr nebelig und deswegen können keine Hubschrauber starten. Gemeinsam können wir viel bewirken, das sagt die Caritas-Direktorin Beatrix Meierhofer. Sie meint damit die Aktion Hunger macht keine Ferien. Gestern Nachmittag haben alle Kirchenglocken im Land um 15 Uhr lauter und länger als üblich geläutet. Und heute wurden bei den Gottesdienst im Land der Millionen von Menschen gedacht, die hungern. Die Caritas ruft deswegen auch jetzt wieder zum Spenden auf. Das Geld wird für den Bau von Brunnen und Schulen in Afrika verwendet. Vor allem Kinder und Jugendliche bräuchten neue Zukunftsperspektiven, heißt es von der Caritas. Das Niedrigwasser in Deutschland bringt jetzt auch sonntags mehr LKWs auf die Straße. Mehrere Bundesländer haben das Fahrverbot für bestimmte Transporte gelockert. In Nordrhein-Westfalen sind heute bereits erste Laster unterwegs, Soita Sovali.
2: Auf den Straßen könnte es hier und da voller werden, bislang sind aber keine Massen an Lkw unterwegs. Auf dem Rhein können ja viele Schiffe wegen des Niedrigwassers nur einen Bruchteil ihrer üblichen Ladung mitnehmen oder gar nicht fahren. Spediteure begrüßen deshalb die zusätzlichen Fahrten. Komplett auffangen können Straße und Schiene die fehlenden Transporte auf dem Wasser aber nicht. Verdi kritisiert die Ausnahmeregelung. Die Gewerkschaft sagt, am Ende müssten die Fahrer auf ihren freien Sonntag verzichten.
1: Auch die Donau führt viel zu wenig Wasser und das führt zu Problemen in vielen Bereichen. Frachtschiffe fahren auch hier mit minimaler Ladung. Atomkraftwerke, die mit dem Wasser der Donau gekühlt werden, müssen ihre Produktion drosseln und die Landwirtschaft muss mehr zahlen für die Bewässerung. Der tiefe Pegelstand hat aber auch etwas Gutes. Es kommen viele Relikte aus der Vergangenheit zum Vorschein. In der Nähe der slowakischen Grenze etwa hat die Feuerwehr einen Opel Corsa gefunden, der vor 13 Jahren gestohlen wurde. Und in Bulgarien sind sogar Mammutknochen gefunden worden. Auch die Gebeine von 2 Wehrmachtssoldaten, ihre Motorräder und ihre Erkennungsmarken sind aufgetaucht. Und hier in Südtirol teilen sich Sonne und Wolken jetzt den Himmel. Gleich die weiteren Wetterdetails.
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1: Es gibt jetzt einen Mix aus Sonne und Wolken. Später kann es auch das eine oder andere Gewitter geben. Stellenweise können die auch recht stark ausfallen. Morgen noch einmal das gleiche Spiel. Sonne am Vormittag, Sonne, Wolken, Gewitter am Nachmittag. Jetzt noch kurz die aktuellen Temperaturen. Wolkenstein meldet 23 Grad, Ulten 20, Radein 24 und Tunesien 27.
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0: 10 vor 3.
1: Vandalenakt nach Fußballturnier in Trier. Fans des FC Südtirol distanzieren sich. Frill, Auto geht in Flammen auf. Das Wetter sonnig und sommerlich heiß. Ich bin Stefanie Terzer. Guten Nachmittag.
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1: Gestern Abend hat in Trient ja das Dreierblitzturnier stattgefunden, an dem auch der FC Südtirol teilgenommen hat. Das Turnier hat allerdings ein hässliches Ende genommen. Die Bäder in den Gästeumkleiden des Stadio Bria-Masco wurden völlig demoliert. Waschbecken und WCs wurden aus den Wänden gerissen und zerstört. Die Fangruppe aus Südtirol hat sich online bereits von dem Vorfall distanziert und sie verurteilt ihn. Sie schreibt, sie hoffen darauf, dass die Schuldigen gefunden und zur Rechenschaft gezogen werden. Dies seien keine Fußballfans, die das getan hätten, heißt es in dem Statement. Auf der Gampenstraße in Gfrill ist heute ein Auto in Flammen aufgegangen. Mehrere Feuerwehren wurden alarmiert, um das Feuer zu löschen. Was der Auslöser war, ist nicht bekannt, verletzt wurde aber niemand. Sie erinnern sich bestimmt noch an das Video von Umweltaktivist Moritz Holzinger in dieser Woche. Das Video zeigt, wie nach einem Regenguss in der Unterführung des Bozner Bahnhofs Wasser durch die Wände geplätschert ist. Der Aufschrei war groß, die Forderung nach Instandhaltung und Reparatur laut. Martin Walatzer, der Direktor des Ressorts für Infrastrukturen und Mobilität, kennt die Forderung und sagt:
2: Hier brauchen wir die Bereitschaft von der RFI mitzuhelfen. Wir haben regelmäßige Sitzungen. Wir drängen hier, dass RFI was macht. Aber bei diesen 6 Bahnhöfen ist noch wirklich viel zu tun.
1: RFI ist die Rete Ferroviaria Italiana. Sie betreibt hier in Südtirol unter anderem die Bahnhöfe Meran, Bozen, Brixen und Franzensfeste. Staatspräsident Sergio Mattarella hält an seinen Urlaubstraditionen fest und hat auch heute den Gottesdienst in Kastelroth besucht. Das hat er auch schon letztes Jahr gemacht. Mattarella urlaubt seit gestern in Sais in der Villa Ausera des Militärs. Er scheint ein recht unkomplizierter Gast zu sein. Mattarella will, dass die Sicherheitsvorkehrungen niemanden stören und er soll deswegen auch keine größeren Ausflüge geplant haben. Die Donau führt viel zu wenig Wasser und das führt zu Problemen in vielen Bereichen. Frachtschiffe fahren mit minimaler Ladung, Atomkraftwerke, die mit dem Wasser der Donau gekühlt werden müssen, ihre Produktion drosseln und die Landwirtschaft muss mehr zahlen für die Bewässerung. Der tiefe Pegelstand hat aber auch etwas Gutes. Es kommen Relikte aus der Vergangenheit zum Vorschein. In der Nähe der slowakischen Grenze hat die Feuerwehr etwa einen Opel Corsa gefunden, der vor 13 Jahren gestohlen wurde. In Bulgarien sind Mammutknochen gefunden worden. Und auch die Gebeine von 2 Wehrmachtsoldaten, ihre Motorräder und ihre Erkennungsmarken sind aufgetaucht. Und hier in Südtirol gibt es jetzt einen Mix aus Sonne und Wolken. Gleich die weiteren Wetteraussichten.
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1: Nach wie vor gibt es am Himmel einen Mix aus Sonne und Wolken. Später kann es noch das eine oder andere Gewitter geben. Morgen ein ganz ähnliches Wetterbild wie heute. Der Vormittag wird noch recht sonnig. Danach ziehen einige dichtere Wolken auf und es kann ein paar Wärmegewitter geben. Schauen wir uns noch kurz die aktuellen Temperaturen an. Auer meldet 34 Grad, Corvara 26, Rednaun 27 und Wolkenstein 24 Grad.
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10: Aus der Landesverkehrsmeldezentrale begrüßt Sie Deborah Gartner. Auf der Brenner Autobahn in Richtung Norden zwischen Bozen Nord und Klausen 10 Kilometer Stau nach einem Unfall. zwischen Affi und Neumarkt abschnittsweise Kolonnenverkehr und Stau wegen Überlastung. In Richtung Süden zwischen Trient Süd und Affi abschnittsweise Kolonnenverkehr und Stau wegen Überlastung. Allen unterwegs eine gute und sichere Fahrt.
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0: 10 vor 4.
1: A22, Auto verliert Wohnwagen auf Überholspur. Vandalismus nach dem Fußballturnier, große Schäden im Stadion von Trient. Und es ist jetzt nicht mehr ganz so sonnig. Ich bin Stefanie Derzer, schönen guten Nachmittag.
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1: Auf der Nordspur der Brenner-Autobahn hat es heute gegen 13 Uhr einen Unfall gegeben. Kurz vor Klausen hat ein Auto den Wohnwagen verloren, den es gezogen hat. Der Wohnwagen ist auf der Überholspur stehen geblieben. Verletzt wurde niemand, aber es hat sich schnell ein langer Stau gebildet. Warum das Auto den Anhänger verloren hat, ist noch unklar. Gestern Abend hat in Trient das Dreierblitzturnier stattgefunden, an dem auch der FC Südtirol teilgenommen hat. Das Turnier hat allerdings ein hässliches Ende genommen. Die Bäder in den Gästeumkleiden des Stadio Bergamasco wurden völlig demoliert. Waschbecken und WCs wurden aus den Wänden gerissen und zerstört. Die Fangruppe aus Südtirol hat sich online von dem Vorfall distanziert und verurteilt ihn. Sie schreibt, sie hofft darauf, dass die Schuldigen gefunden und zur Rechenschaft gezogen werden. Dies seien keine Fußballfans, die das getan hätten, heißt es in dem Statement. Auf der Gampenstraße in Gfrill ist heute ein Auto in Flammen aufgegangen. Mehrere Feuerwehren wurden alarmiert, um das Feuer zu löschen. Was der Auslöser war, ist nicht bekannt. Verletzt wurde aber niemand. Vom Gardasee kommt doch noch keine komplette Entwarnung. Nach dem großen Waldbrand rund um Tignale am Westufer des Sees scheinen die Flammen jetzt wieder aufgelodert zu sein. Claudia Wächter.
2: Für Urlauber besteht keine Gefahr mehr, sagt der Bürgermeister von Tignale hier, gibt aber zu. Viele, die vorübergehend fluchtartig ihre Unterkünfte verlassen mussten, die waren total verängstigt. Es war krass, meinte ein deutscher Tourist. Wir wussten nicht, was wir machen sollten. Auch heute Morgen sind wieder Löschflugzeuge gestartet, denn Glutnester und Wind sind ein großes Risiko. Ein riesiger Pinienwald ist bereits völlig verbrannt.
1: Der Streit zwischen Italien und Spanien nach dem Flüchtlingsansturm auf Ceuta geht in die nächste Runde. Erst hat ja Italien Grenzkontrollen von Flügen und Schiffen aus Spanien angekündigt. Spanien macht das jetzt auch und hat bis jetzt 10 Menschen die Einreise von Italien nach Spanien verweigert. Der italienische Außenminister Antonio Tajani spricht von einer inakzeptablen Vergeltungsmaßnahme, will die eigenen Kontrollen aber erst dann aufheben, sobald keine Gefahr mehr bestünde. Und so langsam werden die Wolken jetzt dichter. Es gibt auch schon ein paar erste Regentropfen. Wo, das sagen wir Ihnen gleich.
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1: Im hinteren Ultental fallen jetzt ein paar Regentropfen. Möglich sind die heute noch überall, denn so langsam werden die Wolken dichter. Es ist aber nach wie vor sommerlich heiß. Wir messen in Franzensweste 30 Grad, in Indonesien 28, in Sifirn am Ritten 29 und in Wolkenstein 24. Morgen starten wir mit viel Sonnenschein in die neue Woche. Ab dem Nachmittag mischen sich ein paar dichtere Wolken dazu und es sind ein paar Gewitter möglich.
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0: 10:50.
1: Flughafen Bozen, mehrere Feuerwehren zu Einsatz gerufen. Brenner Autobahn, Auto verliert Wohnwagen. Das Wetter nach wie vor sonnig und heiß. Ich bin Stefanie Terzer. Schönen guten Tag.
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1: Mehrere Feuerwehren sind am Nachmittag zu einem Einsatz am Bozener Flughafen ausgerückt. Eine Propellermaschine hatte Probleme beim Landeanflug. Wie uns die Berufsfeuerwehr eben mitgeteilt hat, konnte das Problem aber behoben werden und das Flugzeug ist mittlerweile sicher gelandet. Ebenfalls gut ausgegangen ist heute ein Unfall auf der Brenner Autobahn. Kurz vor Klausen hat auf der Nordspur gegen 13 Uhr ein Auto den Wohnwagen verloren, den es gezogen hat. Der Wohnwagen ist auf der Überholspur stehen geblieben. Verletzt wurde niemand, aber es hat sich schnell ein langer Stau gebildet. Warum das Auto den Anhänger verloren hat, ist unklar. Nach dem Vandalenakt im Stadio Briamasco in Trient wird nach den Tätern gesucht. Gestern Abend hat das Dreierblitzturnier, an dem auch der FC Südtirol teilgenommen hat, ein hässliches Ende genommen. Unbekannte haben die Bäder in den Gästeumkleiden des Stadio Briamasco völlig demoliert. Waschbecken und WCs wurden aus den Wänden gerissen und zerstört. Die Fangruppe aus Südtirol hat sich online bereits von dem Vorfall distanziert und verurteilt ihn. Sie schreibt, sie hoffe darauf, dass die Schuldigen gefunden und zur Rechenschaft gezogen werden. Die Hitze hat Folgen für die Wirtschaft in Deutschland. Die Flüsse führen nur wenig Wasser und viele Frachtschiffe können nicht fahren. Deswegen fahren nun auch sonntags Lastwagen auf den Straßen. In Nordrhein-Westfalen sind heute schon erste Laster unterwegs, David Riemer.
2: Viele Frachtschiffe können im Moment nur mit einem Bruchteil der üblichen Ladung fahren. Mit der Ausnahmeregelung sollen Lieferketten aufrechterhalten und Versorgungsengpässe vermieden werden. Industrieverbände begrüßen die Regelung, Kritik kommt von der Gewerkschaft Verdi. Der Vorstoß geht zu Lasten der Beschäftigten und stellt die gesetzlich geschützten Sonn- und Feiertage als Tage der Ruhe und Erholung in Frage, so die Begründung. Neben NRW haben auch Niedersachsen, Rheinland-Pfalz und das Saarland das Fahrverbot vorübergehend gelockert.
1: Der Streit zwischen Italien und Spanien nach dem Flüchtlingsansturm auf Ceuta geht in die nächste Runde. Erst hat ja Italien Grenzkontrollen von Flügen und Schiffen aus Spanien angekündigt. Spanien macht das jetzt auch und hat bis jetzt 10 Menschen die Einreise von Italien nach Spanien verweigert. Der italienische Außenminister Antonio Tajani spricht von einer inakzeptablen Vergeltungsmaßnahme, will die eigenen Kontrollen aber erst dann aufheben, sobald keine Gefahr mehr bestünde. Und es ziehen jetzt ein paar dichtere Wolken über den Himmel. Gleich mehr dazu.
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1: Ein paar Regentropfen fallen jetzt im hinteren Ultental. Ansonsten teilen sich Sonne und Wolken den Himmel. Morgen ein ganz ähnliches Wetterbild. Erst nur Sonne, dann auch Wolken und Gewitter. Und jetzt aktuell messen wir in Bozen 35 Grad, in Brixen 34, in Bruneck 32 und in Meran ebenfalls 34 Grad.
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8: Aus der Landesverkehrsmeldezentrale begrüßt Sie Deborah Gartner. Auf der Brenner Autobahn in Richtung Norden zwischen Bozen Nord und Klausen 10 Kilometer Stau nach einem Unfall. Zwischen Affi und Neumarkt abschnittsweise Kolonnenverkehr und Stau wegen Überlastung. In Richtung Süden zwischen Trient Süd und Affi abschnittsweise Kolonnenverkehr und Stau wegen Überlastung. Allen unterwegs eine gute und sichere Fahrt.

0: 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Eine Zeitangabe, es ist 17 Uhr. Aus der Gnadenkapelle des Bozner Doms übertragen wir nun die Andacht.
1: Thank you.

0: Ich darf alle herzlich begrüßen, die sich hier versammelt haben, die zugeschaltet sind jetzt über Radio Grüne Welle und mit uns diese eucharistische Andacht beten. Wir beginnen mit dem Lied Nummer 976. Und beten nach dem Rosenkranz die Andacht zu den Diözesanheiligen 999. Im Namen des Vaters und des Sohnes und des Heiligen Geistes.
1: Amen.

0: Hochgelobt und gebenedeit sei das allerheiligste Sakrament des Altars. Ich glaube an Gott, den Vater, den Allmächtigen, den Schöpfer des Himmels und der Erde, und an Jesus Christus, seinen eingeborenen Sohn, unseren Herrn, empfangen durch den Heiligen Geist, geboren von der Jungfrau Maria, gelitten unter Pontius Pilatus, gekreuzigt, gestorben und begraben, hinabgestiegen in das Reich des Todes, am dritten Tage auferstanden von den Toten, aufgefahren in den Himmel. Er sitzt zur Rechten Gottes, des allmächtigen Vaters, von dort wieder kommen, zu richten die Lebenden und die Toten. Ich glaube an den Heiligen Geist, die heilige katholische Kirche, Gemeinschaft der Heiligen, Vergebung der Sünden, Auferstehung der Toten und das ewige Leben. Vater unser im Himmel, geheiligt werde dein Name, dein Reich komme, dein Wille geschehe wie im Himmel, so auf Erden. Gegrüßt seist du, Maria, voll der Gnade, der Herr ist mit dir, du bist gebenedeit unter den Frauen und gebenedeit ist die Frucht deines Leibes, Jesus, der uns den Glauben vermehre.
1: Heilige Maria, Mutter Gottes, bitte für uns Sünder, jetzt und in der Stunde unseres Todes. Amen.
0: Gegrüßt seist du, Maria, voll der Gnade, der Herr ist mit dir, du bist gebenedeit unter den Frauen und gebenedeit ist die Frucht deines Leibes, Jesus, der uns die Hoffnung stärke.
1: Heilige Maria, Mutter Gottes, bitte für uns Sünder, jetzt und in der Stunde unseres Todes. Amen.
0: Gegrüßt seist du, Maria, voll der Gnade, der Herr ist mit dir, du bist gebenedeit unter den Frauen und gebenedeit ist die Frucht deines Leibes, Jesus, der uns die Liebe entzünde.
1: Heilige Maria, Mutter Gottes, bitte für uns Sünder, jetzt und
0: Ehre sei dem Vater und dem Sohn und dem Heiligen Geist.
1: Wie im Anfang, so auch jetzt und alle Zeit und in Ewigkeit. Amen.
0: Gegrüßt seist du, Maria, voll der Gnade, der Herr ist mit dir. Du bist gebenedeit unter den Frauen und gebenedeit ist die Frucht deines Leibes, Jesus, der von den Toten auferstanden ist.
1: Heilige Maria, Mutter Gottes, bitte für uns Sünder, jetzt und in der Stunde unseres Todes. Amen.
0: Gegrüßt seist du, Maria, voll der Gnade, der Herr ist mit dir, du bist gebenedeit unter den Frauen und gebenedeit ist die Frucht deines Leibes, Jesus, der von den Toten auferstanden ist.
1: Heilige Maria, Mutter Gottes, bitte für uns Sünder, jetzt und in der Stunde unseres Todes. Amen.
0: Gegrüßt seist du, Maria, voll der Gnade, der Herr ist mit dir, du bist gebenedeit unter den Frauen und gebenedeit ist die Frucht deines Leibes, Jesus, der von den Toten auferstanden ist.
1: Heilige Maria, Mutter Gottes, bitte für uns Sünder, jetzt und in der Stunde unseres Todes. Amen.
0: Gegrüßt seist du, Maria, voll der Gnade, der Herr ist mit dir, du bist gebenedeit unter den Frauen und gebenedeit ist die Frucht deines Leibes, Jesus, der von den Toten auferstanden ist.
1: Heilige Maria, Mutter Gottes, bitte für uns Sünder, jetzt und in der Stunde.
0: Gegrüßt seist du, Maria, voll der Gnade, der Herr ist mit dir, du bist gebenedeit unter den Frauen und gebenedeit ist die Frucht deines Leibes, Jesus, der von den Toten auferstanden ist.
1: Heilige Maria, Mutter Gottes, bitte für uns Sünder, jetzt und in der Stunde unseres Todes. Amen.
0: Gegrüßt seist du, Maria, voll der Gnade, der Herr ist mit dir, du bist gebenedeit unter den Frauen und gebenedeit ist die Frucht deines Leibes, Jesus, der

0: von den Toten auferstanden ist.
1: Heilige Maria, Mutter Gottes, bitte für uns Sünder, jetzt und in der Stunde unseres Todes. Amen.
0: Gegrüßt seist du, Maria, voller Gnade, der Herr ist mit dir. Du bist gebenedeit unter den Frauen und gebenedeit ist die Frucht deines Leibes, Jesus, der von den Toten auferstanden ist.
1: Heilige Maria,
0: gegrüßt seist du, Maria, voller Gnade, der Herr ist mit dir. Du bist gebenedeit unter den Frauen und gebenedeit ist die Frucht deines Leibes, Jesus, der von den Toten auferstanden ist.
1: Heilige Maria, Mutter Gottes, bitte für uns Sünder, jetzt und in der Stunde unseres Todes. Amen.
0: Gegrüßt seist du, Maria, voller Gnade, der Herr ist mit dir. Du bist gebenedeit unter den Frauen und gebenedeit ist die Frucht deines Leibes, Jesus, der von den Toten auferstanden ist. Gegrüßt seist du, Maria, voller Gnade, der Herr ist mit dir. Du bist gebenedeit unter den Frauen und gebenedeit ist die Frucht deines Leibes, Jesus, der von den Toten auferstanden ist.
1: Heilige Maria, Mutter Gottes, bitte für uns Sünder, jetzt und in der Stunde unseres Todes. Amen.
0: Ehre sei dem Vater und dem Sohn und dem Heiligen Geist. Unser tägliches Brot gib uns heute und vergib uns unsere Schuld, wie auch wir vergeben unseren Schuldigern. Und führe uns nicht in Versuchung, sondern erlöse uns von dem Bösen. Heilige Maria, Mutter Gottes, bitte für uns Sünder, jetzt und in der Stunde unseres Todes. Amen.
1: Gegrüßet seist du, Maria, voller Gnade, der Herr ist mit dir. Du bist gebenedeit unter den Frauen und gebenedeit ist die Frucht deines Leibes, Jesus, der mit dem Himmel aufgefahren ist.
0: Heilige Maria, Mutter Gottes, bitte für uns Sünder, jetzt und in der Stunde unseres Todes. Amen. Heilige Maria, Mutter Gottes, bitte für uns Sünder, jetzt und in der Stunde unseres Todes. Amen.
1: Gegrüßet seist du, Maria, voller Gnade, der Herr ist mit dir. Du bist gebenedeit unter den Frauen und gebenedeit ist die Frucht deines Leibes, Jesus, der in den Himmel aufgefahren ist.
0: Heilige Maria, Mutter Gottes, bitte für uns Sünder, jetzt und in der Stunde unseres Todes. Amen. Heilige Maria, Mutter Gottes, bitte für uns Sünder, jetzt und in der Stunde unseres Todes. Amen.
1: Gegrüßet seist du, Maria, voller Gnade, der Herr ist mit dir. Du bist gebenedeit unter den Frauen und gebenedeit ist die Frucht deines Leibes, Jesus, der in den Himmel aufgefahren ist.
0: Heilige Maria, Mutter Gottes, bitte für uns Sünder, jetzt und in der Stunde unseres Todes. Amen. Heilige Maria, Mutter Gottes, bitte für uns Sünder, jetzt und in der Stunde unseres Todes. Amen.
1: Gegrüßet seist du, Maria, voller Gnade, der Herr ist mit dir. Du bist gebenedeit unter den Frauen und gebenedeit ist die Frucht deines Leibes, Jesus, der in den Himmel aufgefahren ist.
0: Heilige Maria, Mutter Gottes, bitte für uns Sünder, jetzt und in der Stunde unseres Todes. Amen.
1: Gegrüßet seist du, Maria, voller Gnade, der Herr ist mit dir. Du bist gebenedeit unter den Frauen und gebenedeit ist die Frucht deines Leibes, Jesus.
0: Heilige Maria, Mutter Gottes, bitte für uns Sünder, jetzt und in der Stunde unseres Todes. Amen. Heilige Maria, Mutter Gottes, bitte für uns Sünder, jetzt und in der Stunde unseres Todes. Amen. Ehre sei dem Vater und dem Sohn und dem Heiligen Geist. Vater unser im Himmel, geheiligt werde dein Name, dein Reich komme, dein Wille geschehe wie im Himmel, so auf Erden. Gegrüßt seist du, Maria, voller Gnade, der Herr ist mit dir. Du bist gebenedeit unter den Frauen und gebenedeit ist die Frucht deines Leibes, Jesus, der uns den Heiligen Geist gesandt hat.
2: Heilige Maria, Mutter Gottes, bitte für uns
0: Sünder,
2: jetzt und in der Stunde unseres Todes.
0: Amen. Gegrüßt seist du, Maria, voller Gnade, der Herr ist mit dir. Du bist gebenedeit unter den Frauen und gebenedeit ist die Frucht deines Leibes, Jesus, der uns den Heiligen Geist gesandt hat.
2: Heilige Maria, Mutter Gottes, bitte für uns Sünder, jetzt und in der Stunde unseres Todes. Amen.
0: Gegrüßt seist du, Maria, voller Gnade, der Herr ist mit dir. Du bist gebenedeit unter den Frauen und gebenedeit ist die Frucht deines Leibes, Jesus, der uns den Heiligen Geist gesandt hat.
2: Heilige Maria,
0: gegrüßt seist du, Maria, voller Gnade, der Herr ist mit dir. Du bist gebenedeit unter den Frauen und gebenedeit ist die Frucht deines Leibes, Jesus, der uns den Heiligen Geist gesandt hat.
2: Heilige Maria, Mutter Gottes, bitte für uns Sünder, jetzt und in der Stunde unseres Todes. Amen.
0: Gegrüßt seist du, Maria, voller Gnade, der Herr ist mit dir. Du bist gebenedeit unter den Frauen und gebenedeit ist die Frucht deines Leibes, Jesus, der uns den Heiligen Geist gesandt hat.
2: Heilige Maria, Mutter Gottes, bitte für uns Sünder, jetzt und in der Stunde unseres Todes. Amen.
0: Gegrüßt seist du, Maria, voller Gnade, der Herr ist mit dir. Du bist gebenedeit unter den Frauen und gebenedeit ist die Frucht deines Leibes, Jesus, der uns den Heiligen Geist gesandt hat.
2: Heilige Maria,
0: gegrüßt seist du, Maria, voller Gnade, der Herr ist mit dir. Du bist gebenedeit unter den Frauen und gebenedeit ist die Frucht deines Leibes, Jesus, der uns den Heiligen Geist gesandt hat.
2: Heilige Maria, Mutter Gottes, bitte für uns Sünder, jetzt und in der Stunde unseres Todes. Amen.
0: Gegrüßt seist du, Maria, voller Gnade, der Herr ist mit dir. Du bist gebenedeit unter den Frauen und gebenedeit ist die Frucht deines Leibes, Jesus, der uns den Heiligen Geist gesandt hat.
2: Heilige Maria, Mutter Gottes, bitte für uns Sünder, jetzt und in der Stunde unseres Todes. Amen.
0: Gegrüßt seist du, Maria, voller Gnade, der Herr ist mit dir. Du bist gebenedeit unter den Frauen und gebenedeit ist die Frucht deines Leibes, Jesus, der uns den Heiligen Geist gesandt hat.
2: Heilige Maria,
0: gegrüßt seist du, Maria, voller Gnade, der Herr ist mit dir. Du bist gebenedeit unter den Frauen und gebenedeit ist die Frucht deines Leibes, Jesus, der uns den Heiligen Geist gesandt hat.
2: Heilige Maria, Mutter Gottes, bitte für uns Sünder, jetzt und in der Stunde unseres Todes. Amen.
0: Ehre sei dem Vater und dem Sohn und dem Heiligen Geist. Unser tägliches Brot gib uns heute und vergib uns unsere Schuld, wie auch wir vergeben unseren Schuldigern. Und führe uns nicht in Versuchung, sondern erlöse uns von dem Bösen.
2: Heilige
0: Heilige Maria, Mutter Gottes, bitte für uns Sünder, jetzt und in der Stunde unseres Todes. Amen. Heilige Maria, Mutter Gottes, bitte für uns Sünder, jetzt und in der Stunde unseres Todes. Amen. Heilige Maria, Mutter Gottes, bitte für uns Sünder, jetzt und in der Stunde unseres Todes. Amen. Heilige Maria, Mutter Gottes, bitte für uns Sünder, jetzt und in der Stunde unseres Todes. Amen. Heilige Maria, Mutter Gottes, bitte für uns Sünder, jetzt und in der Stunde unseres Todes. Amen. Heilige Maria, Mutter Gottes, bitte für uns Sünder, jetzt und in der Stunde unseres Todes. Amen. Heilige Maria, Mutter Gottes, bitte für uns Sünder, jetzt und in der Stunde unseres Todes. Amen. Heilige Maria, Mutter Gottes, bitte für uns Sünder, jetzt und in der Stunde unseres Todes. Amen. Heilige Maria, Mutter Gottes, bitte für uns Sünder, jetzt und in der Stunde unseres Todes. Amen. Heilige Maria, Mutter Gottes, bitte für uns Sünder, jetzt und in der Stunde unseres Todes. Amen. Ehre sei dem Vater und dem Sohn und dem Heiligen Geist. Vater unser im Himmel, geheiligt werde dein Name, dein Reich komme, dein Wille geschehe, wie im Himmel, so auf Erden.
3: Unser tägliches Brot gib uns heute und vergib uns unsere Schuld, wie auch wir vergeben unsere Schuldigen. Und führe uns nicht in Versuchung, sondern erlöse uns von dem Bösen.
0: Gegrüßt seist du, Maria, voller Gnade, der Herr ist mit dir, du bist gebenedeit unter den Frauen, und gebenedeit ist die Frucht deines Leibes, Jesus, der dich, o Jungfrau, im Himmel gekrönt hat.
3: Heilige Maria, Mutter Gottes, bitte für uns Sünder, jetzt und in der Stunde unseres Todes. Amen.
0: Gegrüßt seist du, Maria, voller Gnade, der Herr ist mit dir, du bist gebenedeit unter den Frauen, und gebenedeit ist die Frucht deines Leibes, Jesus, der dich, o Jungfrau, im Himmel gekrönt hat.
3: Heilige Maria, Mutter Gottes, bitte für uns Sünder, jetzt und in der Stunde unseres Todes. Amen.
0: Gegrüßt seist du, Maria, voller Gnade, der Herr ist mit dir, du bist gebenedeit unter den Frauen, und gebenedeit ist die Frucht deines Leibes, Jesus, der dich, o Jungfrau, im Himmel gekrönt hat.
3: Heilige Maria, Mutter Gottes, bitte für uns Sünder, jetzt und in der Stunde unseres Todes. Amen.
0: Gegrüßt seist du, Maria, voller Gnade, der Herr ist mit dir, du bist gebenedeit unter den Frauen, und gebenedeit ist die Frucht deines Leibes, Jesus, der dich, o Jungfrau, im Himmel gekrönt hat.
2: Heilige Maria, Mutter Gottes, bitte für uns Sünder, jetzt und in der Stunde unseres Todes. Amen.
0: Gegrüßt seist du, Maria, voller Gnade, der Herr ist mit dir, du bist gebenedeit unter den Frauen, und gebenedeit ist die Frucht deines Leibes, Jesus, der dich, o Jungfrau, im Himmel gekrönt hat.
2: Heilige Maria, Mutter Gottes, bitte für uns Sünder, jetzt und in der Stunde unseres Todes. Amen.
0: Gegrüßt seist du, Maria, voller Gnade, der Herr ist mit dir, du bist gebenedeit unter den Frauen, und gebenedeit ist die Frucht deines Leibes, Jesus, der dich, o Jungfrau, im Himmel gekrönt hat.
2: Heilige Maria, Mutter Gottes, bitte für uns Sünder, jetzt und in der Stunde unseres Todes. Amen.
0: Gegrüßt seist du, Maria, voller Gnade, der Herr ist mit dir, du bist gebenedeit unter den Frauen, und gebenedeit ist die Frucht deines Leibes, Jesus, der dich, o Jungfrau, im Himmel gekrönt hat.
2: Heilige Maria, Mutter Gottes, bitte für uns Sünder, jetzt und in der Stunde unseres Todes. Amen.
0: Gegrüßt seist du, Maria, voller Gnade, der Herr ist mit dir, du bist gebenedeit unter den Frauen, und gebenedeit ist die Frucht deines Leibes, Jesus, der dich, o Jungfrau, im Himmel gekrönt hat.
2: Heilige Maria, Mutter Gottes, bitte für uns Sünder,
0: gegrüßt seist du, Maria, voller Gnade, der Herr ist mit dir, du bist gebenedeit unter den Frauen, und gebenedeit ist die Frucht deines Leibes, Jesus, der dich, o Jungfrau, im Himmel gekrönt hat.
2: Heilige Maria, Mutter Gottes, bitte für uns Sünder, jetzt und in der Stunde unseres Todes. Amen.
0: Gegrüßt seist du, Maria, voller Gnade, der Herr ist mit dir, du bist gebenedeit unter den Frauen, und gebenedeit ist die Frucht deines Leibes, Jesus, der dich, o Jungfrau, im Himmel gekrönt hat.
2: Heilige Maria, Mutter Gottes, bitte für uns Sünder, jetzt und in der Stunde unseres Todes. Amen.
0: Ehre sei dem Vater und dem Sohn und dem Heiligen Geist.
2: Wie im Anfang, so auch jetzt und alle Zeit und in Ewigkeit. Amen.
0: Wir beten zu den Diözesan Heiligen 999-2. Der heilige Cassian und der heilige Figelius, die wir als unsere Diözesanpatrone verehren, bezeugten in ihrem Leben und Sterben den Schutz und die Hilfe Gottes. Cassian verkündete als Lehrer in Imola die christliche Botschaft in einer glaubensfeindlichen Welt. Figelius wirkte als Bischof von Trient an der Verbreitung des Glaubens in unserem Land. Beide haben ihr Leben für Christus gegeben. Der Gott aller Gnade, der euch in der Gemeinschaft mit Christus zu seiner ewigen Herrlichkeit berufen hat, wird euch, die ihr kurze Zeit leiden müsst, wieder aufrichten. Er wird euch stärken, kräftigen und auf festen Grund stellen. Gott, unser Vater, wir bitten um deine Hilfe und deinen Schutz für die Kirche in unserem Land und für jeden Einzelnen von uns. In der Treue zum Glauben.
2: Stärke uns durch deinen Diener Cassian und Figelius.
0: In der Verkündigung deines Wortes als Frohbotschaft.
2: Stärke uns durch deinen Diener Cassian und Figelius.
0: Im Bemühen um Klarheit im Denken und Handeln.
2: Stärke uns durch deinen Diener Cassian und Figelius.
0: In der Herausforderung, Entscheidungen zu treffen.
2: Stärke uns.
0: Im Umgang mit Widerständen.
2: Stärke uns durch deine Diener, Cassian und Figelius.
0: In der Spannung zwischen Anspruch und Gelingen.
2: Stärke uns durch deine Diener, Cassian und Figelius.
0: In der Verständigung mit Menschen anderen Glaubens.
2: Stärke uns durch deine Diener, Cassian und Figelius.
0: Wenn die Freude in der Nachfolge Jesu zu erlöschen droht. Wenn der Glaube uns nicht mehr trägt,
2: stärke uns durch deine Diener, Cassian und Figelius.
0: Wenn uns schwerfällt, unseren Pflichten nachzukommen,
2: stärke uns durch deine Diener, Cassian und Figelius.
0: Wenn wir uns um die Zukunft der Kirche sorgen,
2: stärke uns durch deine Diener, Cassian und Figelius.
0: O hochgelobt und gebenedeit sei das allerheiligste Sakrament des Altars. Brot vom Himmel hast du ihnen gegeben. Lasset uns beten, Herr Jesus Christus, im wunderbaren Sakrament des Altares hast du uns das Gedächtnis deines Leidens und deiner Auferstehung hinterlassen. Gib uns die Gnade, die heiligen Geheimnisse deines Leibes und Blutes so zu verehren, dass uns die Frucht der Erlösung zuteil wird, der du lebst und herrschest in Ewigkeit.
1: Amen.

0: Dein des Herrn reichte Maria die Botschaft.
1: Und sehr gesegnet vom Heiligen Geist.
0: Gegrüßt seist du, Maria, voller Gnade, der Herr ist mit dir. Du bist gebenedeit unter den Frauen und gebenedeit ist die Frucht deines Leibes, Jesus.
1: Heilige Maria, voller Gottes, bitte für uns Sünder, jetzt und in der Stunde unseres Todes. Amen.
0: Maria sprach: Siehe, ich bin die Magd des Herrn.
1: Mir geschehe nach deinem Wort.
0: Gegrüßt seist du, Maria, voller Gnade, der Herr ist mit dir. Du bist gebenedeit unter den Frauen und gebenedeit ist die Frucht deines Leibes, Jesus.
1: Heilige Maria, Mutter Gottes, bitte für uns Sünder, jetzt und in der Stunde unseres Todes. Amen.
0: Und das Wort ist Fleisch geworden. Gegrüßt seist du, Maria, voller Gnade, der Herr ist mit dir. Du bist gebenedeit unter den Frauen und gebenedeit ist die Frucht deines Leibes, Jesus.
1: Heilige Maria, Mutter Gottes, bitte für uns Sünder, jetzt und in der Stunde unseres Todes. Amen.
0: Bitte für uns, heilige Gottesmutter,
1: dass wir für die Werbung verheißen.
0: Lasset uns beten, wir bitten dich, Herr, gieße deine Gnade in unsere Herzen ein. Durch die Botschaft des Engels haben wir die Menschwerdung Christi, deines Sohnes, erkannt. Lass uns durch sein Leiden und Kreuz zur Herrlichkeit der Auferstehung gelangen. Darum bitten wir durch Christus, unseren Herrn.
1: Amen.
0: Herr, gib unseren Verstorbenen die ewige Ruhe.
1: Und dass sie ihr Licht leuchten.
0: Lass sie ruhen in Frieden.
1: Amen.
0: Im Namen des Vaters und des Sohnes und des Heiligen Geistes.
1: Amen.
0: Gelobt sei Jesus Christus.
1: In Ewigkeit. Amen.

0: Aus der Gnadenkapelle des Bozner Doms übertrugen wir die Andacht. 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Eine Zeitangabe, es ist 17.30 Uhr.
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0: 10 vor 6.
1: Feuerwehreinsatz am Bozner Flughafen. Und pünktliche Züge, glückliche Vorstände, warum der Vorschlag des deutschen Verkehrsministers aufhorchen lässt. Das Wetter, Sonne, Wolken und ein paar vereinzelte Regentropfen. Ich bin Stefanie Derzer. Schönen guten Abend.
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1: Am Bozner Flughafen hat es heute einen Einsatz von mehreren Feuerwehren gegeben. Eine Propellermaschine hatte Probleme beim Landeanflug. Wie uns die Berufsfeuerwehr gesagt hat, konnte das Problem aber behoben werden und das Flugzeug konnte sicher landen. Gut ausgegangen ist heute ein Unfall auf der Brennerautobahn. Kurz vor Klausen hat auf der Nordspur gegen 13 Uhr ein Auto den Wohnwagen verloren, den es gezogen hat. Der Wohnwagen ist auf der Überholspur stehen geblieben. Verletzt wurde niemand, aber es hat sich schnell ein langer Stau gebildet. Warum das Auto den Anhänger verloren hat, ist nicht bekannt. Der neue Tech-Park, das Innovationsviertel in der Bozner Industriezone, hat Zuwachs bekommen. 6 neue Start-up-Unternehmen sind in den Tech-Park aufgenommen worden. Sie optimieren Energiesysteme, reduzieren Verpackungsmüll und sie helfen bei der Suche nach der passenden Finanzberatung. Damit gibt es nun im Tech-Park insgesamt 115 Unternehmen und Start-ups. Anfang September kann man sich das Ganze übrigens live vor Ort anschauen. Die Deutsche Bahn ist ja vor allem bekannt dafür, dass ihre Züge nicht pünktlich sind. Wegen dieser anhaltenden Pünktlichkeitskrise hat der deutsche Verkehrsminister Steffen Bilger nun Konsequenzen bei den Vorstandsgehältern angekündigt. Unterstützung bekommt er vom Fahrgastverband ProBahn, David Riemer.
2: Bonuszahlungen sollen künftig davon abhängen, ob die vom Bund vorgegebenen Ziele erreicht werden. Auch innerhalb der schwarz-roten Koalition und in den Ländern stößt der Vorstoß auf Zustimmung. Der Ehrenvorsitzende des Fahrgastverbands ProBahn Naumann begrüßt zwar die Pläne, er fordert aber auch den Bund auf, der Bahn ausreichend Finanzmittel zur Verfügung zu stellen und deren Verwendung zu kontrollieren. Die Deutsche Bahn äußerte sich auf Nachfrage nicht dazu.
1: Der Fall um verunreinigte Babymilch zieht weitere Kreise. Es laufen Ermittlungen in Frankreich und jetzt auch in Österreich. Die Staatsanwaltschaft Innsbruck ermittelt gegen Danone. Jene in Wien hat Ermittlungen gegen Nestlé eingeleitet. In Frankreich hat die Staatsanwaltschaft mittlerweile einen konkreten Zusammenhang zwischen dem Konsum von kontaminierter Säuglingsnahrung und dem Nachweis von Giftstoffen im Stuhl eines Säuglings bestätigt. Im Winter hatten mehr als 60 Länder weltweit Säuglingsnahrung zurückgerufen. Grund war die mögliche Verunreinigung der Produkte mit einem Giftstoff, der Durchfallunterbrechen verursachen kann. Und ganz vereinzelt fallen jetzt ein paar Regentropfen, gleich alles weitere dazu.
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1: Es regnet jetzt ganz leicht im Schnalstal und im Wipptal, ansonsten ist es noch überall trocken. Die neue Woche startet so, wie die alte aufhört, mit Sonne am Vormittag und einem Mix aus Sonne, Wolken und Gewittern ab dem Nachmittag. Und ziemlich heiß ist es jetzt noch. In Auer messen wir 36 Grad, in Barmian 32, in Flersch 29 und in Wolkenstein 21 Grad.
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0: 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Es ist jetzt 18.30 Uhr. 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
2: Mit Stefanie Stahlhofen und diesen Themen heute. Papst fordert Waffenstillstand im Sudan und Ende von Kriegen. Leo der 14. beim Angelus, in den Stürmen des Lebens auf Gott vertrauen. Und heute, 9. August, Gedenktag der heiligen Edith Stein. Papst Leo empfiehlt sie und weitere Heilige als Vorbild. Das und mehr in der Sendung. Schön, dass Sie dabei sind. Ganz herzlich willkommen. Papst Leo der 14. hat eindringlich zu einem sofortigen Waffenstillstand im Sudan aufgerufen. Das katholische Kirchenoberhaupt erinnerte nach seinem sonntäglichen Mittagsgebet im Vatikan auch an den Krieg zwischen Russland und der Ukraine und betonte einmal mehr:
3: La guerra non fa che generare altra guerra e provoca enormi sofferenze.
2: Krieg bringt nur Krieg hervor und verursacht unermessliches Leid. Es ist an der Zeit, die Spirale der Gewalt zu durchbrechen und Raum zu schaffen für Diplomatie und Dialog, damit der Weg zum Frieden geebnet werden kann. Im Sudan hat ein Krieg zwischen der Armee und den paramilitärischen Rapid Support Forces Zehntausende Menschen das Leben gekostet und eine der weltweit größten humanitären Krisen ausgelöst. Die Vereinten Nationen warnten schon vor einem Monat davor, dass El Obeid im Süden Sudans im Bundesstaat Nordkordofan zur nächsten humanitären Katastrophe im Land werden könnte. Die Einwohner berichten von schwerwiegenden Engpässen bei Lebensmitteln, Wasser und medizinischen Hilfsgütern nach monatelanger Belagerung, während Drohnenangriffe und Berichte über sexuelle Gewalt die Ängste noch verstärkt haben. Papst Leo der 14. äußerte sich nach seinem Mittagsgebet diesen Sonntag zur Lage im Sudan auf Englisch mit den Worten:
3: I continue to follow with concern the tragic situation in Sudan.
2: Mit Sorge verfolge ich weiter die tragische Situation im Sudan, vor allem in der Stadt El Obeid. In geistlicher Verbundenheit mit allen Menschen dieses Landes erneuere ich meinen Appell an die Verantwortlichen, humanitäre Korridore für die Zivilbevölkerung zu öffnen. Gleichzeitig rufe ich die internationale Gemeinschaft nachdrücklich dazu auf, die Bemühungen um einen sofortigen Waffenstillstand zu unterstützen. Beten wir darum, dass der Herr den Leidenden beisteht, die Herzen derer bekehrt, die Gewalt sehen und den so lang ersehnten Frieden schenkt. El Obeid, wo rund eine halbe Million Menschen leben, steht angesichts der anhaltenden Kämpfe unter enormem Druck. Angesichts von mehr als 14 Millionen Vertriebenen im gesamten Sudan und Millionen von Menschen, die Hunger leiden, sagte die UNO schon vor ziemlich genau einem Monat, noch sei Zeit, eine weitere Massengräueltat zu verhindern, doch das Zeitfenster schließe sich langsam. Papst Leo der 14. hat nun diesen Sonntag mit seinem Appell für den Sudan noch einmal eindringlich alle zum Handeln aufgerufen. Das katholische Kirchenoberhaupt bekräftigte zudem auf Italienisch seinen Ruf nach einem Ende des Kriegs zwischen Russland und der Ukraine einmal mehr.
3: Continuano a giungere notizie dolorose di persone innocenti.
2: Auch aus der Ukraine und aus Russland erreichen uns weiter schmerzliche Nachrichten über unschuldige Menschen, die getötet oder verletzt wurden. Tragische Ereignisse reihen sich aneinander, ja sie häufen sich sogar und fordern immer mehr zivile Opfer, darunter auch Kinder. Angesichts dieses großen Leids erneuere ich meinen eindringlichen Appell, das Völkerrecht zu achten und auf beiden Seiten Angriffe einzustellen, bei denen zivile Ziele getroffen werden.
3: Cessino da entrambe le parti gli attacchi che coinvolgono obiettivi civili.
2: Der Papst versicherte allen Opfern des Kriegs, ihren Familien, den Verletzten und allen Menschen, die unter dem andauernden Konflikt leiden, seine Nähe und sein Mitgefühl. An diesem Sonntag gedenkt die katholische Kirche einer deutschen Heiligen. Der 9. August ist der Todestag der unbeschuhten Karmelitin Theresia Benedicta vom Kreuz, Edith Stein. Die von den Nationalsozialisten ermordete Ordensfrau starb an diesem Tag im Jahr 1942 in den Gaskammern von Auschwitz. Der katholischen Kirche gilt sie als Patronin Europas. Papst Leo XIV. Erinnerte diesen Sonntag nach seinem Mittagsgebet an sie und weitere Heilige dieser Tage. Besonders jungen Menschen empfahl der Papst die Heiligen als Vorbild.
3: A tutti voi, ragazzi e ragazze che mi ascoltate.
2: Euch alle, liebe Jungen und Mädchen, die ihr mir zuhört, möchte ich erinnern, dass der liturgische Kalender in diesen Tagen einige wunderbare Heilige vorstellt, die ihr besser kennenlernen solltet. Gestern den großen heiligen Dominikus, den Gründer des Predigerordens. Heute die heilige Teresa Benedikta vom Kreuz, Edith Stein, eine Karmelitin, die in Auschwitz ermordet wurde und Mitpatronin Europas ist. Liebe junge Menschen, lasst euch von diesen vorbildlichen Zeugen des Evangeliums begeistern.
3: Lasciatevi entusiasmare da questi esemplari testimoni del Vangelo.
2: Papst Leo erinnerte zudem an die Gedenktage bedeutender Heiliger in den kommenden Tagen.
3: Domani San Lorenzo.
2: Morgen den heiligen Laurentius, Diakon der Kirche von Rom, übermorgen die heilige Clara von Assisi, die ein wohlhabendes Leben aufgab, um dem armen und demütigen Jesus nachzufolgen, nach dem Vorbild ihres Mitbürgers, des heiligen Franziskus.
3: Sul modello del suo concittadino San Francesco.
2: Der heiligen Clara von Assisi gedenkt die katholische Kirche am 11. August. In Assisi war Leo XIV. Übrigens erst vergangenen Donnerstag zum Abschluss eines Jugendtreffens der Franziskaner. Daran erinnerte Leo XIV. Diesen Sonntag noch einmal, als er einige der Gruppen grüßte, die zu seinem Mittagsgebet auf den Petersplatz gekommen waren.
3: La presenza di tanti gruppi giovanili.
2: Die Anwesenheit so vieler Jugendgruppen, die sich dafür entscheiden, einige Tage ihres Urlaubs für Bildungsaktivitäten und das Knüpfen von Freundschaften zu nutzen, ist ein Zeichen der Hoffnung. Ebenso wie es das Jugendtreffen der Franziskaner war, dessen Teilnehmer ich am vergangenen Donnerstag in Assisi kennenlernen durfte. Wir schauen auf die Katechese von Papst Leo XIV. Beim Angelus diesen Sonntag. Mehr von Silvia Kritzenberger.
3: Cari fratelli e sorelle, buona domenica!
4: Am 9. August 2026 hat Leo XIV. Daran erinnert, dass Erfolg kein Grund für Überheblichkeit und Rückschläge kein Grund zur Verzweiflung sind. Wer auf Jesus vertraut, findet auch in schwierigen Zeiten Halt, Kraft und Frieden, sagte der Papst beim Angelusgebet auf dem Petersplatz, zu dem sich die Gläubigen trotz hochsommerlicher Temperaturen wieder zahlreich eingefunden hatten. Von diesem Gottvertrauen erzählt das Bild vom Sturm auf dem See Genezareth, wo Jesus zu seinen Jüngern kommt, indem er auf dem Wasser wandelt.
3: Il Vangelo ci parla di Gesù che sul lago di Galilea.
4: Die Jünger können den Sturm nicht stoppen und das Boot nicht einfach zurück ans sichere Ufer bringen. Nach einem großen Erfolg geraten Menschen, die eben noch über sich hinausgewachsen waren, in eine Situation, die sie nicht mehr kontrollieren können. Weit vom Ufer entfernt sind sie dem Wind ausgeliefert und kommen nur mühsam voran. Nach einer Erfahrung des Erfolgs, bei der sie Protagonisten eines wundersamen Zeichens gewesen waren, finden sie sich nun machtlos und verängstigt angesichts der Bedrohung durch die Wellen und den Gegenwind wieder, betonte Papst Leo. Nach dem großen Erfolg kommt also der Sturm. Gerade erst haben die Jünger mit Jesus die wundersame Speisung der vielen Menschen erlebt. Sie haben gesehen, was möglich ist, wenn scheinbar nicht genug da ist. Nun sitzen sie in einem Boot, weit vom Ufer entfernt, und plötzlich scheint gar nichts mehr möglich. Dann sehen die Jünger in dieser dunkelsten Stunde Jesus, der ihnen auf dem unruhigen Gewässer entgegenkommt. Doch statt Erleichterung empfinden sie zunächst Angst. Sie halten ihn für ein Gespenst. Erst seine Worte geben ihnen Halt. Habt Vertrauen, ich bin es, fürchtet euch nicht.
3: Gesù va loro incontro sulle acque agitate.
4: Wörtlich, sagte der Papst, die Gegenwart des Herrn verändert alles. Petrus schafft es sogar, einige Schritte über die Wellen auf ihn zuzugehen. Dann erschrickt er, versinkt und Jesus rettet ihn. Als der Meister dann ins Boot steigt, legt sich der Sturm und da entspringt aus dem Herzen der Jünger spontan das Glaubensbekenntnis: Wahrhaftig, Gottes Sohn bist du.
3: Davvero, tu sei figlio di Dio.
4: Um zu dieser Erkenntnis zu gelangen, sei es nicht genug gewesen, ein Wunder miterlebt oder vor den Menschen Erfolg gehabt zu haben, gab Papst Leo zu bedenken.
3: hanno dovuto passare attraverso l'esperienza della loro debolezza.
4: Sie mussten die Erfahrung ihrer eigenen Schwäche durchleben und darin die Gegenwart Gottes erkennen. Nur so konnten sie ihre Augen und ihr Herz wirklich für seine Nähe öffnen und auch mitten im Sturm wieder Frieden finden.
3: Ritrovando pace anche in mezzo alla tempesta.
4: Die Jünger mussten also auch ihre eigene Ohnmacht erfahren. Erst im Sturm erkennen sie, was es bedeutet, auf jemanden vertrauen zu können, der Halt gibt, wenn die eigenen Möglichkeiten nicht mehr ausreichen.
3: Questo miracolo, allora.
4: Dieses Wunder lehrt uns also etwas Wichtiges. Vor allem uns angesichts des Erfolgs nicht zu sehr zu überschätzen und niemals überheblich zu werden. Und gleichzeitig nicht zu verzweifeln, auch nicht in den dunkelsten Momenten, in denen wir uns in Anbetracht der Probleme machtlos fühlen und es uns trotz unserer Bemühungen so vorkommt, als würden wir eher Rückschritte machen, als voranzukommen. Jesus lässt uns unter keinen Umständen im Stich. Und wenn wir ihn demütig in das Wort unseres Lebens aufnehmen, durch das Gebet, durch die Sakramente, durch das Hören auf sein Wort, werden wir in ihm Frieden finden, werden wir Licht und Kraft für unseren Weg finden.
3: Troveremo luce e forza per il nostro cammino.
2: Den ganzen Text der Katechese vom Angelus auf Deutsch zum Nachlesen und das Video zum Nachschauen bei uns im Internet auf www.radiovatikan.de. Zum Ende unserer Sendung noch ein Hinweis auf unsere Radioakademie von Gudrun Seiler, 2000 Jahre Rom. Hier ein Auszug.
5: Wenn wir auf das alte Rom schauen, der Beginn dieser Wirtschaftsgeschichte, wie funktionierte in der Antike die Versorgung einer Metropole der größten Europas mit Hunderttausenden von Menschen?
6: Naja, nicht ohne Sklaverei. Also das war natürlich ein ganz wesentlicher Faktor der römischen Wirtschaft. Rom war eine Stadt, die im Grunde auf Kosten anderer lebte. Das berühmte Wort Panem et Circenses, da ist ja was dran. Die römische Bevölkerung wurde kostenfrei gehalten. Man hat über die Annona Lebensmittel ausgegeben, Getreide ausgegeben.
5: Annona, was ist damit gemeint?
6: Na, mit der Annona ist genau die römische Lebensmittelversorgung gemeint. Das ist also die Behörde, die zuständig dafür war, Getreidelieferung an das Volk dann zu verteilen. Also erstens mal natürlich das Getreide beizuschaffen. Das kam von Nordafrika, das kam von Ägypten und wurde dann in Rom natürlich mit dem Schiff den Tiber hochgebracht. Und dann wurde das auf den Foren verteilt. Und dafür waren die ja da. Die großen Foren hatten zwei Funktionen, also die am Tiber gelegen sind. Einmal der Handel, also die Märkte, der sozusagen der Großmarkt. Und dann aber natürlich auch Gerichtsbarkeit, politisches Zentrum. Das war der öffentliche Bereich. Die Römer waren an eine garantierte Getreidelieferung gewöhnt seit der Kaiserzeit. Und das lief über die Provinzen, die ausgebeutet wurden durch Sklavenarbeit. Die Sklaven wurden auch nach Rom verschifft, wurden dort auch, Rom war auch ein Sklavenmarkt. Und das hat letztlich dafür gesorgt, dass natürlich, jetzt kommt das Klischee, dass natürlich hier eine gewisse Faulheit einsetzt.
2: Die Radioakademie 2000 Jahre Rom von Gudrun Seiler hat 5 Teile, Teil 2 heute bei uns im Abendprogramm. 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Unser Freundeskreis versendet aus Deutschland. Das war's schon wieder für heute hier bei uns. 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Hier im Studio verabschiedet sich Stefanie Stahlhofen. Vielen Dank fürs Zuhören, wo und wie auch immer Sie zugeschaltet waren. Einen gesegneten Sonntag allen. 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
0: 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Es ist gleich 18.45 Uhr. 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
1: Guten Abend aus der Landesverkehrsmeldezentrale. Auf der Gampenbachstraße bei Unsere liebe Frau im Walde kommt es zu Behinderungen nach einem Unfall. Fahren Sie vorsichtig.

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1: Sie hören jetzt den zweiten Teil des Vortrags. Simone de Beauvoir, Existenzialistin und Wegbegleiterin des modernen Feminismus, von Martin Lindner. Er ist Professor für Moraltheologie an der Philosophisch-Theologischen Hochschule Brixen. Aufgezeichnet wurde der Vortrag am 21. Mai 2026. Er fand in der Philosophisch-Theologischen Hochschule Brixen im Rahmen der Vorlesungsreihe »Große Denkerinnen im Fokus« statt. Letzte Woche, im ersten Teil des Vortrags, hat Martin Lindner Simone de Beauvoirs Leben vorgestellt. Heute spricht er über ihre Philosophie und stellt vier ihrer Werke vor. Ich wünsche Ihnen spannende Unterhaltung.
2: Da möchte ich jetzt in einem zweiten Schritt jetzt eingehen auf Ihre Philosophie, die sich eben ansiedelt im Kontext des französischen Existenzialismus. Mit diesem Begriff des Existenzialismus hat man eine ganze Gruppe junger Intellektueller in Frankreich ab der 1920er, 30er Jahre bezeichnet. Hinter dieser philosophischen Strömung, die ihre Vorläufer hatte, bei Søren Kierkegaard, bei Friedrich Nietzsche und vielen anderen Denkern, steht der Mensch als Individuum im Mittelpunkt. Und zwar der Mensch als Individuum in seiner Freiheit und in seiner Selbstbestimmung. Wobei Freiheit und Selbstbestimmung nicht einfach gesehen werden als das, was wir heute vielleicht oft so als Pathos der Freiheit sehen, sondern Freiheit und Selbstbestimmung auch gesehen werden als die Last, zu der wir genötigt und gezwungen sind. Weil wir gar nicht anders können, denn unser Leben in Freiheit zu gestalten, wenn wir nicht im Nichts verbleiben wollen. Wir müssen unser Leben gestalten, und zwar fernab von gesellschaftlichen Erwartungen, fernab von den Vorschriften der Religion, von den Traditionen. Und das ist eine Verpflichtung. Und diese Verpflichtung nötigt uns, eigene Entscheidungen treffen und übernehmen zu müssen. Das heißt, was wir vorher gesehen und gelesen haben, diesen kurzen Abschnitt, wo sie über ihre Beziehung zu Sartre schreibt, das war für sie nicht nur die Befreiung von gewissen Korsetts, die sie abgelegt hat, sondern Ausdruck ihrer ureigensten Erfahrung,

Leben als ein Leben, in dem wir immer in Beziehung mit anderen stehen, praktisch gestalten sollen, das wird und kann als Dreh- und Angelpunkt Ihres philosophischen Werkes angesehen werden. Und da möchte ich jetzt nur eines herausgreifen. Dieses Werk, das ich vorher bereits erwähnt habe, aus dem Jahre 1946, Alle Menschen sind sterblich. Die Quintessenz, wenn man so möchte, dieses Werkes bedeutet, ich entdecke die Möglichkeit, den Tod zu bejahen, damit das Leben einen Sinn hat. Auch da jetzt zwei autobiografische Texte von ihr, wo sie selber zurückblickt auf ihre Kindheit. Der erste Text, da erinnert sie sich zurück eben an das, was ich vorher schon erwähnt habe, die sechsjährige Tochter aus dem guten Hause, da sagt sie, da war die Welt noch so wunderbar in Ordnung. Das Leben war kein Problem, der Tod war kein Problem. Weniges nur vermochte mich in der Ruhe zu stören. Ich sah das Leben an wie ein glückhaftes Abenteuer. Gegen den Tod bot der Glaube Schutz. Ich würde einfach die Augen schließen und in Hand umdrehen würden Engel mit schneeweißen Händen mich zum Himmel emportragen. Später dann in diesem Text, eine Tochter aus gutem Hause, schreibt sie weiter. Damals war sie 12 Jahre alt. Also sie erinnert sich zurück an die 12-jährige Simone. Es war eines Nachmittags in Paris. Da wurde mir mit einem Male klar, ich bin zum Tod verurteilt. 12-jähriges Mädchen. Niemand außer mir befand sich in der Wohnung. Ich gab mich meiner Verzweiflung ohne alle Hemmung hin. Ich schrie, ich krallte die Finger in das Sofa. Als ich verstört wieder aufstand, fragte ich mich, wie machen das die anderen? Wie werde ich das machen? Es schien mir unmöglich, mein ganzes Leben lang mit einem von Grauen verkrampften Herzen zu leben. Wenn der Tag der Fälligkeit naht, sagte ich mir, und man ist schon 30 oder 40 Jahre alt und denkt, morgen ist es soweit. Wie kann man das ertragen? Mehr als den Tod selbst noch fürchtete ich das Entsetzen, dass nun sehr bald und für immer der Tod mein Los sein würde. Glücklicherweise, erinnert sie sich dann zurück, fanden im Lauf der Schule des Schuljahres solche metaphysischen Eruptionen, wie sie es genannt hat, nur sehr selten statt. Es fehlte mir ganz einfach die Zeit und die Muße und auch die Einsamkeit. Die Praxis meines Lebens änderte sich durch meine Bekehrung nicht. Ich hatte zu glauben aufgehört. Das bezeichnet sie als ihre Bekehrung. Ich hatte zu glauben aufgehört, als ich entdeckte, dass Gott auf mein Verhalten keinerlei Einfluss nahm. Infolgedessen wandelte dieser sich nicht, als ich es ihm entsagte. Ich hatte mir eingebildet, das Sittengesetz entnehme seine Grundlage aus ihm. Aber es war so tief in mich eingeschrieben, dass es auch nach seinem Fortfall vollkommen erhalten blieb. Also eine sehr spannende Einsicht, die sie zurückblickend eben auf die 12-jährige Simone hier eben auch von sich gibt. Einmal eben diese intensive Auseinandersetzung, was ist der Tod? Und das zweite eben, sie hat den Glauben verloren, weil Gott sich in ihr Leben nicht eingemischt hat und sie hat gespürt, ob sie an Gott glaubt oder nicht, das ändert in ihrem Leben nichts. Den Anspruch des Sittlichen, den hat sie weiterhin in sich gespürt. Das lässt vielleicht, nicht notwendigerweise, aber das lässt vielleicht den Schluss zu, dass ihre katholische Erziehung zum Teil eben auch moralisierend war. Es gab ja viele andere große Denker, die sich vom christlichen Glauben abgewandt haben, weil sie sich von einem Gottesbild gelöst haben, das hauptsächlich ein moralisierendes war. Denken wir nur an Friedrich Nietzsche. In ihren Memoiren schreibt sie, wäre unser Leben unendlich, es würde sich in der Gleichgültigkeit des Universums auflösen. Der Tod ficht unsere Existenz an,

0: Aber er gibt ihr auch einen Sinn. Und dann schreibt sie eben zu diesem Werk, alle Menschen sind sterblich. Als ich 1943 alle Menschen sind sterblich begann, wollte ich darin in einem weit ausholenden Bogen den Tod einkreisen. Der Protagonist eben, dieser Italiener, erlangte durch die Einnahme eines Tranks, der vorher einer Maus ausgeprobiert worden ist, die Unsterblichkeit. Aber er selber erfährt damit, dass ihm jegliches Glück entzogen bleibt. Die Sterblichen empfinden ihm gegenüber zwar Hass und Neid, weil er nicht mehr sterben muss, aber er selbst wünscht sich nur mehr sterben zu dürfen. Und dass er nicht sterben kann, bezeichnet er zunächst als sein großes Geheimnis. Für ihn bedeutet das, dass er von den Mühen des Lebens und von den Strebungen des Lebens ausgeschlossen bleibt. Warum? Weil er sich nicht mehr mühen muss, weil er eben ewig leben muss. In Alle Menschen sind sterblich erforscht Simone de Beauvoir in literarischer Form, wie das Leben wäre, wenn es ihm den Tod nicht gäbe. Fiktiv natürlich, aber was sie herausarbeitet, ist eben diese Erfahrung, der Tod determiniert das Leben. Die Unsterblichkeit kann deshalb, so in ihrer Philosophie und in ihrem existenzialistischen Ansatz, gar nicht erstrebenswert sein. Vielmehr haftet ihr ein Fluch an, der eben in diesem Roman ins Verhältnis zur Furcht vor dem Tod gestellt wird. Und auch da einen kurzen Abschnitt aus diesem Roman, aus dem Gespräch dieser jungen Frau, die eben diesen Roman durchzieht, die Regine, eine junge Wissenschaftlerin, die eben Fosca kennenlernt, diesen Unsterblichen, ohne zu wissen, wer er ist. Und im Gespräch mit ihr sagt sie, ich wünschte, sie würden mir ihr Geheimnis mitteilen. Und er antwortete, oder umgekehrt, er sagt das zu ihr. Und dann sagt sie, ich habe kein Geheimnis. Dann fragt er, wie alt sind Sie? Und sie antwortet, 28 Jahre. Dann sagt er zu ihr, dann haben Sie höchstens noch 50 Jahre zu leben. Das geht sehr schnell vorbei. Sie legt ihm die Hand auf die Schulter und schüttelt ihn heftig. Was? Rief sie aus. Sie sind jung, Sie sind stark und dabei leben Sie, als wenn Sie jetzt schon ein Toter wären. Und er sagte, ich habe nichts Besseres zu tun. Um der Liebe Gottes willen, gehen Sie weg, sagte er, gehen Sie sofort weg, sonst fängt alles wieder an. Ja und? Was ist schon dabei, wenn alles wieder anfängt, sagt sie. Später sagte er zu ihr, ich werde gelebt haben, wenn ich sterbe. Doch Sie erscheinen mir jetzt schon ein Toter. Da hat sie noch nicht gewusst, dass er unsterblich ist. Später dann teilt sie ihm das mit. Umgekehrt, eher ihr, Entschuldigung. Sie reckte sich auf und sah ihn fest an. Und dann sagte sie zu ihm, Sie glauben wirklich, dass Sie niemals sterben werden? Und er sagte, selbst wenn ich sterben will, ich kann es nicht. Ach, sagte sie, wenn ich mich doch für unsterblich hielte, was wäre dann? Dann wäre die Welt mein. Ja, sagt er, das habe ich auch gedacht, vor langer Zeit. Und warum denken Sie es jetzt nicht mehr? Sie können sich das gar nicht vorstellen. Ich werde immer da sein, immer, immer und ewig. Und er senkte den Kopf in seine Hände. Ach, sagte sie, ich möchte ja glauben können, dass ich auch niemals in der Erde verfaulen werde. Doch er sagte, das ist ein furchtbarer Fluch. Er blickte auf sie hin und sagte, ich lebe und habe doch kein Leben. Ich werde niemals sterben und habe doch keine Zukunft. Ich bin niemand. Ich habe keine Geschichte, ich habe kein Gesicht. Wann wird das aufhören, wenn es wieder anfangen wird? Das sind jetzt nur zwei kurze von dem relativ langen Roman, aber der doch deutlich macht, dass Simone de Beauvoir sich hier mit dieser Frage auseinandersetzt, wie gehe ich um mit diesem Leben, das mir vorgegeben ist, aber das Entscheidende, sagt sie, ist nicht so sehr die Vorgegebenheit beziehungsweise das Gegebensein des Lebens, sondern die Negation des Gegebenseins des Lebens durch den Tod, der mich zwingt, mich zu dieser Gegebenheit zu verhalten und sie nicht einfach hinzunehmen. Der Tod wird hier gesehen als ein Kontrapunkt zum Leben, aber der notwendig ist, um mich aus der Gleichgültigkeit herauszureißen. Die Gleichgültigkeit, die für sie eine immerwährende Gleichgültigkeit wäre, die sie zugleich identifiziert mit einer immerwährenden Sinnlosigkeit. Was sie dann in diesem Text herausarbeitet, ist dieser unlösbare Zusammenhang zwischen Moralität und Mortalität, zwischen Sittlichkeit und Sterblichkeit. Sie sagt, im Leben kann nur das gültig sein und zählen, was die Endgültigkeit nicht scheuen muss. Das ist eine sehr tiefsinnige Aussage. Im Leben kann nur gültig sein und zählen, was die Endgültigkeit nicht scheuen muss. Das zweite Werk, auf das ich kurz eingehen möchte, ist dieses Essay für eine Moral der Doppelsinnigkeit aus dem Jahre 1947. Eben den sie in dieser Zeitschrift die modernen Zeiten veröffentlicht hat. Das gehört zu den zentralen philosophischen Schriften von Simone de Beauvoir und darin liefert sie so etwas wie eine ethische Grundlage des französischen Existenzialismus, den die anderen Denker, auch Jean-Paul Sartre, nicht geliefert haben. Jean-Paul Sartre hat in einem Werk Das Sein und das Nichts zwar gesagt, es braucht eine Ethik in diesem Sein und dem Nichts, erläutert er seinen Zugang zum Existenzialismus oder seiner existenzialistischen Position, wo er von zwei Daseinsweisen in der Welt spricht. Das Nichts ist das Sein für sich, das Bewusstsein, das reine Bewusstsein, das objektive Dasein, das Sein an sich, das ist das Vergegenständlichte, Verobjektivierte. Und er schreibt, dass der Mensch sich entdeckt in diesem Bewusstsein, aber in dem Moment, wo er sich als Bewusstsein entdeckt, tritt er bereits heraus aus dem reinen Bewusstsein, weil er sich ja denkt als jemand und damit sich verobjektiviert. Und zugleich nur in Beziehung treten kann zu anderen Menschen, die er als Subjekt wahrnimmt. Sodass der andere Mensch immer der Mensch ist, den ich in meinem Bewusstsein als Objekt wahrnehme. Und als Konkurrenz, also er schreibt dann eben, der andere ist immer der, der mich stört, der mir eben deutlich macht, dass ich mich auch als Objekt empfinde. Schreibt dann auch in diesem Kontext, der andere ist immer der, der die Hölle für mich darstellt, die Hölle, das sind die anderen. Aber er sagt dann, wir müssen eine Form finden von Beziehung, in der wir eben aus dieser objekthaften Gegenständlichkeit heraustreten, aber hat das nie ausgeführt. Und Simone de Beauvoir macht das in diesem Werk. Was sind nun so die wichtigsten Aussagen dieses Werkes? Einmal, Freiheit ist die absolute Bedingung. Aber nicht eben in einem Pathos der Freiheit, sondern Freiheit als nicht nur Verpflichtung, sondern fast schon, wir sind zur Freiheit verdammt. Wir müssen uns Werte und schaffen und Ziele setzen. Das ist auch eine Grundaussage des französischen Existenzialismus. Es gibt keine vorgegebene menschliche Natur. Es gibt keine universelle Moral, auf die man sich berufen kann, sondern der einzelne Mensch kann das nur für sich entwerfen. Und ob er will oder nicht, er tut es. Selbst wenn er sich den Traditionen unterwirft, ist das eine Art und Weise, wie er sein Leben entfaltet. Wenn sie das Werk nennt, die Moral der Doppelsinnigkeit, dann meint sie mit Doppelsinnigkeit, dass die menschliche Existenz grundsätzlich widersprüchlich ist. Da greift sie eben diesen Gedanken von Jean-Paul Sartre auf. Einerseits sind wir freie und bewusste Wesen, Das bezeichnet sie dann als Subjekte. Aber zugleich können wir nicht umhin, dass wir auch sterbliche materielle Körper sind, die der Welt ausgesetzt sind und den Umständen der Welt ausgesetzt sind. Und in diesem Sinne sind wir immer auch schon Objekte, nicht erst in dem Moment, in dem wir uns, wie Sartre gesagt hatte, uns selber bewusst werden. Und wie mit dieser Spannung umgehen, dass wir selbst immer Subjekte und Objekte sind und dann in gleicher Weise die anderen Menschen als Subjekte wahrnehmen und nicht nur als Objekte, die sie immer auch sind, das war die große Frage, die sie eben als die ethische Grundfrage gestellt hat. Wir sind frei, sagt sie, wir tragen die volle Verantwortung für unser Handeln. Wir können nie nur sagen, das ist Konvention, das macht man so, so hat man mich erzogen. Aber diese Freiheit existiert immer in einem bedingten Raum, nie in einem luftleeren Raum. Und die Frage ist eben, wie können wir mit diesen Bedingungen so umgehen, dass wir trotzdem die grundsätzliche Freiheit, zu der wir verdammt sind, leben und gestalten können. Und da argumentiert sie dann eben, der Grund oder halt der Weg ist der, dass wir die eigene Freiheit immer untrennbar mit der Freiheit der Mitmenschen zusammendenken müssen. Und dass sich die wahre Freiheit nicht verwirklichen kann, wenn sie nicht zugleich den anderen in ihrer Freiheit fördert. Das heißt, man könnte auch so etwas sagen, dieses Werk ist so etwas wie eine existenzialistische Handlungstheorie, eine Philosophie des Handelns, die den Menschen versucht herauszureißen aus der Passivität, in der Aufklärung würde man sagen, aus der Heteronomie in die Autonomie führt. Aber eben diese Autonomie bedeutet die Individualität, die radikale Individuation. Eben, wie schon gesagt, eine Grundthese des Existenzialismus ist eben die, dass es nicht so etwas gibt wie ein allgemeines menschliches Wesen, sondern der einzelne Mensch muss in der radikalen Einsamkeit seiner Existenz sich fragen, wie möchte ich mein Leben so gestalten, dass es eben gut und sinnvoll ist. Daraus und eben aus diesem Gedanken und aus dem Gedanken, den ich vorher schon dargestellt habe, der Auseinandersetzung mit der Endlichkeit des Daseins, entwickelt sie dann eben so etwas wie einen Grundgedanken der Pflicht zu einer aktiven moralischen Selbstbestimmung. Natürlich kann sie sich dann fragen, warum leben das die Menschen nicht? Diese Frage wird sie dann unter anderem auch eingehen in ihrem Werk Das andere Geschlecht. Also, was ist denn eine Grundaussage noch einmal dieses Essays? Der Mensch verwirklicht sich nur durch seine Beziehungen zur Welt und zu den Mitmenschen. Er existiert nur, indem er sich selber übersteigt und transzendiert. Und nur durch die Freiheit der anderen kann seine eigene Freiheit wirklich werden, als in dem Moment, wo ich in meiner eigenen Freiheit die des anderen fördere. Das ist nach Simone de Beauvoir die ethische Grundhaltung, zu der wir uns durchringen müssen. Diese Freiheit, die wir auf uns nehmen müssen, die, Sie sehen schon, nichts gemein hat mit diesem allgemeinen Freiheitsverständnis im Sinne, ich tue, was ich will. 1949 veröffentlicht sie dann das für sie eben berühmteste Werk, mit dem sie in Erinnerung geblieben ist im Wesentlichen, Das andere Geschlecht, zwei Bände, beide sehr umfangreich. Sie hat daran gearbeitet während ihres ersten Aufenthaltes in den Vereinigten Staaten. Zurückgekommen hat sie das Werk dann auch fertiggestellt. Und darin setzt sie sich auseinander mit der Situation der Frau, in besonderer Weise eben auf dem Hintergrund von dem, was jetzt soeben geschildert worden ist, die nicht frei ist, in dieser von ihr geforderten Freiheit ihr Leben zu gestalten. Sondern es ist vielmehr eben der andere, der Mann, der die Frau nötigt, die Frau zu sein, als die der Mann sich die Frau wünscht und vorstellt. Eben genau nicht die Wahrung der Freiheit, sondern vielmehr, es wird bestimmt, wie Frau sein soll, damit sie eben dem entspricht, was in einer patriarchalen Gesellschaft und Struktur den männlichen Vorstellungen von Frausein entspricht. Da geht sie auch ein, das Werk selber ist relativ komplex. Ich habe vor Jahren einmal hineingelesen, man muss sich da auch intensiv mit Hegel auseinandersetzen. Sie greift da nicht nur Jean-Paul Sartre auf, sondern auch Hegel und die hegelische Dialektik zwischen Subjekt und Objekt, zwischen Knecht und Herr. Aber jetzt unabhängig von diesem Hintergrund und von dieser hegelischen Begrifflichkeit, die sie auch aufgreift, die Hauptthese war, die manches Mal zusammengefasst wird in diesem einen Zitat, man kommt nicht als Frau zur Welt, sondern man wird es, entnommen aus dem zweiten Band des anderen Geschlechts, da entfaltet sie eben dann diese These, dass das Geschlechterverhältnis sich historisch und kulturell ausgeprägt hat, weil die Männer die Frauen auf ihre biologische Funktion der Fortpflanzungsfähigkeit und der Fortpflanzungsfunktionen eben festgenagelt haben und dass sie deshalb bestimmt haben, dass die Dienstbarkeit der Frau in ihrer Funktion als Ehegattin und als Mutter sich zu verwirklichen hätte. Dass der Mann selbst die Möglichkeit gehabt hat, das sind dann auch ganz interessante kulturhistorische Überlegungen, die sie hier anstellt. Ich bin mir jetzt nicht bewusst, ob das heute noch so geteilt würde von den Kulturanthropologen. Aber auch da merkt man wieder ihre Auseinandersetzung mit dem Thema der Endlichkeit. Da geht sie wirklich zurück auf die Zeit der Jäger und Sammler und sagt, das, was eben den Mann geprägt hat bei den Jagden, eben diese bewusste Möglichkeit, im Kampf, in der Jagd oder auch in einer kriegerischen Auseinandersetzung sein Leben in die Waagschale zu werfen, hätte ihm dann oder daraus hätte er sich dann das Recht genommen, nicht nur über die Sinnhaftigkeit seines Daseins zu bestimmen, sondern auch über jenes der Frauen. Nämlich in der Konfrontation mit der Möglichkeit des eigenen Todes, Kinder in die Welt zu setzen, die seinen eigenen Tod überleben würden. Also dem Tod zu trotzen als einen Akt der Freiheit, der Bestätigung des Menschseins, hätte die Männer dann eben dazu geführt, auch noch einmal über die Frauen zu bestimmen und als das Weibliche zu definieren, die Fortpflanzungsfunktion der Frau beziehungsweise ihre Aufgabe als Ehegattin und als Mutter. Davon hat sie sich dann natürlich radikal abgelehnt und hat gesagt, eben in diesem Diktum, man kommt nicht als Frau zur Welt, sondern man wird es. Später hat man das dann eben auch in dieser Differenzierung von Sex und Gender zum Ausdruck gebracht, dass sie eben die biologische Dimension des Körperlichen getrennt hat von der Funktion, von der Rolle, vom Verständnis des Mann- und Frauseins in einer bestimmten Gesellschaft. Und da hat sie dann eben auch ihren existenzialistischen Grundgedanken durchgezogen. Es gibt nicht so etwas wie ein Wesen des Männlichen oder ein Wesen des Weiblichen. Wenn, dann eben nur, weil bestimmte Gruppen, die dazu die Macht haben, bestimmen, dass bestimmte Gruppen von Menschen aufgrund ihrer Körperlichkeit gewisse Rollen einzunehmen hätten, dann werden eben Wesensbestimmungen ausgebildet, die aber, und das betont sie, nicht zurückgebunden werden können an die Körperlichkeit des individuellen Menschen. Also sie leugnet nicht, wie man ihr später dann oft vorgeworfen hat, sie würde Frau sein trennen von der Körperlichkeit, sondern was sie eben betont, ist diese These, dass das, was man unter Frau sein versteht, in einem bestimmten soziokulturellen Kontext und die Aufgaben und Anforderungen, die man dann mit diesem Verständnis von Frausein eben verbindet, das lässt sich nicht aus der Vorgegebenheit des Körpers ablehnen, ab, leiten, deduzieren. Was er dann eben macht, ist auf diesem Hintergrund eine sehr groß angelegte gesellschaftliche und kulturelle Studie über die Konditionierung von Frauen. Auch über die Konditionierung des Mannseins. Bei ihr finden sich eben auch schon Ansätze, dass sie eben sagt, dass dieser ihr Zugang auch die Männer von bestimmten Vorstellungen des Männlichen, des Mannseins befreien würde. Zu ihrer Zeit war das dann natürlich auch verbunden mit der Frage eben der Frauenrechte. Sie kommt ja auch unter anderem daher, dass sie eben in einer Zeit gelebt hat, in der sich zumindest in den meisten europäischen Staaten auf der politischen und kulturellen Ebene die Gleichberechtigung von Frauen durchgesetzt hat, aber zugleich eben auf der praktischen Ebene die Geschlechterungleichheiten, heute würde man sagen, die Geschlechterungerechtigkeiten sich weiter fortgesetzt haben, sodass sie eben fragt, warum. Und da sieht sie dann natürlich in der Kirche einen der Hauptakteure, weil sie eben sagt, die Kirche perpetuiert und betont in besonderer Weise eben diese Geschlechterrollen, die eben der Existenzialismus ablehnt als essentialistische, als solche, die vorgegeben sind im Sinne des Wesens von Mann und Frau sein und betont eben, dass dem eben nicht so ist. Und wenn deshalb die katholische Kirche in besonderer Weise damals, besonders auch nach Pius dem 11., aber auch unter Pius dem 12., auf die Emanzipationsbestrebungen der Frauen reagiert hat, dass eben die Kirche die Würde der Frauen in besonderer Weise schützen würde, wenn sie eben die Frau schützt als Ehegattin und als Mutter und sie davor bewahren würde, in der kalten, weiten, großen Welt sich behaupten zu müssen, indem sie wird wie die Männer, dann natürlich war das Wasser auf ihre Mühlen und sie hat gesagt, so nicht. Ihr Werk 1949, Das andere Geschlecht, wurde übrigens von der Kirche damals, heute gibt es den nicht mehr, auf den Index der verbotenen Bücher gesetzt. Wir haben ihn übrigens, ich habe nachgeschaut, ich wollte das Buch herüberbringen, wir haben es nicht in unserer Bibliothek. Das rührt wahrscheinlich noch aus der Zeit her, oder? Aber vielleicht kann man es im Antiquariat verstehen. Die Vorlesung hätte ich damals nicht halten dürfen. Zum Glück sind wir im Jahre 2026. Eben, sie hat dann eben angekämpft gegen diese Geschlechterrollen, gegen diese Geschlechterstereotypen. Und was damals dann eben in einer breiten Ebene möglich war, sie hat sich eben auch stark gemacht für die Verwendung von Verhütungsmitteln als ein Zeichen der sexuellen Emanzipation von Frauen und eben auch von Abtreibung, auch als ein Zeichen der sexuellen Selbstbestimmung von Frauen. Einerseits eben die Möglichkeit, frei zu entscheiden, ob ich verhüten will oder nicht und wenn ich schwanger werde, ob ich Mutter sein will oder nicht, sie selbst hat eben in diesem, ich habe es vorher ja schon gesagt, in diese Petition, nicht Petition, sondern dieses Dokument, wir haben abgetrieben, auch unterzeichnet und damit eben auch öffentlich geäußert, dass sie selbst auch abgetrieben hat. Und man kann sich dann natürlich vorstellen, dass das zu sehr starken Konflikten auch mit der Kirche und ihr eben geführt hat. Mit Blick auf die Uhr gehe ich auf das nächste Werk. Das hat sie 1972 geschrieben, Das Alter. Und dieses Buch haben wir in der Bibliothek. Ein ziemlich ein dicker Schmöcker. Alice Schwarzer, ich habe Ihnen das ja vorher schon gesagt, hat ab der Zeit intensiv mit ihr Gespräche geführt. Zusammengekommen sind sie eben in diesem gemeinsamen Kampf für die Liberalisierung von Abtreibung, sowohl in Frankreich als auch in Deutschland. Und Simon Alice Schwarzer schreibt später rückblickend, als ich Simone de Beauvoir 1978 am Tag ihres 70. Geburtstages zu diesem Buch, ihr Das Alter, interviewte, hat sie mich mit der Auffassung überrascht, dass Frauen besser altern als Männer. Denn, so sagte sie, die meisten Frauen können nicht die fallen, weil sie nie oben waren. Aber Männer, die sich ja für wichtig halten, die glauben, sie hätten Macht und Verantwortung, und die haben sie ja oft auch. Wenn die altern, dann ist das schrecklich. Das ist für sie ein richtiger Bruch. Eben, dass sie sich mit dem Altern auseinandersetzt, hat mehrere Gründe. Ein Grund ist eben diese konstante Auseinandersetzung mit der Endlichkeit des Lebens. Und ab einem gewissen Lebensalter wird es für sie existenziell relevanter. Aber auch eben der Tod ihrer Mutter, der sie sehr beschäftigt hat. Heute könnte man fast sagen, dass ein besonderer Verdienst dieses Buches, dieses Essays über das Alter ist, dass sie zum ersten Mal alte Menschen als eine Gruppe erkennt und benennt und sich fragt, einmal, wie können wir sinnvoll mit dem Altern umgehen, aber auch, wie kann die Gesellschaft mit diesen Menschen sinnvoll umgehen? Sie selbst war Ende 50, als sie dieses Werk geschrieben hat. Sie legt hier ein Standardwerk fast zum Thema vor, über 750 Seiten, zum Lesen nicht immer ganz leicht, streckenweise auch sehr trocken. Aber sie setzt sich da eben auseinander mit unterschiedlichsten Aspekten, biologisch, ethnologisch, kulturell, ökonomisch, mit dem Altern. Und sie kommt zum Schluss, dass auf ein sinnvolles Alter nur jener hoffen kann, wer die Chance hatte und ergriff, ein sinnvolles Leben zu führen. Also willst du gut sterben, dann lebe sinnvoll. Auch da vielleicht einige Zitate aus diesem Buch, damit wir sie im O-Ton hören. Ganz am Anfang etwa geht sie auf die Frage ein, dass wir ja noch gar nicht wissen, wann das Alter überhaupt beginnt. Wir wissen zwar, wann wir Kinder sind, wann wir Jugendliche werden und wann wir ins Erwachsenenalter übergehen. Aber ab wann wird ein Mensch alt? Das sagt sie, das wissen wir hier noch gar nicht. Deshalb ist es gut, eine Studie über das Alter zu versuchen. Mein Hauptziel wird darin bestehen, aufzuzeigen, wie das Los der Menschen heute, der alten Menschen heute in unserer Gesellschaft ist. Deshalb wird sich der Leser vielleicht wundern, dass sich ihrer Stellung in sogenannten primitiven Gemeinschaften, wie auch innerhalb der verschiedenen Epochen der Menschheitsgeschichte, viele Seiten widmen werde. Doch wenn das Alter als biologisches Schicksal eine transhistorische Realität ist, so gilt es nicht weniger, dass dieses Schicksal je nach dem sozialen Zusammenhang verschieden erlebt wird und umgekehrt der Sinn oder Nichtsinn, den das Alter innerhalb einer Gesellschaft hat, stellt diese insgesamt in Frage. Denn dadurch enthüllt sich der Sinn oder Nichtsinn des ganzen vorhergegangenen Lebens. Um das unsere zu beurteilen, müssen wir die Lösungen, die unsere Gesellschaft gewählt hat, jenen gegenüberstellen, für die sich andere Gemeinschaften an anderen Orten und zu anderen Zeiten entschieden haben. Nur genommen geht es hier also um die Frage, dass wir uns immer in einem gewissen sozialen, kulturellen Kontext fragen müssen, wie wird das Leben so gelebt, dass es als sinnvoll erachtet wird. Und da sagt sie dann eben, und das ist da, wie sie dann sehr kulturpessimistisch oder kritisch gegenüber ihrer Zeit, da haben wir zu lernen von den zum Teil sogar noch eben Bevölkerungsgruppen aus der Zeit der Sammler und Jäger. Ein anderes Zitat aus diesem Buch. Tatsächlich muss man das Alter mehr noch als den Tod, als Gegensatz zum Leben betrachten. Es ist die Parodie des Lebens. Der Tod verwandelt das Leben in Schicksal und in gewisser Weise rettet er es, indem er ihm die Dimension des Absoluten verleiht, so wie die Ewigkeit in sich das Leben endlich ändert. Er hebt die Zeit auf. Die letzten Tage eines Menschen den man zu Grabe trägt, haben nicht mehr Wahrheit besessen als alle anderen Tage. Seine Existenz ist nun zu einer Gesamtheit geworden, in der alle Teile gleichermaßen anwesend sind, insofern sie vom Nichts ergriffen werden. Wenn man das liest, dann könnte man fast meinen, sie hat Ignatius von Loyola gelesen, wobei ich das nicht glaube. Aber Ignatius von Loyola in seinen Exerzitien, in den Regeln zur Unterscheidung der Geister, da geht er ja auch ein auf diese Frage der Konfrontation mit dem Tod und sagt, nur jene Entscheidung ist eine sinnvolle, die im Angesicht des Todes eine sinnvolle gewesen sein wird. Oder eben mit Simone de Beauvoir, wie ich sie vorher zitiert habe, nur das ist gültig, was sich vor der Endgültigkeit nicht scheuen muss. Und noch ein kurzes Zitat. Wollen wir aber vermeiden, dass das Alter zu einer spöttischen Parodie unserer früheren Existenz wird, so gibt es nur eine einzige Lösung, nämlich weiterhin Ziele zu verfolgen, die unserem Leben einen Sinn verleihen. Das hingebungsvolle Tätigsein für Einzelne, für Gruppen oder für eine Sache, Sozialarbeit, politische, geistige, schöpferische Arbeit. Im Gegensatz zu den Empfehlungen der Moralisten muss man sich wünschen, auch im hohen Alter noch starke Leidenschaften zu haben, die es uns ersparen, dass wir uns nur mit uns selbst beschäftigen. Das Leben behält einen Wert, solange man durch Liebe, Freundschaft, Empörung oder Mitgefühl am Leben der anderen teilnimmt. Dann bleiben die Gründe zu handeln oder zu sprechen. Oft wird den Menschen geraten, sich auf ihr Alter vorzubereiten. Wenn es sich aber nur darum handelt, Geld auf die Seite zu legen, einen Alterssitz zu wählen oder Hobbys anzufangen, dann wird einer, wenn es soweit ist, so wenig geholfen sein. Besser ist es vielmehr, nicht zu viel ans Altern zu denken, sondern ein möglichst engagiertes und möglichst gerechtfertigtes Menschenleben zu leben, an dem man auch dann noch hängt, wenn jede Illusion verloren und die Lebenskraft geschwächt ist. Also sehr aktuelle, moderne Texte, wenn man so möchte. Und weil sie von der Leidenschaft spricht, sie hat dann auch Anhänge beigefügt. Und ein Anhang, der letzte, hat zum Titel, in der damaligen Zeit sind dann ja auch Ältere unter Ihnen, werden sich erinnern, die sogenannten McKinsey-Reporte in den Berichten in den USA erschienen, einige statistische Angaben über die Sexualität alter Menschen, wo sie dann eben auch sagt, hören wir euch endlich auf zu glauben, alte Menschen hätten kein Verlangen mehr. Also lohnenswert bis heute ist eben zu lesen. Ich komme langsam zum Ende mit einem weiteren Zitat, damit sie einfach selber zu Wort kommt. Beziehungsweise, das ist jetzt nicht mehr ein Zitat von ihr, sondern da habe ich von Bernhard Ziel, der hat sich in seinem Werk Ethos und Thanatos unter anderem, nicht nur, aber unter anderem auch mit Simone de Beauvoir auseinandergesetzt. Und da habe ich eine, wie mir scheint, sehr passende Zusammenfassung gefunden, die sie als Philosophin und als die, die sie eben war, kennzeichnet. Die sie gekannt haben, haben alle gewusst, sie ist eine streitbare Frau. Simone de Beauvoir war immer eine streitbare Frau. Die Kultur des geistigen Lebens, das sie geführt hat, war zu einem guten Teil Streitkultur. Die Gespräche, die sie mit den großen und kleinen Zeitgenossen führte, waren Streitgespräche. Und sie war sogar tapfer genug, das Streitgespräch mit dem Tod zu führen, das zeitlebens nicht abriss und bei dem sie stets das Interesse leitete, die Frage, was ist dein Sinn, Tod? Sie wollte diese Antwort erhalten, denn diese Frage war für sie die drängendste Lebensfrage aller Lebensfragen in eben dem Sinn. Und dessen war sich Simone de Beauvoir durch und durch bewusst, dass nicht wir es sind, die diese Frage stellen, sondern dass wir die sind, die denen diese Frage gestellt wird. Mehr als die den Tod Fragende wusste sich Simone de Beauvoir in dem Gespräch, das sie mit dem Tod führte, als die vom Tod Befragte. Eben, da kommt noch einmal, glaube ich, recht gut zum Ausdruck dieser Grundgedanke des Existenzialismus von Simone de Beauvoir, dass ich mich in einer Freiheit wiederfinde, die ich nicht in meiner Selbstbestimmung wähle, sondern in der ich mich vorfinde als die, die die Freiheit leben muss. Also zur Freiheit verdammt, aber nicht im Sinne einer Verdammung, sondern eines Schicksals, das ich selbst in die Hand nehmen muss. Ich bin vom Tod befragt. Die Antwort wird nicht er mir geben, sondern ich muss sie mir geben, was ich tue, wie ich mein Leben gestalte, angesichts eben der Endlichkeit meines Lebens. Ich komme zum Schluss. Man könnte die Philosophie Simone de Beauvoirs auch unter dieses große Thema stellen. Es geht um die Anerkennung des Individuums in seiner Individualität, um die menschliche Entwicklung der Individualität im Kontext von Bedingungen, von materiellen Bedingungen, Körperlichkeit, Endlichkeit, Relationalität. Wenn ich wissen will, wer ich bin, ein Zitat von ihr, wenn ich mich definieren will, dann muss ich zuerst einmal klarstellen, ich bin eine Frau. Man könnte ergänzen, ich bin ein körperlich geprägter Mensch, ich bin ein endlicher Mensch. Diese Wahrheit ist der Hintergrund, von dem sich jede weitere Behauptung abheben wird. Das heißt, wir müssen uns zunächst fragen, was sind die unvermeidlichen Gründe all unserer Handlungen? Und erst wenn wir diese unvermeidlichen Hintergründe aller unserer Handlungen kennen, dann können wir uns in Freiheit entfalten. Aber wir kommen aus diesen unvermeidlichen Hintergründen nicht heraus. Das heißt, wir können gar nicht anders als uns in Freiheit entfalten. Jedes Individuum, dem daran liegt, seine Existenz zu rechtfertigen, empfindet es als ein unendliches Bedürfnis, sich selbst zu transzendieren. Was nun die Situation, das ist wieder ein Zitat aus Das andere Geschlecht, aus dem zweiten Band, was nun die Situation der Frau in einzigartiger Weise definiert, ist, dass sie sich, obwohl wie jeder Mensch eine autonome Freiheit, in einer Welt entdeckt und wählt, in der andere ihr vorschreiben, in dem Fall die Männer, welche Rolle sie als andere zu übernehmen hat. Ethik besteht jetzt genau darin, dem anderen die Freiheit zu gestehen und ihm nicht vorzuschreiben, wer er zu sein hat.
1: 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Mein Name ist Felix Schiffelhuber und ich bedanke mich für Ihr Interesse und wünsche Ihnen noch einen angenehmen Sonntag. Machen Sie es gut, bis zum nächsten Mal.

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2: Herzlich willkommen zu unserer Magazinsendung, heißt sie Mario Galgano. Heute erwartet Sie ein weiterer Teil unserer Radioakademie. 2000 Jahre Ruhm, Kirche und Welt, Päpst und Pilger, Macht und Mythos. Hier zunächst die wichtigsten Nachrichten vom Tag.
3: Mit Stefanie Stahlhofen. Papst Leo XIV. Hat eindringlich zu einem sofortigen Waffenstillstand im Sudan aufgerufen. Das katholische Kirchenoberhaupt erinnerte nach seinem sonntäglichen Mittagsgebet im Vatikan auch an den Krieg zwischen Russland und der Ukraine und betonte einmal mehr:
4: La guerra non fa che generare altra guerra e provoca enormi sofferenze.
3: Krieg bringt nur Krieg hervor und verursacht unermessliches Leid. Es ist an der Zeit, die Spirale der Gewalt zu durchbrechen und Raum zu schaffen für Diplomatie und Dialog, damit der Weg zum Frieden geebnet werden kann. Im Sudan hat ein Krieg zwischen der Armee und den paramilitärischen Rapid Support Forces zehntausende Menschen das Leben gekostet und eine der weltweit größten humanitären Krisen ausgelöst. Die Vereinten Nationen warnten schon vor einem Monat davor, dass El Obeid im Süden Sudans im Bundesstaat Nordkordofan zur nächsten humanitären Katastrophe im Land werden könnte. Die Einwohner berichten von schwerwiegenden Engpässen bei Lebensmitteln, Wasser und medizinischen Hilfsgütern nach monatelanger Belagerung, während Drohnenangriffe und Berichte über sexuelle Gewalt die Ängste noch verstärkt haben. Papst Leo XIV. Äußerte sich nach seinem Mittagsgebet diesen Sonntag zur Lage im Sudan auf Englisch mit den Worten:
4: I continue to follow with concern the tragic situation in Sudan.
3: Mit Sorge verfolge ich weiter die tragische Situation im Sudan, vor allem in der Stadt El Obeid. In geistlicher Verbundenheit mit allen Menschen dieses Landes erneuere ich meinen Appell an die Verantwortlichen, humanitäre Korridore für die Zivilbevölkerung zu öffnen. Gleichzeitig rufe ich die internationale Gemeinschaft nachdrücklich dazu auf, die Bemühungen um einen sofortigen Waffenstillstand zu unterstützen. Beten wir darum, dass der Herr den Leidenden beisteht, die Herzen derer bekehrt, die Gewalt sehen, und den so lang ersehnten Frieden schenkt. Das katholische Kirchenoberhaupt bekräftigte zudem seinen Ruf nach einem Ende des Kriegs zwischen Russland und der Ukraine einmal mehr. 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
2: Nun zu unserer Radioakademie, 2000 Jahre Ruhm. Gesprächspartner von Gudrun Seiler ist der Kirchenhistoriker Stefan Heid, Leiter des Römischen Instituts der Görres-Gesellschaft.
5: Aufstieg, Krise, Improvisation. Wir gehen jetzt nochmal zurück in die Antike, wenn wir auf das alte Rom schauen. Der Beginn dieser Wirtschaftsgeschichte, dieser ewigen Stadt. Wovon lebte diese riesige Stadt eigentlich? Wie funktionierte in der Antike die Versorgung einer Metropole, der größten Europas, mit Hunderttausenden von Menschen?
6: Naja, nicht ohne Sklaverei. Also das war natürlich ein ganz wesentlicher Faktor der römischen Wirtschaft. Rom war eine Stadt, die im Grunde auf Kosten anderer lebte. Das berühmte Wort Panem et Circenses, da ist ja was dran. Die römische Bevölkerung wurde kostenfrei gehalten. Man hat über die Annona Lebensmittel ausgegeben, Getreide ausgegeben.
5: Zwischenfrage, Annona, was ist damit gemeint?
6: Na, mit der Annona ist genau die römische Lebensmittelversorgung gemeint. Das ist also die Behörde, die zuständig dafür war, Getreidelieferung an das Volk dann zu verteilen. Also erstens mal natürlich das Getreide beizuschaffen. Das kam von Nordafrika, das kam von Ägypten und wurde dann in Rom natürlich mit dem Schiff den Tiber hochgebracht. Und dann wurde das auf den Foren verteilt. Und dafür waren die ja da. Die großen Foren hatten zwei Funktionen, also die am Tiber gelegen sind. Einmal der Handel, also die Märkte, der sozusagen der Großmarkt. Und dann aber natürlich auch Gerichtsbarkeit, politisches Zentrum, das war der öffentliche Bereich. Die Römer waren an eine garantierte Getreidelieferung gewöhnt seit der Kaiserzeit. Und das lief über die Provinzen, die ausgebeutet wurden durch Sklavenarbeit. Die Sklaven wurden auch nach Rom verschifft, wurden dort auch, Rom war auch ein Sklavenmarkt. Und das hat letztlich dafür gesorgt, dass natürlich, jetzt kommt das Klischee, dass natürlich hier eine gewisse Faulheit einsetzt. Ja, wenn also hier diese Bevölkerung nicht arbeiten muss. In einer Großstadt, wie Rom sie war, war ja auch Landwirtschaft nicht möglich. Das heißt, es musste ja unbedingt die von der Landwirtschaft in der Campania oder in Latium wurde der Wein beigebracht, die Oliven beigebracht und von Nordafrika das Getreide. Versorgt wurde sowieso das Militär, war ja auch nicht anders. Die mussten ja auch nicht auf dem Acker arbeiten. Und man hat natürlich den Beamtenapparat zu versorgen, eine Weltverwaltung. Also das ist ja schon ein Phänomen, das Respekt einfordert, dass ein Siebenhügeldorf es schaffte, von sich aus, ohne dass da vorher eine andere Tradition war, ein Weltreich aufzubauen. Also Rom hat ja keinen Vorgänger. Die haben das ja aus sich heraus geschafft, durch immer weitere Eroberungen. Und da war keine Urstadt vorher, ein Troja oder was. Die haben das mit Ende Arbeit und mit Kriegsglück und mit Ehrgeiz und mit Brutalität geschafft, ein Weltreich aufzubauen und zu organisieren, und zwar zentral von Rom aus.
5: Inwieweit war Krieg dann auch ein Wirtschaftsfaktor?
6: Ja, die Kriege wurden im Wesentlichen dazu geführt, um Ressourcen herbeizuschaffen. Ressourcen für das Militär und Ressourcen für die eigene Bevölkerung. Das war die Grundlage. Rom selber hat keine Wirtschaftsgrundlage. Bis heute nicht. Also musste er irgendwie sehen, dass du Geld beischaffst. Und das ging damals natürlich relativ einfach, indem man einfach Länder ausgebeutet hat. Mit Erzen, mit Lebensmitteln, mit allem, was man in Rom nicht hatte. Und das haben die Römer halt einfach gemacht. Natürlich war der Aufbau dieses enormen Imperiums auch mit einem Kulturexport verbunden. Also die römische Lebensweise, wenn man heute American Way of Life, Roman Way of Life, also das die römische Lebensweise war das Moderne. Die Germanen und welche feindlichen Völker, die sie erobert haben oder angegriffen haben oder nicht erobern konnten, wie im Fall der Germanen, waren sehr wohl genau solche, die sich versucht haben, an die Römer anzulehnen. Und die dann auch irgendwann ins Militär sogar mit einbezogen wurden als germanische Militärteile, ja. Also da gab's ja einen Kulturaustausch. Die römische Art zu leben war relativ hoch entwickelt und das war ein Modell. Da war Rom tatsächlich auch so ein Vorbild, so ein Sehnsuchtsort, sagen wir, dieser Luxus dort, diese Technik in jeder Hinsicht, die ist maßgeblich. Und wenn die Römer da irgendwo in der Provinz hockten, wollten die auch ihre Thermen haben. Da wollten die auch ihr Theater dort haben. Da wollten die auch sogar ihre eigene städtische Verwaltung aufbauen nach dem Modell von Rom. Und so entsteht eine politische Kultur sogar in den Provinzen.
5: Umso dramatischer dann natürlich das auf ein Zehntel herunterschrumpfen Roms in der Spätantike und im Frühmittelalter, das ja nicht umsonst immer als Krisenzeit beschrieben wird. Die Päpste sind dann aber nach und nach quasi als Erben der Antike auch eingestiegen in diese Versorgung und Verwaltung Roms. Lief das gut?
6: Gregor der Große, um 600, ist der große Papst, der es geschafft hat, die Getreideversorgung, die Lebensmittelversorgung Roms wieder einigermaßen herzustellen. Aber die Bevölkerung war, das ist eben schon der Punkt, wo die Bevölkerung schon ganz, ganz klein war. Das heißt, auf einem unteren Niveau konnte er wieder die Versorgung herstellen. Und die Kirche hat das jetzt übernommen. Die Kirche hat jetzt, ab jetzt, die Lebensmittelversorgung übernommen, die Landgüter organisiert, die Latifundien bis Sizilien, Sardinien, überall hat die Kirche landwirtschaftliche Betriebe, es entwickelt sich ein Feudalsystem mit Halbeigenen und dieses Feudalsystem wird von den Päpsten, von der Verwaltung durchgeführt. Eins muss man an dieser Stelle wirklich sagen, ich denke, man kann das historisch gut begründen, die kirchliche Verwaltung hat, seit es die römische Kirche gibt, hervorragend funktioniert. Alle haben sich immer auf die römische, auf die Kirchenverwaltung verlassen. Das beginnt schon in der ganz frühen Zeit. Kaiser Konstantin verlässt sich auf die römische Finanzverwaltung. Und ich glaube, dass das wirklich ein Konstantum ist. Das heißt, dass auch Gregor nicht zufällig dann die alles selber in die Hand nimmt und in ganz Italien sozusagen jetzt die Wirtschaftsverwaltung übernimmt zugunsten Roms. Und das bleibt dann auch. Dann kommen die Byzantiner. Da ist eine Phase, wo dann Byzanz die Organisation mit übernehmen muss. Und dann sind wir auch schon bald im Mittelalter. Wir haben natürlich das Saeculum Obscurum, das berühmte 10. Jahrhundert, wo kein Mensch so recht weiß, was lief, wo wirklich auch die römische Verwaltung wahrscheinlich nicht funktioniert hat. Also das dunkle Jahrhundert, das wir immer das 10. bis ins 11. Jahrhundert bezeichnen, bevor die Päpste wieder mal so richtig ans Licht treten und was bewirken, scheint tatsächlich eine Phase zu sein, aus welchen Gründen auch immer, wo Rom wirtschaftlich nicht lief. Und dann beginnt langsam wieder die mittelalterliche mit der gregorianischen Reform, mit dem 11., 12. Jahrhundert, beginnt Rom sich wieder aufzupäppeln und gegenwärtig zu werden.
5: Als ein ganzer Schippel Päpste im Exil in Avignon war im 14. Jahrhundert, war das dann eine Art Selbstverwaltung? Muss man sich das als sehr chaotisch vorstellen in der Zeit des Exils der Päpste?
6: Ja, das Exil der Päpste in Avignon bedeutet zunächst einmal tatsächlich, dass der gesamte päpstliche Hof in Frankreich war und damit auch die Palastanlagen am Lateran, am Vatikan verfielen. Natürlich zog der gesamte höhere Klerus auch mit. Alles, was Geld hatte, zog ab. Und das war natürlich ein Zeitpunkt, in dem dann die Kommune Roms, also das, was an Stadtverwaltung da war, sich selbst organisieren musste. Das ist natürlich dann auch die Phase von Colla di Rienzo, wo also praktisch jetzt eine Kommune, weil der Papst weg ist und weil man gar nicht weiß, was hier läuft, wer hier das Sagen hat, selber sich irgendwie organisieren muss. Das ist dann letztlich gescheitert. Die Selbstverwaltung Roms hat nicht funktioniert. Dann kommen die Päpste zurück und übernehmen endgültig das Sagen in der Stadt.
5: Und ab da geht es eine Zeit lang ziemlich bergauf, sowohl wirtschaftlich als auch kulturell. Nach der Rückkehr der Päpste aus Avignon haben wir ein richtiges Aufleben von bestimmten Traditionen, auch Versorgungsmerkmalen. Wie sah das aus?
6: Wir kommen ja dann in die Renaissance. Und die Renaissance ist eine Phase der Innovation des Geldmarktes. Jetzt haben wir plötzlich Banken, die Geld zur Verfügung stellen, um etwas zu finanzieren. Wir haben natürlich in Italien die Medici, aber wir haben natürlich schon vorher auch die Fugger in Augsburg. Also wir haben jetzt, dann kommen natürlich noch die wie soll man das jetzt sagen, die Genossenschaftsbanken der franziskanischen Tradition hinzu in Norditalien. Also hier entwickelt sich etwas auf dem ökonomischen Bereich. Dann werden schlicht und ergreifend die Handelswege werden erschlossen. Und wir haben ein Rom, in dem ganz viele Nationen dauerhaft angesiedelt sind. Das ist ja so nicht in anderen Städten der Fall. Wir haben Franzosen, wir haben Deutsche, wir haben Engländer, wir haben Spanier, wir haben Genovesen, wir haben Napolitaner, wir haben Florentiner. Also auch die Italienischen sind ja nicht eine einzige Nation. Wir haben alle ihre Kulturorte in Rom, innerhalb Roms gehabt. Also es entwickeln sich Kulturinseln, die natürlich alle damit zu tun haben, dass jetzt der Papsthof wieder zurück ist. Aber was viel wichtiger ist, ist der ökonomische Aspekt, dass nämlich die Päpste in Avignon im 14. Jahrhundert ihre Finanzverwaltung komplett neu aufgebaut haben und dadurch ein Steuersystem entwickelt haben, das den Päpsten erlaubt hat, nun effektiv Steuern einzutreiben. Also in Avignon müssen die Päpste plötzlich einen neuen Palast bauen, sie müssen einen neuen Hof aufbauen. Sie bauen also eine hocheffektive, moderne Finanzbehörde auf und mit diesem Know-how, mit diesem Wissen nun, kommen sie wieder nach Rom zurück und haben nun einfach jetzt sozusagen Blut geleckt mit dem großen Geld. Und das kommt Rom zugute, weil jetzt wirklich dann natürlich über Florenz dann die Renaissance nach Rom kommt. Und das wird ein Boom, der bis heute spürbar ist.
5: Eine Baustelle, pars pro toto, weil es auch einfach die größte war, St. Peter. Neu St. Peter, Grundsteinlegung 1506, größte Baustelle der Welt. Über 120 Jahre wird gebaut und das steht halt symbolisch nicht nur für ein anderes Kirchenverständnis, sondern auch für ein anderes wirtschaftliches Selbstbewusstsein der Päpste. Was hat denn diese Bautätigkeit in Rom für Auswirkungen gehabt auf die Wirtschaft und auf die Gesellschaft in der ewigen Stadt?
6: Na, es war 120 Jahre lang die größte Baustelle der Welt, hat den Päpsten ja den letzten Schlaf geraubt. Es war ja im Grunde ein größenwahnsinniges Unternehmen Julius II. Klar, der alte Petersdom war marode, der war damals dann 1200 Jahre alt. Das ist schon eine stramme Leistung für ein frühchristliches Kirchengebäude, da noch zu stehen angesichts Dutzender von Erdbeben und so weiter und so fort. Also dieser Bau war morsch. Dass man ihn dann total abriss, war eine Entscheidung, die man halt traf. Aber diese gigantomanische Konstruktion, die dann von Julius II. Mit Bramante zunächst mal dann konzipiert wurde, dann immer mehr erweitert wurde, hat ja den Päpsten natürlich alles abverlangt, weil ständige Bauplanänderungen durchgeführt wurden. Und das hat immer wieder unermessliche Gelder weggefressen. Eine solche Baustelle ist natürlich ein Booster, das ist ja völlig klar. Aus ganz Italien kamen die Wanderarbeiter und haben sich dort mit ihren Familien niedergelassen, haben dort ihr ganzes Leben nur auf dieser Baustelle gelebt. Und selbstverständlich bringt das alle Künstler. Jeder, der irgendwo Architekt war, der musste sich das natürlich anschauen. Was wird da gemacht? Die Steinmetze allein. Damals wurde alles aus Stein gebaut. Heute gießt man das. Da kannst du ja in einer Nacht, kannst du da so eine Basilika schon halb hinstellen. Aber damals musste alles erstmal transportiert werden, gekloppt werden, gehoben werden. Also, dass man es in 120 Jahren fertig brachte, ist ein schieres Wunder. Angesichts der unendlichen Bauplanänderungen, die man gemacht hat. Dieser Bau war ein Vorbild für alle. Aber dieses Vorbild hat sich ständig geändert. Es fängt Renaissance an und wird plötzlich Barock. Ja, aber was denn nun? Renaissance? Was wollt ihr denn jetzt? Also dieser Bau in sich hat sich ja ständig geändert. Das heißt, mit dem Geschmack wurde dann der ganze Barock dann schon wieder mit angeregt. Sagen wir mal auch mal so, sagen wir, es drückt aus, was die Päpste sich zugemutet haben. Was sie sich glaubten zumuten zu können, doch wohl wissen, dass das in einer Amtszeit eines Papstes nicht zu Ende gebaut wird. Also, ja, man kann zweifeln, denn Julius wollte das ja als seine Grabeskirche haben. Der muss wohl geglaubt haben, man kann das in 3-4 Jahren so aufbauen. Da hat er sich schwer verrechnet. Am Ende ist es etwas gewesen, was Rom auf die Spitze, das ist die größte Kirche der Welt. Ja, was soll man dazu noch sagen? Es hat unendlich viele andere Architekturen angeregt, die nach St. Peter gebaut wurden.
5: Modell St. Peter in Rom, 1626 dann die Eröffnung, da war der Petersdom noch nicht einmal fertig. Kuppel, Mauern, Fassade standen schon, aber die künstlerische Innenausstattung fehlte. Vielen Dank, Professor Stefan Heid, Leiter des Römischen Instituts der Görres-Gesellschaft. In der nächsten Folge reden wir dann über das Thema Papsttum und Rom, eine gegenseitige Prägung.
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0: 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Es ist gleich 20:40 Uhr.

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